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2: Und jetzt heißt es wieder frisch und munter bei Radio Ginseng. Wir wünschen einen wunderschönen guten Morgen. Sind Sie vielleicht schon beim Frühstücken oder bereiten Sie es gerade vor? Dann lassen Sie sich doch von unserem morgendlichen Musikangebot musikalisch verwöhnen. Ja, gute Laune Musik ist angesagt. Beste Voraussetzung also, um beschwingt in einen neuen, schönen Tag zu starten. Und starten wollen wir wie jeden Tag mit unserem Guten Morgen Song. Gleich geht's los.

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1: Eisrechnung. Es ist heiß. Schon wieder sehr heiß. Das hatten Sie ja vorhergesagt, dass es in Brandenburg immer heißer wird. Ja, dass Europa zu den Erdteilen mit der schnellsten Klimaveränderung gehört. Heiß also. Sitze auf einer Bank im Schatten und kann gut die Eisdiele sehen. Überlege, warum es Eisdiele heißt. Komme zu keinem Ergebnis. Beschließe, die künstliche Intelligenz dazu zu befragen. Beobachte einen Jungen, der sich langsam zur Schlange bewegt, um sich ein Eis zu kaufen. Der meidet alles Schnelle, insbesondere Sport. So dick wie der ist, braucht er seinen Fressnapf auf Mundhöhe, wie sie sowas bei den Hunden anbieten, weil die sich im Alter nicht mehr runterbeugen können. Der sollte besser auf Eis verzichten, wenn man an die Kalorien denkt. Wir hatten früher Wassereis. Aber heute ist das mit Milchfett gemacht und hat, das wird keinen verwundern, Kalorien. Jetzt hat er sein Eis erstanden. Nein, sogar eine zweite Waffel. Vermutlich für seinen Freund. Beide 3 oder 4-stöckig. Macht nur wenige Schritte vom Tresen weg und blickt sich suchend um. Fängt mit dem Schlecken an, die Sonne auch. Das Eis beginnt zu schmelzen. Er muss links und rechts seinen Kopf um die Eiswaffel beugen, um die Eistropfen schnell aufzulecken. Ich schaue interessiert zu. Die zweite Waffel stellt ihn vor ein Problem. Seine Hand ist längst von farbigen Eisbächen gemasert. Er entschließt sich, auch hier zu retten. Er muss also mit seiner Zunge an beiden Waffeln aufwischen. Ich muss zugeben, dabei ist er wendig und schnell. Hat aber auch gut zu tun. Überlege, ob die Kalorien, die er bei seiner artistischen Schleckerei verbrennt, die Zufuhr an Kalorien im Eis ausgleicht. Nein, die Rechnung geht nicht auf. Er muss jetzt aufgeben und stopft sich das Eis in den Mund und ist auch im Nu fertig. Bekleckert und noch fetter. Plop, plop, plop, plop, plop. Das ist jedenfalls die Befürchtung von Klaus Brandenburg.

0: 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Es ist 6.29 Uhr.
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2: 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Jetzt schlägt's 15. Heute 15 Minuten
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0: 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Es ist 6.59 Uhr.
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2: Mit frischen Riffs und warmen Stimmen wollen wir mit Ihnen den Start in einen Tag voller Möglichkeiten fortsetzen. Also, liebe Hörerinnen und Hörer, wir sind startklar. Hier ist unser Album der Woche, analysiert und wärmstens empfohlen von unserer Musikredaktion. 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
3: Hallo, mein Name ist Günter Schicht und ich darf Ihnen das Album der Woche bei Radio Ginseng präsentieren. In der DDR begann man, wenn überhaupt, erst in der 7. Klasse Englisch zu lernen. Das ist ein Alter, in dem man viele andere Sachen im Kopf hat, oft Unsinn, was sich bei mir nicht unbedingt positiv auf das Lernen der Sprache auswirkte. Obwohl ich sie eigentlich mochte als die Sprache der Beatles, der Stones, von Deep Purple, Pink Floyd und so weiter und so fort. So musste ich eben nachschlagen, was Mercury bedeutet. Für alle, die auch nicht ganz sicher im Englischen sind, Quecksilber, aber auch Merkur als Planet und als Gott. Mercury Falling, so der Titel unseres Albums der Woche, heißt also Merkur fällt oder Quecksilber fällt. Zur näheren Bedeutung sei der Künstler selbst von seiner Website zitiert. Es gibt so viele Referenzen, die mit Quecksilber verbunden sind. Ich meine, es ist ein Metall, es ist eine Flüssigkeit, es ist ein Element, es ist ein Gott, es ist ein Planet. Es ist eine Idee. Mercurial, denke ich, ist eine wertvolle Beschreibung. Ich benutze den Ausdruck anfangs sehr wörtlich. Weißt du, es wird kalt, das Thermometer fällt. Und dann benutze ich es symbolisch am Ende. Ich liebe den Satz. Er ist sehr resonant, voller so vieler Dinge. Für alle, die es noch nicht wissen, Sting nannte 1996, also vor 30 Jahren, sein 5. Studioalbum Mercury Falling. Es hatte für ihn auch die Bedeutung des Zur-Ruhe-Kommens. Die Aufnahmen fanden in seinem Haus statt. Sting genoss nach der Tour-Geschäftigkeit, nach all den Nächten in anonymen Hotelzimmern die Ruhe, das Wurzeln schlagen. Die Musik der Platte jedoch war durchaus vielfältig und, wie Sting sagte, quecksilbrig. Zitat: Ich meine, es gibt so viele Stile auf dieser Platte und es treibt sich von Genre zu Genre und wieder zurück. Umso schwieriger, einen Titel für das Album der Woche auszuwählen. Die Platte hat keinen ausgesprochenen Hit. Bei aller stilistischer Vielfalt ist natürlich immer Sting durch seinen charakteristischen Gesang und sein Bassspiel erkennbar. Ich habe You Still Touch Me, die zweite ausgekoppelte Single, gewählt. Im Text zu Du berührst mich immer noch, wie man den Titel übersetzen könnte, geht es um die Empfindungen und Gedanken, die das Bild einer Frau bei ihrem Ex-Mann auslöst. Das Album Mercury Falling kam zwar in vielen Ländern bis auf Platz 1, war jedoch nicht so erfolgreich wie die Alben davor. Musikalisch interessant ist es aber auf jeden Fall. Hören Sie nun mit mir von diesem Album You Still Touch Me, Sting.

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1: Verhandeln statt Krieg führen heißt Zugeständnisse machen statt getötet werden. Ernst Hauschka, deutscher Aphoristiker.

0: 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Es ist 7.31 Uhr.
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Als ich ihn kennenlernte, meinen Mann, da ging ich auch gleich ans Putzen ran. Sollt wissen, er kriegt ein reinliches Weib, hat ja wohl sonst keinen Zeitvertreib. 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Doch von dem Fetzen trennt er sich schwer. Da musste schnell eine Lösung her. Ich stopfte ihn hinten in die unterste Lade, denn zum Wegwerfen war es ja nun wirklich zu schade. So gingen wohl 30 Jahre ins Land. Längst wohnen wir hier im Oderland. Die alte Gardine noch immer im Kasten, mit allen möglichen anderen Altlasten. Und als nun mal wieder der Frühling nahte, ich plötzlich den alten Fetzen gewahrte. Ganz beherzt packte ich ihn in eine Tüte, dass sich noch jemand freut an meiner Güte. Schnell zum Altkleidercontainer gebracht und der Putzteufel in mir schon wieder lacht. Doch der Kasten war voll, stellt die Tüte dabei und fühlte mich nun aller Sorgen frei. Später, nach ein paar Tagen dann, kommt fröhlich nach Haus mein Mann, hat eine Tüte unterm Arm. Ich werd ganz rot und mir wird warm. Schatz, stell dir vor, was ich heut fand. Ne Gardine wie meine ist doch allerhand. Ich freue mich so, nun haben wir zwei und oben im Bad sind doch zwei Scheiben frei. Ich lenkte ihn ab mit nem Marmorkuchen und meinte, die andere müsste ich noch suchen. Dann packte ich das Teil in die hinterste Lade. Oh je, die ganze Mühe umsonst. Wie schade.

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1: Herzlich willkommen im Sportstudio von Radio Ginseng mit Natalia. Wir laden Sie wieder ein, den Tag mit etwas Bewegung zu beginnen, damit Sie so lange wie möglich gesund und mobil bleiben.
2: Musik

Mein Name ist Natalia Klug und in meinem Rentnerberuf bin ich Trainerin für Yoga und Orthopädie. Fast alle haben es im Rücken. Ungefähr 85% der deutschen Bevölkerung leiden unter Rückenschmerzen. Aus diesem Grund widmen wir uns heute der Wirbelsäule und den Muskeln, die unseren Rücken stützen und gesund erhalten. Sollten Sie jetzt schon beim Gemüseschnippeln für das Mittagessen sein oder noch bei dem Lesen der Tageszeitung nach dem Frühstück, legen Sie doch das Messer bzw. die Zeitung bitte zur Seite und machen Sie mit. Sie brauchen nur bequeme Kleidung, eine Flasche oder ein Glas Wasser sowie einen Stuhl oder einen Hocker. Und dann kann es schon losgehen mit unserem Yoga für den Rücken. Auch heute gilt, wenn Sie stabil auf den Beinen stehen, machen Sie die Übungen am besten im Stehen. Aber das Programm kann auch sehr gut im Sitzen gemacht werden, bloß ein bisschen angepasst. Zum Aufwärmen bringen wir uns ein bisschen in Schwung. Wir stellen die Beine hüftbreit auf, damit wir stabil stehen, und drehen den Körper um die Körperachse, machen eine sogenannte Schraube. Wir drehen uns nach links, nach rechts, schwingen ganz leicht die Arme um den Körper und gehen dabei richtig in die Rotation. Starten Sie langsam und genießen Sie diese Bewegung. Wer möchte, kann dabei mit flacher Hand oder mit einer leicht geballten Faust den Körper abklopfen. Von der Hüfte angefangen, langsam nach oben gehen. Hinten sanft in die Nierengegend klopfen, vorne auf die Spitzen der Lungenflügel unterhalb des Schlüsselbeins und dann von ganz oben auf die Schultern. Dabei den ganzen Körper bitte schön entspannen und die Wirbelsäule richtig verschrauben. Und jetzt lassen wir die Arme sinken und den Oberkörper langsam auspendeln, bis wir zur Ruhe kommen. Das ist doch ein guter Start. Jetzt beugen wir die Beine leicht an. Die Hände kommen an die Taille und wir beginnen, das Becken nach vorne und nach hinten zu schaukeln. Beim Einatmen kippen wir das Becken nach vorn, beim Ausatmen nach hinten. Denken Sie bitte daran, den Oberkörper unbeweglich zu lassen. Damit wird der untere Rücken, besonders unsere Lendenwirbelsäule, gut aktiviert. Wir versuchen dabei, den Oberkörper gerade zu halten. Dann halten wir an und kippen das Becken ein paar Mal von einer Seite zur anderen. Machen eine seitliche Beckenschaukel. Dazu strecken wir abwechselnd die Beine. Dann stoppen wir und verbinden diese Bewegung und kreisen das Becken. Wir kippen das Becken nach links, dann geht es nach vorne, dann nach rechts und nach hinten. Wir machen ein bisschen Bauchtanz. Bitte denken Sie wieder daran, Oberkörper, die Schultern stabil zu halten. Jetzt halten wir an und wechseln die Kreisrichtung. Wir bringen mit dieser Übung nicht nur die Lendenwirbelsäule, sondern auch unser Bauch, Gesäß, Hüft- und die Beckenbodenmuskulatur in Schwung und regen natürlich die Verdauung an. Und nun bleiben wir in der Mitte stehen. Atmen durch und widmen uns jetzt dem mittleren Rücken. Hände bleiben an der Taille. Mit dem Einatmen strecken wir den Brustkorb nach vorn. Die Schultern und die Hüfte bleiben hinten. Dann mit dem Ausatmen fallen wir im Brustkorb zusammen. Und dann mit dem nächsten Einatmen wieder das Brustbein nach vorne strecken und mit Ausatmen Brustkorb nach hinten schieben. Wiederholen Sie bitte diese Kippbewegung noch einige Male und möglichst synchron mit Ihrem Atem. Es ist ganz wichtig, alle Yoga-Übungen synchron mit Ihrem Atem zu machen,
weil sie dann doppelt so effektiv sind. Wir bleiben in der Mitte stehen und schieben den Brustkorb jetzt nach links, nach rechts und wieder nach links und wieder nach rechts. Ich weiß, dass es nicht einfach ist. Wir benutzen jetzt Muskeln, die im Alltag selten gefordert werden. Achten Sie darauf, die Hüfte und die Schulter nicht mitzubewegen. Und glauben Sie mir, mit jedem Mal wird es Ihnen besser gelingen. Wir halten wieder in der Mitte an und versuchen jetzt, diese vier Himmelsrichtungen zu verbinden. Schieben den Brustkorb nach links, dann strecken wir ihn nach vorne, dann nach rechts und dann nach hinten. Und wenn es nur kleine, kaum merkbare Kreise sind, aber wir kreisen jetzt den Brustkorb und betätigen die Muskeln um die Brustwirbelsäule und im mittleren Rücken, die sehr selten im Alltag gefordert werden. Wir halten an und wechseln noch einmal die Kreisrichtung. Kreisen jetzt den Brustkorb andersrum. Da werden wieder andere Muskeln betätigt. Und stopp. Sehr gut. Lassen wir jetzt die Arme runter, schwingen sie ein bisschen aus und entspannen. Nun sind die Schultern dran. Wir beginnen mit kleinen kreisenden Bewegungen von vorne nach hinten, beide Schultern synchron zu kreisen. Lassen Sie Arme dabei einfach hängen. Machen Sie noch ein paar Schulterkreise zum Aufwärmen der Schultergelenke. Bleiben Sie dabei aufrecht stehen. Die Beine können dabei leicht gebeugt sein, wenn es Ihnen so bequemer ist. Und wieder Stopp. Wir lassen einen Arm hängen und den anderen gestreckten Arm von vorne nach hinten im großen Kreis zu bewegen. Machen Sie so einige Kreise, bewegen Sie ganz, ganz frei den Arm im Schultergelenk. Dabei stört uns jetzt das andere Schulterblatt nicht. Und halten Sie bitte an. Nun nehmen wir den anderen Arm und kreisen genauso von vorne nach hinten im großen Kreis. Passen Sie auf, dass Sie immer aufgerichtet stehen. Bauchdecke ein bisschen eingezogen. Und jetzt Stopp. Wir lassen diesen Arm auch hängen, schütteln die Arme aus. Und jetzt geht es von hinten nach vorne, aber bitte asynchron. Wir machen jetzt große Windmühle. Wenn ein Arm nach vorne kommt, geht der andere Arm nach hinten. Wir machen so ganz große Windmühle. Wir erzeugen praktisch jetzt erneuerbare Energie. Jetzt nur noch das Kabel anschließen. Dann die Arme sinken lassen und entspannen. Damit haben wir jetzt die schräge Muskulatur im Brustkorb und im Rücken schön bewegt. Nun entspannen wir den Schultergürtel. Die beiden Schultern hoch zu den Ohren ziehen und fallen lassen. Mit dem tiefen Einatmen hoch, mit einem energischen, lauten Ausatmen runter. Hoch und runter und zum letzten Mal noch. Hoch und runter. Wir mobilisieren jetzt unsere Halswirbelsäule. Für diese Übung können alle gern auf dem Stuhl Platz nehmen. Mit dem Ausatmen führen wir behutsam das Kinn zum Brustbein. Und beim Einatmen heben wir den Kopf wieder an und legen ihn leicht in den Nacken. Der Atem bestimmt den Rhythmus unserer Bewegung. Der Rücken bleibt dabei die ganze Zeit aufrecht. Wir wiederholen das noch einmal. Den Kopf runter, den Kopf hoch. Und nochmal Kopf runter, Kopf hoch.
Jetzt ist die Halswirbelsäule in der vertikalen Ebene gut mobilisiert. Und nun gehen wir in die statische Dehnung. Wir verschränken die Hände auf dem Hinterkopf, richten jetzt die Ellenbogen nach vorne, lassen den Kopf zum Brustbein sinken und den Nacken lang werden. Wir verbleiben in dieser Stellung einige Atemzüge. Wir lassen dabei das Gewicht unserer Arme auf dem Kopf ruhen und spüren, wie unser Nacken gedehnt und gekräftigt wird. Langsam den Kopf nach oben führen und die Ellenbogen wieder zur Seite richten. Nun drücken wir die Hände kräftig gegen den Hinterkopf und halten diesen Druck. Damit kräftigen wir die Vorderseite des Halses. Diese aktive Dehnung kommt aus dem Yoga. Man kann diese Stellung auch bis zu 5 Minuten lang halten. Aber ich bin kein Unmensch. Lösen Sie jetzt die Spannung vorsichtig auf, bringen Sie den Kopf wieder zur Mitte und lassen die Arme runter. Bewegen Sie leicht Ihre Schultern und entspannen Sie den Nacken. Als nächstes neigen wir beim Ausatmen den Kopf zur Seite. Sagen wir zuerst zu der linken Schulter. Heben beim Einatmen den Kopf langsam zur Mitte und beim nächsten Ausatmen neigen wir den Kopf zur anderen Seite, zur rechten Schulter. Wir strecken nun die Seiten des Halses. Lassen Sie die Schultern dabei unten und bewegen Sie bitte nur den Kopf und den Hals. Genauso, den Kopf zur Seite neigen, beim Einatmen hochheben, beim nächsten Ausatmen wieder zur anderen Seite. Beim Einatmen wieder hoch. Einmal noch zu jeder Seite und jetzt gehen wir wieder in die Dehnung. Wir neigen den Kopf nach links und heben den linken Arm. Die linke Hand auf den Kopf legen und den Kopf noch ein bisschen mehr zur Schulter ziehen. Dabei den rechten Arm diagonal nach unten in die entgegengesetzte Richtung strecken, sodass wir die rechte Schulter nach unten ziehen. So wird die ganze rechte Halsseite richtig lang gezogen. Und langsam kommen wir aus dieser starken Dehnung raus. In der Mitte einmal durchatmen, den Kopf jetzt nach rechts legen und jetzt den rechten Arm heben. Den Kopf mit der Hand ein bisschen runterdrücken. Den linken Arm zur Seite strecken. Durch das Gewicht Ihres Armes wird jetzt diese Halsseite gedehnt. Noch ein paar Atemzüge die Dehnung halten und wieder langsam lösen und den Kopf leicht hin und her rollen. Entspannen. Und jetzt arbeiten wir mit der horizontalen Ebene der Halswirbelsäule. Aber zuerst richten wir uns nochmal im ganzen Körper auf und ziehen den Scheitel Richtung Himmel. Jetzt drehen wir den Kopf, schauen über die Schulter, richten den Blick dabei aber leicht nach oben. Blick zum Himmel heißt es im Yoga. Dann drehen wir den Kopf langsam zur anderen Seite, atmen hier aus. Dann drehen wir den Kopf langsam zur anderen Seite, atmen ein. Machen Sie das 4 bis 5 Mal zu jeder Seite. Der Oberkörper bleibt dabei gerade ausgerichtet, die Schultern bleiben unten und wir gehen nur mit dem Kopf und Hals in diese Rotation. Dann den Kopf nach links

vorsichtig wieder loslassen. Zum Schluss dieser Kopfübung machen wir leichte, sanfte Kopfkreise. Dehnen damit die Muskeln und Sehnen um die Halswirbelsäule in alle Himmelsrichtungen. Laufen alle Zwischenstellungen durch. 4-5 Kreise in eine Richtung und dann die Richtung wieder wechseln. Diese yogischen Kopf-, Hals- und Schulterübungen lösen Verspannungen im Nackenbereich, lindern Kopfschmerzen und können sogar einen hohen Blutdruck reduzieren. Erinnern Sie sich noch an die erste Übung von heute, die sogenannte Schraube? Lassen Sie uns alle jetzt kurz aufstehen, sich um die Körperachse wieder drehen und die Arme um die Hüfte schwingen lassen. Machen Sie das einige Male zu jeder Seite, entspannen den ganzen Körper, den ganzen Rücken, den Hals und den Kopf.

Jetzt sind wir wieder locker geworden und machen jetzt eine kleine Rückenmassage. Im Sitzen und wenn im Stehen, dann in leichter Hocke. Die Füße stehen ungefähr hüftbreit auseinander. Wir bringen die Hände zu den Oberschenkeln und legen sie oberhalb der Knie ab. Neigen den Oberkörper ungefähr 45 Grad nach vorne und diesen Armwinkel, der jetzt entstanden ist zwischen den Ober- und Unterarm, bitte nicht mehr ändern. Die Bewegung passiert jetzt nur in dem Rücken. Beim nächsten Ausatmen kippen wir das Becken nach hinten, runden den Rücken, lassen den Kopf hängen und ziehen das Kinn zur Brust. Wir machen einen richtigen Katzenbuckel. Beim Einatmen kommen wir wieder zu ganz geraden Rücken, sodass die Halswirbelsäule in die Verlängerung der restlichen Wirbelsäule ist. Beim nächsten Ausatmen kippen wir das Becken nach vorne, heben den Kopf, das Brustbein strecken wir nach vorne und die Schulter ziehen wir nach hinten. Damit beugen wir uns im Rücken richtig durch. Diese Stellung heißt der Kuhrücken. Jetzt wieder zum Einatmen einen geraden Rücken machen. Beim Yoga heißt diese Position Pferderücken, ganz gerader Rücken. Dann atmen wir wieder aus, kippen das Becken nach hinten, runden den Rücken, ziehen Kopf ein, machen richtigen Katzenbuckel. Beim Einatmen kommen wir wieder zum geraden Pferderücken und beim nächsten Ausatmen biegen wir wieder den Rücken durch, heben den Kopf und machen sogenannten Kuhrücken. Noch eine Runde. Rücken begradigen. Rücken runden. Noch einmal begradigen. Und beim nächsten Ausatmen biegen wir wieder den Rücken durch. Zum letzten Mal begradigen wir den Rücken zum Einatmen. Und zum allerletzten Mal machen wir den runden Rücken und gehen Wirbel für Wirbel nach vorne in die tiefe Vorbeuge, indem wir mit den Händen an den Beinen heruntergleiten. Wir lassen unser Rücken entspannt aushängen. Wer möchte, kann jetzt im Stehen sich an die Fesselgelenke fassen und den Oberkörper noch stärker zu den Oberschenkeln ranziehen. Dann dehnen wir den Rücken richtig gut. Das ist die Zange im Yoga. Wir nähen uns so gesagt in die Zange. Im Stehen können die Beine dabei leicht gebeugt bleiben. Wichtig ist, den Rücken richtig auszuhängen, sodass Sie die Dehnung im unteren Rücken spüren. Bleiben Sie noch ein paar Atemzüge in dieser Dehnung und genießen Sie es. Und jetzt bitte vorsichtig wieder aufrichten, dann einen kleinen Kreis mit den Schultern nach hinten machen, dabei die Hände auf die beiden Gesäßhälften auflegen. Eine Grundregel im Yoga ist die Balance.

Und dehnen wir nach dem Rücken jetzt wieder die Brustmuskulatur. Brustbein nach vorne strecken und nach oben ziehen. Kopf leicht in den Nacken legen und somit den Brustkorb kräftig dehnen und halten.

Wir beenden diese Übung, lassen die Arme wieder runter. Als nächstes legen wir die Unterarme vor dem Körper zusammen, möglichst von Fingerspitzen bis zu den Ellenbogen. So gut es eben geht. Damit ziehen wir die Schulterblätter im Schultergürtel ganz weit auseinander. Beim Ausatmen neigen wir den Kopf zu den Händen und den ganzen Oberkörper neigen wir leicht nach vorne. Und mit dem nächsten Einatmen richten wir uns auf, führen die Arme so angebeugt, wie sie sind, zu den Seiten und heben den Kopf. Hier ist es nicht wichtig, die Arme sehr hoch zu halten. Wichtig ist dabei, die Schulterblätter im Rücken ganz nah zueinander zu bringen, als ob sie sich dabei küssen wollen. Dann gehen die Arme wieder nach vorne, Unterarme zusammenlegen, Kopf zu den Händen und sich nach vorne neigen. Mit dem Einatmen wieder aufrichten und die Arme auseinanderbringen. Wir wiederholen das noch ein paar Mal. Diese Übung nennt sich im Yoga die stehende Kobra. Und wenn Sie es richtig machen, haben Sie dabei das Gefühl eines ganz weit gewordenen Brustkorbes. Wir geben jetzt dem Lungen und dem Herzen viel Platz im Brustkorb und trainieren dabei unseren Schultergürtel und die Brustmuskel, die unseren Rücken stützen. Wenn sie stark verkürzt sind, laufen wir mit gerundeten Rücken durch die Gegend und sehen um Jahre älter aus. Und das wollen wir doch nicht. Sehr gut. Wir beenden diese gute Übung. Lassen die Arme runter. Und jetzt möchten wir die Wirbelsäule auch seitlich bewegen, sie noch beweglicher machen. Wir neigen den Oberkörper mit dem Ausatmen nach links. Die Arme bleiben hängen und gleiten seitlich an den Beinen entlang. Beim Einatmen richten wir uns wieder auf und beim nächsten Ausatmen neigen wir den Rumpf nach rechts. Immer im Wechsel, aber immer synchron zum Atem. Noch einmal zu beiden Seiten den Oberkörper neigen. Wenn wir uns das nächste Mal nach links neigen, strecken wir den rechten Arm über den Kopf, den linken strecken wir vor dem Bauch in die entgegengesetzte Richtung. Und wenn wir dann die Seite wechseln, wechseln wir auch die Stellung der Arme. Jetzt geht der linke Arm nach oben und der rechte nach unten. Und wieder zur anderen Seite. Mit Hilfe der Arme strecken und kräftigen wir noch mehr die Rumpfseiten. Wir massieren nun die Wirbelsäule und ihre Bandscheiben seitlich. Dann halten wir die Stellung nach links geneigt, verharren in dieser Position und gehen auch hier wieder in die Dehnung. Den oberen Arm so richtig nach oben strecken und den unteren vor dem Bauch in die entgegengesetzte Richtung ziehen und versuchen Sie, in die gedehnte Seite ein- und auszuatmen, ganz gezielt in die gedehnte Rumpfseite und langsam die Seite wieder wechseln und wieder halten, halten, halten, halten.

0: Dann lösen wir die Stellung, richten uns auf und entspannen. Die nächsten Übungen sind wieder mehr dem unteren Teil der Wirbelsäule gewidmet, der Lendenwirbelsäule. Die Stelle im Wirbelsäulenbereich, die öfters mal schmerzt. Setzen Sie sich dafür lieber hin. Sitzen Sie auf der vorderen Kante des Stuhls. Gut so. Mit dem Ausatmen neigen Sie den Oberkörper zum linken Bein. Verschränken die Hände auf dem Schienenbein unter dem linken Knie. Und beim Einatmen richten wir uns auf und nehmen das Knie mit hoch. Jetzt atmen wir aus, ziehen das Knie noch höher zum Brustkorb und bringen den Kopf so weit wie möglich Richtung Knie. Sie können gern auch einen Kniekuss machen. Ich kann es nicht mehr. Dann lösen wir die Hände und stellen das linke Bein wieder ab. Wir richten uns wieder auf und beim nächsten Ausatmen neigen wir uns wieder nach vorne, aber jetzt zum rechten Bein. Legen wieder die Hände auf das Schienbein unter dem rechten Knie. Mit Einatmen ziehen wir das Bein hoch, richten uns auf und beim nächsten Ausatmen rollen wir uns auf diese Seite zusammen, bringen das Knie noch höher und den Kopf Richtung Knie. Und dann lösen wir die Hände und machen abwechselnd weiter. Das eine Knie, dann wieder das andere Knie. Mit dieser Kopf-zu-Knie-Bewegung dehnen wir nicht nur den unteren Rücken und den hinteren Oberschenkelmuskeln, sondern auch den oberen Rücken auf diese Seite. Sich einrollen bringt ein bisschen mehr Dynamik in die Bewegung. Dann loslassen und sich wieder auf der anderen Seite zusammenrollen. Wir beenden auch diese Übung und machen zur Entspannung heute zum Abschluss eine Wirbelsäulenatmung. Die geschundene Wirbelsäule noch einmal locker aufrichten und die Arme hängen lassen. Dann drehen wir die Handflächen nach vorne, heben die Arme mit Einatmen seitlich hoch über den Kopf. Drehen hier die Handflächen Richtung Boden und lassen die Arme parallel dem Oberkörper vor dem Oberkörper runterkommen. Wir strecken nochmal die Arme nach oben, strecken genussvoll den ganzen Körper in die Länge, drehen die Handflächen wieder nach unten und beim Ausatmen lassen wir die Arme wieder langsam vor dem Oberkörper nach unten. Dann öffnen wir wieder die Schulter, strecken die Arme hoch beim Einatmen und ziehen die Wirbelsäule nochmal kräftig auseinander. Senken beim Ausatmen die Arme wieder runter und lassen die Wirbel entspannt aufeinander gleiten. Wiederholen Sie bitte diese Übung noch ein paar Mal und gratulieren Sie sich in Gedanken dafür, dass Sie heute Ihrer Wirbelsäule und Ihrem Rücken sehr viel Gutes getan haben.
1: Ein bisschen Spaß muss sein.
0: Damit geht unser yogisches Rückentraining zu Ende. Ich hoffe, Sie fühlen sich gut und sind nächste Woche wieder dabei. Bleiben Sie gesund und haben Sie einen schönen Tag. Herzlichst, Ihre Natalia.

0: 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Es ist 8.30 Uhr.
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2: Guten Morgen, Berlin-Brandenburg. Heute mal wieder in Doppelbesetzung hier bei uns bei Radio Ginseng. Neben mir ist die Sabrina. Guten Morgen, Sabrina.
3: Hallo und guten Morgen, lieber Detlef.
2: Und guten Morgen ins Radio-All, würde ich mal sagen. Ja, was haben wir denn heute so vor? Was wollen wir denn so berichten? Also erstmal, sind wir denn beide so gut wach geworden? Naja, doch, ging so.
3: Auf jeden Fall. Ich hatte heute nur kurz wieder meine Sitzheizung an, weil es doch schon relativ frisch draußen.
2: Ach ja, guck mal an. Und mal, wir müssen auch mal sehen, es wird schon... Fast ist es noch dunkel morgens, ne? Also ja. So um 5:30, glaube ich, ist es dann so endlich hell, ne? Also ja. Ich weiß nicht genau.
3: Und frisch.
2: Und frisch, ja. Naja, gut, da bin ich nicht so empfindlich. Na okay, starten wir erstmal mit Musik in den Tag und dann schauen wir mal, was uns das Morgenmagazin so bringt.

0: Ja, und da kommen wir doch schon gleich zu unserem ersten Thema. Warum müssen denn die Brandenburger Schüler eigentlich eine Woche früher zur Schule? Weißt du das, Sabrina?
1: Nee, ich glaube, das hat mit der Gestaltung der Ferien in den Bundesländern, das ist so ein bisschen verschieden. Aber genau weiß ich es jetzt nicht.
0: Naja, gut, also es liegt daran, Berlin und Brandenburg haben jeweils ihre Ferientermine selbst festgelegt. Die Länder stimmen sich zwar ab, aber sie müssen nicht denselben Termin wählen. 2026 endet die Sommerferienzeit in Brandenburg bereits so, dass der Unterricht am 24. August beginnt, hat ja schon begonnen. Berlin hat eine Woche später Schulbeginn, deshalb werden auch die Einschulungsfeiern der Erstklässler um eine Woche versetzt. Interessant, die Einschulung selbst findet in beiden Ländern traditionell meist am Samstag vor dem ersten Schultag statt. So bleibt der große Tag mit Zuckertüte, Familie und Feier etwas Besonderes, bevor am Montag der Schulalltag beginnt. Die Länder verteilen Unterricht und Ferien unterschiedlich. Die eine Woche Unterschied beim Schulbeginn bedeutet also nicht automatisch, dass ein Brandenburger Erstklässler am Ende des Schuljahres eine Woche mehr Unterricht hat. Das wird durch unterschiedlich lange Ferien wieder ausgeglichen. Übrigens, Hamburg hat den Schulbeginn wie Berlin. Ich weiß das, mein Enkel wurde auch am 22.08. eingeschult. Apropos eingeschult, diese Einschulungsfeiern, die nehmen ja ganz schöne Ausmaße an. Ja, also ja. Es wird mittlerweile ein Feuerwerk gemacht. Also wir haben das erlebt hier in Wandlitz und Umgebung. Da wurden Feuerwerke gestartet. Also ich dachte, es ist Silvester. Also finde ich eigentlich nicht gut, oder?
1: Finde ich auch nicht gut. Und auch die Zuckertüten werden immer größer. Und das finde ich auch nicht gut, weil da setzt man ja Maßstäbe, wo man dann denkt, mein Gott, was macht man dann auf dem Gymnasium? Was macht man auf dem Abi? Also vielleicht ein bisschen die Kirche im Dorf lassen. Letztendlich freuen sich die Kinder eigentlich nur über gemeinsame Zeit.
0: Gemeinsame Zeit haben wir auch. Und ja. Jetzt machen wir Musik.

0: Ja, die Sommerferien sind vorbei, die Großeltern sind auch wieder entlastet. Hast du auch mit den Kindern zu tun gehabt, Sabrina?
1: Da meine Tochter in Australien lebt, hatte ich mit den Kindern nichts zu tun. Aber ich fliege ja hin im Oktober, also dann werde ich das nachholen.
0: Wie ist es in Australien? Haben die auch Sommerferien so oder ist das verschoben?
1: Die haben auch Sommerferien, allerdings sind die Sommerferien von Mitte Dezember bis Ende Januar, weil da ist wirklich genau die heißeste Zeit und da haben die Kinder 6 Wochen Ferien, ja.
0: Okay, also die Großeltern können jetzt jedenfalls wieder aufatmen und können eigentlich sagen, es geht mir gut. Marius Müller, Westernhagen.

0: So, jetzt habe ich hier einen Titel. Sabrina, bist du heute Morgen wach geküsst worden?
1: Nicht wirklich, aber ich hatte eine Katze im Bett.
0: Ist ja auch schön. Bin auch nicht wach geküsst worden, weil so früh am Morgen, da steht man eigentlich leise alleine auf und schleicht aus dem Zimmer. Und morgen früh küsse ich dich wach. Die Helene haben wir hier jetzt.

Lieber Detlef, wie schön, dass ich wieder einen Musikwunsch frei habe im Morgenmagazin. Heute in Verbindung mit einem zauberhaften irischen Film, den ich vor 10 Jahren allerdings gefunden habe und gesehen habe und den ich jedem Freund des Genres, des Musikfilms, unbedingt empfehlen möchte. Der Film heißt Once und ist aus 2007. Er erzählt die Geschichte eines irischen Straßenmusikers, gespielt von dem von mir unendlich bewunderten Glenn Hansard und einer klavierspielenden Blumenverkäuferin, gespielt von Marketa Iglova, die sich in den Straßen von Dublin, also weil er Straßenmusiker ist und sie Blumenverkäuferin, kennenlernen. Und durch diese gemeinsame Liebe zur Musik entsteht eine ganz leise Verbindung. Und der magische Moment in diesem Film, der insgesamt großartig ist, aber ist der Song Falling Slowly. Da sitzen beide in einem Musikgeschäft an einem Klavier, deshalb im Musikgeschäft, weil sich beide kein Klavier leisten können. Glenn Hansard beginnt zu singen und sie fällt so ganz schüchtern und ganz leise ein. Und dieser Moment, das ist so etwas unfassbar Rührendes, Poetisches und so ganz Sehnsüchtiges. Ich hatte eine Gänsehaut und ich war irgendwie so zu Tränen gerührt. Und scheinbar nicht nur ich, denn 2008 hat dieser unglaubliche Song den Oscar gewonnen für die beste Filmmusik und ich finde absolut zu Recht. Diese beiden Hauptdarsteller haben später, die sich also zum Film kennengelernt haben, haben später auch noch mal als Duo in The Swell Season gemeinsam Musik gemacht und sind dann aber irgendwann getrennte Wege gegangen. Und ich hatte das Glück, dass ich Glenn Hansard zweimal auf der Bühne live erleben durfte und ich war einfach nur begeistert. So eine kraftvolle, authentische Folkmusik mit so einer emotionalen Tiefe, also man hatte wirklich durchweg Gänsehaut und es hat mich sehr berührt. Und er ist aber nicht nur bekannt für seine Musik, sondern auch, dass er ein unheimliches soziales Engagement mit sich hat, einfach weil er von der Straße kommt und er hat jedes Jahr zu Weihnachten auf der Straße große Konzerte gegeben und hat Spenden gesammelt für die Obdachlosen in Dublin. Und seine Bühne war nie die große, sondern eigentlich der Pub, in dem er mit Freunden zusammen singen konnte. Und jetzt kommt das ganz Traurige an dieser Sache. Dieser großartige Sänger und unglaubliche Mensch, der hat vor gut 4 Wochen bei einem Motorradunfall in Dublin sein Leben verloren. Er wurde nur 56 Jahre alt. Ein großer Verlust für die Musikwelt und natürlich auch für seine Familie. Tja, und wann immer das so ist, dass mich ein Sänger inspiriert oder ein Song bewegt hat, dann muss ich den üben und dann will ich den beim Karaoke singen. Und den habe ich tatsächlich auch wieder mit meinem Freund Frederik im Duett gesungen. Und hier kommt dieser wunderbar Oscar-prämierte Song Falling Slowly.

0: Tja, was soll ich sagen? Dankeschön, Sabrina. Ein wirklich sehr, sehr berührender Song. Mit dem Hintergrund jetzt noch traurig eigentlich. Ja, aber so ist das Leben halt. Aber ich muss natürlich berichtigen, also das hast du hier jetzt nicht gesungen. Das waren die beiden, weil du vorher gesagt hast, Karaoke. Das warst du nicht mit deinem Freund. Das war der Originalsong, ne?
1: Das war der Originalsong, ja.
0: Ja, wunderbare Musik. Vielen Dank für diesen Beitrag.

0: Und immer wieder erschüttern uns Umweltereignisse. Jetzt war ja gerade wieder in Nepal dieser Riesenabbruch des Gletschers und hat da Hunderte von Menschen vernichtet. Und ja, ein anderes Thema ist natürlich Tornados. Tornados haben wir ja hier jetzt gerade in Brandenburg auch schon gehabt. Und wenn wir an Tornados denken, dann denken wir wahrscheinlich zuerst an Amerika, an Kansas. Aber diesmal müssen wir, wie gesagt, gar nicht so weit schauen. Gerade einmal rund 30 Kilometer Luftlinie von unserem Studio hier in Grünheide entfernt, hat ein echter Tornado Teile von Fürstenwalde verwüstet. Mit Windgeschwindigkeiten von mindestens 150 Stundenkilometern riss die Windhose Dächer auf, entwurzelte Bäume und beschädigte Autos. Ein Baum landete in einem Wohnhaus. Ich weiß nicht, hast du es gesehen im Fernsehen? Das war schon erschreckend. Der guckte so richtig durch die Decke da. Also,
1: unglaublich.
0: Ja, also das war kein gewöhnlicher Sturm, sagte der deutsche Wetterdienst. Das war tatsächlich ein Tornado. Und die überraschende Nachricht, auch wenn Tornados bei uns längst nicht so häufig und so gewaltig sind wie in den USA, eine absolute Ausnahme sind sie in Brandenburg und Deutschland keineswegs. Besonders in Nord- und Ostdeutschland können sie sich bei kräftigen Gewittern bilden. Der Unterschied, die meisten Tornados hier sind deutlich schwächer und richten nur auf einer relativ schmalen Schneise schwere Schäden an. Naja, Tochter in Australien, gibt es da auch Tornados?
1: Gibt es durchaus. Was dort allerdings viel mehr oder viel mehr schwierig ist, das sind Waldbrände. Weil durch die hohen Temperaturen und selbst im Winter wird es ja nicht mal richtig kalt. Also wenn man von Winter spricht, dann sind das Temperaturen von zwischen 18 und 20 Grad tagsüber. Das größere Problem dort sind ganz, ganz fürchterliche Waldbrände. Und selbst wenn meine Tochter in Sydney lebt, aber die Umgebung von Sydney, obwohl sehr großflächig, man riecht es. Also man riecht die Waldbrände und die Sonne verdunkelt sich. Also es ist ganz unangenehm. Und ich denke mal, dort sind mehr Tornados als hier, weil einfach die Fläche viel größer ist und die freie Fläche viel größer ist, beziehungsweise nur so kleiner Baumbewuchs. Und das ist eine ganz große Katastrophe.
0: Also auf jeden Fall bei solchen Sachen dann die Fenster schließen. Was habe ich für einen Titel jetzt?
1: Steamy Window.
0: Natürlich, Tina Turner, passt ja hundertprozentig.

Berg der Kreuze. Eine Schwärmerei. Der Berg der Kreuze ist nur 10 Meter hoch. Aber Sie können sich nicht vorstellen, was der für eine Aufregung bewirkte. Die Russen wussten ja, dass die Litauer katholisch sind. Aber mit ihren Orthodoxen in Russland hatten die Bolschewiken das doch auch hingekriegt. Deren Kirchen in Museen oder noch besser in Lagerhallen verwandelt.

1945 war dann Schluss mit den Kreuzen. Abgeräumt. Und der Parteisekretär hat den Litauern ins Gewissen geredet. Genossen, Religion ist Opium, ist Vergangenheit. Ja, Vergangenheit? Wir gedenken hier unserer Aufständigen gegen den verfluchten Zaren und wie viele Litauer nach Sibirien deportiert wurden. Das war geschickt, denn gegen den Zaren waren die Bolschewiken ja auch gewesen. Aber aus den 150 Kreuzen waren inzwischen über 400 geworden. 1961 musste sich sogar das Zentralkomitee der Partei damit beschäftigen und ließ mit schwerem Gerät schließlich 2000 Kreuze niederwalzen. Wollen doch mal sehen. Tatsächlich sah man nach ein paar Tagen ein paar Holzstäbchen zu Kreuzen gebunden. Auf dem verdammten Hügel. Das war Widerstand. Die Pravda druckte einen gehässigen Artikel über die Bauern und Arbeiter verblendende Religion. Natürlich ohne die Gemeinde Meschkutschai und ihren Hügel zu erwähnen. Und die örtlichen Funktionäre kamen auf eine pfiffige Idee. Sie erklärten das Gebiet zu einem solchen Areal, das man zu meiden habe. Trotzdem wuchs die Zahl der Kreuze wieder an. Die Genossen ließen die Zufahrtsstraßen sperren. Systematische Besuche von KGB-Leuten fahndeten nach Kreuzen und beschlagnahmten alle. Aber das Wunder des Bergs der Kreuze hielt an. Im Gebietskomitee diskutierte man, ob man nicht den kleinen Hügel abtragen sollte. Denn nach jeder Aufräumaktion erschienen, wie vom Himmel gesät, neue Kreuze. Einfache und aufwendig geschnitzte, bunt bemalte, hölzerne und eiserne. Der Berg der Kreuze war längst zu einem Sinnbild des Widerstandes geworden. Und nach dem Zusammenbruch des kommunistischen Weltreichs explodierte die Zahl der Kreuze. Heute schätzt man ihre Zahl auf über 100.000. Und immer noch sind es zwei Hölzer, im rechten Winkel aufeinander genagelt. Ein Galgen.

0: Eine der größten Stimmen der Musikgeschichte ist verstummt. Die Welt trauert um Dolly Parton. Die Country-Legende ist im Alter von 80 Jahren gestorben.
1: Dolly Parton war weit mehr als nur eine Sängerin. Sie war Songwriterin, Schauspielerin, Unternehmerin und für Millionen Menschen auf der ganzen Welt ein Vorbild. Sie kam aus einfachsten Verhältnissen in den Bergen von Tennessee, hat sich mit Talent, Ehrgeiz und einer gehörigen Portion Humor an die Spitze der Musikwelt gearbeitet. Ihre Karriere umfasste mehr als 6 Jahrzehnte und ihre Songs, die kennt man weit über die Country-Szene hinaus. Jolene, 9 to 5, Code of Many Colors oder I Will Always Love You. Letzteres wurde später durch Whitney Houston noch einmal zu einem Welthit. Geschrieben aber hat den Song Dolly Parton selbst.
0: Sie verkaufte mehr als 100 Millionen Tonträger, gewann zahlreiche Grammys und schrieb im Laufe ihres Lebens rund 3000 Songs. Doch Zahlen allein erklären nicht, warum Dolly Parton für so viele Menschen etwas Besonderes war. Dolly Parton hatte dieses ganz besondere Talent, Menschen mit ihrer Musik zu berühren und sie gleichzeitig zum Lachen zu bringen. Ihre großen blonden Haare, die glitzernden Kostüme und ihr oft selbstironischer Humor gehörten genauso zu ihr wie ihre warme, unverwechselbare Stimme.
1: Aber sie hat nicht nur an sich selbst gedacht und ihre Karriere, sie dachte auch an andere. Mit ihrer Imagination Library wurden inzwischen hunderte Millionen Bücher kostenlos an Kinder verteilt. Sie engagierte sich für Bildung, soziale Projekte und auch medizinische Forschung. Für Dolly Parton war Erfolg offenbar immer auch eine Verpflichtung, etwas zurückzugeben.
0: Jetzt ist diese außergewöhnliche Frau nicht mehr da. Aber ihre Stimme bleibt. In ihren Liedern, in ihren Geschichten und in den Erinnerungen von Millionen Menschen.
1: Dolly Parton ist gestorben, doch Jolene, 9 to 5 und I Will Always Love You werden weiterleben.

0: allen, die in dieser Woche Geburtstag haben, hier einen herzlichen Glückwunsch von uns von Radio Ginseng. Und dann beginnen wir mal mit den Prominenten und da habe ich natürlich einen wunderschönen, ja, wirklich einen wunderschönen Mann als erstes. Überlasse ich Sabrina natürlich.
1: Dem ist nichts hinzuzufügen. Wir sprechen über Richard Gere. Richard Gere wurde am 31. August 1949 in Philadelphia, USA geboren. Ein US-amerikanischer Filmschauspieler, den, glaube ich, alle Frauen lieben. Schon früh lernte er verschiedene Instrumente spielen und komponierte tatsächlich auch schon fürs Studententheater. Er hat ein Philosophiestudium abgebrochen und begann eine Karriere als Schauspieler um 1969 mit Auftritten am Broadway. Und seine erste Filmrolle hatte er 1975. Der Durchbruch gelang ihm 1980 mit American Gigolo. Es folgten Hauptrollen in den Filmen Ein Offizier und Gentleman und natürlich Pretty Woman an der Seite von Julia Roberts. Von 91 bis 95 war Gere sogar mit Cindy Crawford, einem bekannten Model, verheiratet. Er hat sich engagiert in den 90er Jahren für den Buddhismus und ist ein enger Freund des Dalai Lama. Er gründete das Tibet-Haus in New York und setzt sich für die Rechte tibetischer und indigener Völker ein. Für sein Engagement für Tibet wurde er in China zur Persona non grata erklärt. Richard Gere wird in dieser Woche 77 Jahre alt.
0: Ina Müller wurde am 1. September in Köln, Landkreis Wesermünde geboren. Eine deutsche Sängerin, Musikkabarettistin, Buchautorin und Fernsehmoderatorin. Bekannt wurde sie vor allem durch ihre vielfältigen Tätigkeiten beim Norddeutschen Rundfunk, wo sie verschiedene Sendungen moderiert und auch als Comedian auftritt. Ihre Auftritte sind oft von ihrer norddeutschen Herkunft und der plattdeutschen Sprache geprägt. Seit 2007 moderiert sie ihre Late-Night-Show Inas Nacht. Sehe ich besonders gerne, ne? Du auch, ja?
1: Also ja, bin ich großer Sendung. Fan von. Ja, tolle Sendung.
0: Super Moderatorin. Für die ist sie mehrfach ausgezeichnet worden für diese Sendung. Sie moderierte aber auch Galasendungen im Ersten und hatte eine eigene Sendung im Norddeutschen Rundfunk, in der sie über Norddeutschland berichtete. Ina Müller nahm an verschiedenen Fernsehshows teil. Von 2011 bis 2023, immerhin 12 Jahre, war sie mit dem Sänger Johannes Oerding liiert. Ina Müller lebt in Hamburg, St. Georg. Sie wird 62 Jahre alt. Herzlichen Glückwunsch, Ina Müller.
1: Wir gratulieren in dieser Woche Robert Habeck. Robert Habeck wurde am 2. September 1969 in Lübeck geboren. Schriftsteller, Politiker für Bündnis 90 Die Grünen. Von 2021 bis 2025 bekleidete er das Amt des Vizekanzlers und des Bundesministers für Wirtschaft und Klimaschutz im Kabinett Scholz. Wir erinnern uns. Habecks politische Karriere begann aber viel früher, 2009 mit dem Einzug in den Schleswig-Holsteinischen Landtag, wo er den Fraktionsvorsitz übernahm. Bei den vorgezogenen Neuwahlen 2012 und den Landtagswahlen 2017 kandidierte er jeweils auf dem zweiten Platz der Landesliste seiner Partei. Zwischen 2012 und 2018 war er stellvertretender Ministerpräsident und Minister für Energiewende und Landwirtschaft. Seit 1999 arbeitet Habeck zusammen mit seiner Frau Andrea Palloch als freier Schriftsteller. Gemeinsam veröffentlichten sie Romane, Kinderbücher und Übersetzungen. Nach dem Ende seiner Amtszeit als Minister und dem Ausscheiden aus dem Bundestag nahm Habeck verschiedene Tätigkeiten in Forschungseinrichtungen auf. Er wird in dieser Woche 57 Jahre alt.
0: El Jardin wurde am 3. September 1942 in Lima, Ohio, in den USA geboren. Ein Musiker. Ja, der Name sagt uns nicht viel. Jardin war ein großer Fan von Folkmusik und gründete mit Freunden die Gruppe The Islanders. 1961 lud Brian Wilson ihn ein, seiner Band beizutreten, die er mit seinen Brüdern und seinem Cousin gegründet hatte. Jardin hoffte auf Folkmusik, doch die Band entwickelte sich zu einem Surf-Rock-Gruppe. Sie nannten sich The Beach Boys und veröffentlichten ihre erste Single, Surfin'. Jardin spielte und sang auf dieser Single, verließ die Band aber bald darauf, um Zahnarzt zu werden und begann ein Studium. Ja, so sind die Wege manchmal. Während Jardin studierte, wurden die Beach Boys aber national bekannt. 1963 bat Brian Wilson ihn, auf Tournee zu vertreten, da er gesundheitliche Probleme hatte. Jardin hatte sein Studium abgebrochen und kehrte nach Kalifornien zurück, wo er die Gelegenheit nutzte, wieder bei den Beach Boys einzusteigen. Nach seinem Ausstieg bei den Beach Boys erwarb Jardin die Lizenzrechte an dem Namen der Beach Boys, was zu Streitigkeiten mit Mike Love führte, der da auch was zu sagen hatte. Außerhalb der Musik führte Jardin ein ruhiges Leben auf seiner Farm in Big Sur, wo er Araberpferde züchtete, sich als Imker betätigte und ein Tonstudio betrieb. Er moderierte eine Fernsehshow und engagierte sich politisch für den Umweltschutz. Im Jahr 2005 veröffentlichte er sogar ein Kinderbuch. Al Jardin wird 84 Jahre alt. Und hier The Beach Boys, Surf in the USA.

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0: 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Von Kriminalrat AD Lothar Schirmer.
1: Wer keine Kinder im schulpflichtigen Alter hat oder gar schon zu denen zählt, die ihren Vorruhestand oder das Rentenalter genießt, der hat sich schon mal nach einem Urlaub umgeschaut, der über ein paar Monate geht. Und genau solch ein Angebot wurde in vielen Zeitungsannoncen gemacht. Urlaub außerhalb der Saison in super günstiger Ferienwohnung in Spanien. Über eine Handynummer erreichte man den Wohnungsvermittler, der die Langzeitaufenthalte in bester Lage zu Preisen anbot, die weit unter der Miete der eigenen Wohnung hier in Deutschland lagen. Es wurden auch gleich Nägel mit Köpfen gemacht. Interessenten, die sich für einen längeren Aufenthalt entschieden, bekamen per Post umgehend einen Mietvertrag, auf dem gleich eine Kontoverbindung in Spanien angegeben war. Dort sollten, zur Sicherheit des Vermieters, 30% des Mietpreises eingezahlt werden. Naja, und genau das ist dann auch in großem Umfang geschehen. Wer vor der Anreise noch einmal telefonisch nachfragen wollte, erreichte plötzlich per Telefon niemanden mehr. Und wer dann trotzdem mit vollem Gepäck die Reise nach Spanien unternommen hatte, musste feststellen, dass es die besagte Ferienwohnung nicht gab. Auf dem Konto, das unter falschem Namen eingerichtet war, war übrigens kein Cent mehr. Ein böses Erwachen, über das auch das milde Herbstklima unter spanischem Himmel nicht wirklich hinweghalf. Sie sind Profi in Sachen Urlaub und deshalb wissen Sie, dass eine Vorauszahlung bei privat gemieteten Unterkünften unüblich ist und, wie unser Fall zeigt, nur Scherereien bringen kann.

0: nachgedacht.
1: Das Glück entflieht uns, wenn wir hinter ihm herrennen. In Wahrheit kommt das Glück von innen. Es ist kein Gebrauchsartikel, den man irgendwo kaufen könnte. Mahatma Gandhi.
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3: Der 31. August, einer meiner Lieblingstage, denn Tag des Studentenfutters.
4: Ha, wieso? Isst du das so gerne, ja?
3: Absolut gerne.
4: Ja, sehr schön. Der 1. September kommt dann, das ist der Antikriegstag hier in Deutschland.
3: Der 2. September heißt Tag des unbegrenzten neuen Blicks und das bedeutet, man soll vor dem Wegwerfen oder Spenden die Dinge noch einmal mit sozusagen neuen Augen anschauen.
4: Da kenne ich übrigens so einen Spruch hier gerade. Also wenn man als älterer Mensch, fällt einem ja manchmal was aus der Hand. Und ja. dann überlege ich, soll ich es aufheben? Brauche ich das überhaupt noch?
3: Ja.
4: Der 3. September ist der nationale Tag des Kinos.
3: Der 4. September, der Tag der Zeitungsausträger.
4: Ja, gibt's immer noch eine ganze
3: Menge. Gibt's immer noch.
4: Also ja. Staune ich immer, ja. Also, ja, gut, mit den Zeitungen, denke ich, wird in naher Zukunft oder in der Ferne doch ein bisschen schwierig werden. Ne? Also man liest alles online heutzutage.
3: Ja, aber es gibt einfach die Kategorie von Menschen, die haben jetzt keinen Zugang online oder die wollen es einfach auch nicht und die lieben das Papier in der Hand.
4: Ja, die wollen es nicht, glaube ich. Ne?
3: Die wollen es nicht.
4: Ja. Der 5. September ist ein nationaler Tag der faulen Mütter.
3: Auch Mütter dürfen mal faul sein. Und ich möchte hinzufügen, bitte nicht nur an diesem Tag, sondern auch an vielen, vielen anderen. Wir haben es verdient.
4: Okay, ja, das waren sie schon, die Welttage in dieser Woche.

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0: An dieser Melodie erkennen Sie natürlich, das war's schon mit dem Morgenmagazin. Sabrina, zum Schluss noch ein paar Programmhinweise für unser Radio Ginseng-Programm.
1: Kleine Pause, großer Klang. Mittagskonzert mit Sophie Ammann und Peter Potjaworsek von Jürgen Hahn.
0: Dann haben wir in dieser Woche auch wieder das Verkehrsmagazin zum Thema Kfz-Hauptuntersuchung. Natürlich mit unserem lieben Herbert Schadewald.
1: Und meine Schlager des Monats mit Jörg Schubert und Dietmar Micklich Teil 2.
0: Das Kännchen Ginseng in dieser Woche immer um 12 Uhr mit Alice Mia und das Abendmagazin um 17 Uhr mit Adele Kutzka und Jürgen Rothe. Die genauen Programmhinweise sehen Sie natürlich auf unserer Internetseite www.radioginseng.de. Ja, das war's von uns. Ja, Sabrina, das war doch ein schönes Morgenmagazin, nicht?
1: Das war ein sehr entspanntes, schönes Morgenmagazin mit toller Musik und wir verabschieden uns jetzt.
0: Na, da haben wir uns auch wieder so ein bisschen selbst besudelt hier. Hoffen wir mal, was die Hörer sagen. Dankeschön, liebe Sabrina. Bis zum nächsten Mal. Am Mikrofon war für Sie Detlef Groth und
1: Sabrina Reiche.
0: Tschüss, viel Wiederhören.
1: Tschüss.
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Es moderiert Lutz Engelmann. Ich stelle meine Lieblingsmusik vor. Heute Symphonic Rock Teil 2.

Das war End of All Hope vom 2002er Album Century Child der finnischen Symphonic Metal Band Nightwish. Nightwish ist eine meiner Lieblingsgruppen überhaupt und daher gibt es gleich noch Mai Walden aus dem Jahr 2015 zu hören.

Beim Symphonic Rock werden sowohl Zitate sowie Adaptionen ganzer Werke aus der klassischen Musik verwendet. Und es werden Formmodelle klassischer Gattungen wie Sinfonie, Suite oder Oratorium oder musikalischer Techniken wie der Kontrapunkt übernommen. Eine der bekanntesten Symphonic Rock Bands der DDR war Elektra. Damals hieß Symphonic Rock noch Classic Rock. Wir hören die Elektra-Adaption des Säbeltanzes vom Ballett Kayane des sowjetisch-armenischen Komponisten Aram Ratchatourian.

Die niederländische Symphonic-Rock-Formation Exception bestand von 1967 bis 1975 und spielte hauptsächlich Neuinterpretationen klassischer Werke. Sie ist vor allem durch ein Arrangement von Beethovens 5. Symphonie bekannt geworden. Das hören wir jetzt. Und danach noch eine Interpretation von George Gershwins Rhapsody in Blue.

Wagner Reloaded live in Leipzig ist das erste Live-Album und insgesamt das 11. Album der finnischen Cello-Metal-Band Apocalyptica. Vom 5. bis 6. Juli 2013 erlebte die Leipziger Arena die ausverkaufte Premiere von Wagner Reloaded, einem Gemeinschaftsprojekt zwischen dem deutschen Choreografen Gregor Seifert und Apocalyptica. Wir hören Genesis, das Leitmotiv aus dem Ring der Nibelungen von Richard Wagner. Und danach I Don't Care mit Apocalyptica und Adam Gontier, Co-Leadsänger und Rhythmusgitarrist der Rockband Three Days Grace.

Und nun das deutsche Klassik-Mittelalter-Metal-Orchester Haggard. Wir hören Epursimurve vom gleichnamigen Album aus dem Jahr 2004. Epursimurve bedeutet im Deutschen und sie bewegt sich doch. Gemeint ist die Erde. Der Ausspruch soll von Galileo Galilei stammen, nachdem die Heilige Inquisition ihm die Folterinstrumente gezeigt hatte, die ihn erwarteten, sollte er weiter meinen, die Erde stehe nicht im Zentrum des Weltalls. Hören Sie, wie die Sopranistin Jannika Groß mit dem Death-Metal-Bass-Growler Assis Nasseri wetteifert.

Die britische Rockband Jethro Tull hatte zwischen 1972 und 1976 ihre Symphonic-Rock-Phase. Hier ist Bungle in the Jungle von 1974.

Auf dem Wacken Open Air, einem der größten Heavy-Metal-Festivals der Welt, das seit 1990 jährlich in Schleswig-Holstein stattfindet, treten auch viele Symphotic-Metal-Bands auf. Wir hören im Folgenden die niederländische Gruppe Within Temptation mit Stand My Ground, die Bielefelder Band Xandria mit Ravenheart und Nightwish mit Elan.

In der Münsteraner Metal-Szene wurde 2008 Draupnir gegründet. Epischer symphonischer Folk-Metal ist die Marke der Gruppe. Wir hören das Winterlied von 2016. Vorher möchte ich mich aber verabschieden. Ich hoffe, die vorgestellten Symphonic-Rock-Titel haben Ihnen gefallen. Noch viel Vergnügen beim Hören von Radio Ginseng. Ihr Lutz Engelmann.

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1: Eine Melodie geht um die Welt. Musik wird oft nicht schön gefunden, weil sie stets mit Geräusch verbunden. So schrieb einst Wilhelm Busch, und das ist ja auch verständlich, wenn der liebe Nachbar zum Beispiel die Bässe seiner Hi-Fi-Anlage so wummern lässt, dass man befürchten muss, die Bilder fallen von der Wand. Dieses müssen Sie in der nächsten halben Stunde aber nicht, im Gegenteil. Wir wollen uns gemeinsam von der Hektik des Alltags etwas erholen und dabei die Musik wirklich genießen. Willkommen zu Eine Melodie geht um die Welt. Mein Name ist Jürgen Rothe und ich habe wieder zwei Melodien herausgesucht, die Sie kennen und vielleicht sogar lieben. Das Orchester Paul Mauriac präsentiert uns Stranger in Paradise.

Stranger in Paradise. Opernfreunde und Kenner werden jetzt aufgemerkt haben, und zwar mit Recht. Die Melodie wurde schon 1890 komponiert, und zwar von Alexander Borodin für seine Oper Fürst Igor. Fürst Igor zieht in den Kampf gegen die Polowetzer, ein nomadisch lebendes Steppenvolk, auch als Kipchaken bezeichnet. Während seiner Abwesenheit beauftragt er den Fürsten Galitzki auf Land und Weib aufzupassen. Galitzki ist auch gleichzeitig sein Schwager. Dieser entpuppt sich aber bald als ein rechter Tunichtgut. Bekannt geworden aus dieser Oper sind die Polowetzer Tänze. Und hier erkennen wir unsere Melodie wieder. Auf den Flügeln Linden Zephyrs, es singt der Chor der Staatsoper.

Borodin war auch Arzt und Chemiker. Vielleicht hat er deshalb 18 Jahre für seine Oper gebraucht. Und fertiggestellt hat sie dann schließlich sein Freund Nikolai Rimsky-Korsakow. Ja, das war der mit dem Hummelflug. Runde 60 Jahre später, genauer gesagt 1953, erlebte die Borodinsche Musik eine Wiederauferstehung in dem Musical Kismet nach einem Theaterstück von Edward Knobloch. Es erhielt ein Jahr nach seiner Uraufführung sogar den Tony Award als bestes Musical. Die kuriose Handlung spielt in Bagdad zur Zeit von Tausend und einer Nacht. Ein Geschichtenerzähler taucht mit seiner schönen Tochter in Bagdad auf und setzt sich verkleidet als Bettler vor eine Moschee. Dann wird er mit einem gefährlichen Räuber verwechselt und so muss er allerhand Abenteuer bestehen. Die Musik, soweit sie nicht von Borodin ist, stammt von Robert Wright und George Forrest. Unser Lied ist im Musical ein Liebeslied geworden. 1967 wurde der Stoff unter der Leitung von Bobby Henry verfilmt. Hier ein kurzer Original-Tonausschnitt mit José Ferré.

Ja, der gute Alexander Porfirjewitsch Borodin konnte sich nicht mehr dagegen wehren. Er starb schon 1887 im Alter von 54 Jahren. Viele Interpreten aus allen Jahrgängen versuchten sich inzwischen an Stranger in Paradise. So zum Beispiel Sarah Brightman, Sammy Davis Jr., die Supremes und sogar Neil Young. Die erfolgreichste Version stammt aber von dem Sänger und Entertainer Tony Bennett. Ihn begleitete der Song durch sein gesamtes Oeuvre. Schon 1953 feierte er große Erfolge damit und 2011 nahm er ein Duett mit Andrea Bocelli auf.

Das Glenn Miller Orchester unter der Leitung von Will Seiden widmet sich vor allem der Pflege der Big Band und Swingmusik der 20er Jahre und tourt durch ganz Europa. In the Mood wurde ja vor allem durch die Fassung von Glenn Miller weltbekannt. Komponiert wurde es von Joe Garland, wobei das Hauptthema vom Jazz-Trompeter Wingy Minone stammen soll. Angeblich hat Glenn Miller eine stattliche Summe an Minone gezahlt, damit dieser nicht das Urheberrecht daran beansprucht. 1938 entstand dann die erste Aufnahme mit dem Orchester Edgar Hayes, die als Urfassung von Garland gilt. Erst ein Jahr später wurde dann die Hitversion von Glenn Miller aufgenommen. Im gleichen Jahr entstand auch ein Text für diesen Song, geschrieben von Andy Rusev, der aber selten zu hören ist. Eine Aufnahme gibt es mit den Four King Sisters. Da heißt es ziemlich verquer und zweideutig: Herr Watcher Colin, was machst du heute Abend? Ich hoffe, du bist in Stimmung, denn ich fühle mich genau richtig. Wie wäre es mit einem Tisch für zwei Personen, wo die Musik sanft ist und es ein schwules Rendezvous gibt?

Eine Aufnahme von 1939 mit den Four King Sisters. Und noch eine Gesangsaufnahme habe ich bei meinen Recherchen gefunden. Und dafür machen wir einen Abstecher dahin, wo die Hosen husen und die Hasen Hosen sind, nämlich ins schöne Erzgebirge. Wer die erzgebirgliche Mundart nicht versteht, für den gibt's anschließend eine Übersetzung.

0: Tafel drauf.
1: Die Randfichten waren das. Es wurde die schöne Lederjacke vermisst. Gestern Abend im Kino war die Lederjacke weg und auf einmal war sie wieder da. In the Mood auf Erzgebirgisch.

mit dieser, wie ich finde, sehr interessant arrangierten Variante von In the Mood sind wir wieder einmal am Ende der Sendung angekommen. Ich hoffe, Sie zur nächsten Folge von Eine Melodie geht um die Welt hier bei Radio Ginzing wieder begrüßen zu können. Bleiben Sie uns gewogen. Am Mikro verabschiedet sich für heute Ihr Jürgen Rothe.

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0: Guten Tag, liebe Hörerinnen und Hörer. Herzlich willkommen bei Radio Ginseng. Im Studio F begrüßt Sie ganz herzlich Renate Engel. Und mit mir sitzt der Physiker Dr. Erik Kaltz hier im Studio und lädt Sie ein zu einem Heimspiel Wissenschaft. Guten Tag, Herr Kaltz.
1: Hallo, schön, dass ich hier sein darf.
0: Warum kommen Sie zum Heimspiel Wissenschaft nach Finsterwalde?
1: Nun, das ist eigentlich relativ einfach zu beantworten. Ich bin ursprünglich aus Finsterwalde. Habe meine Familie nach wie vor hier. Ich bin hier zur Schule gegangen und dann für mein Studium in die nicht ganz so weite Welt hinaus. Ich habe Dresden studiert. Und dafür, dann gab es halt diesen Aufruf, ob man nicht über seine Arbeit in seinem Heimatkontext reden möchte, und das ist natürlich für mich Finsterwalde, und damit bin ich hier für diesen Vortrag.

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1: Sie werden Interessierte und Neugierige demnächst zum Vortrag Die Physik des mittelmäßig Kleinen einladen. Was möchten Sie den Besuchern mit Ihrem Vortrag vermitteln?
2: Ja, der Titel, das ist, ich hoffe, dass der die Leute, dass der Interesse weckt. Wenn man mit Leuten redet und sagt, dass man etwas mit Physik zu tun hat und das im beruflichen Kontext macht, ist die typische Antwort, die ich dann so kriege, oh Gott, Physik, das habe ich noch nie verstanden oder so. Zum einen geht es also in dem Vortrag darum, so ein bisschen diese, sagen wir mal sehr allgemein, die Hürden abzubauen, weil Physik ist etwas, was sehr nahbar ist. Jetzt könnten Sie erwidern und sagen, naja gut, aber was hat die Quantenphysik mit ihren ganzen komischen Verrücktheiten oder meinetwegen die Bewegung von irgendwelchen Galaxien mit meinem alltäglichen Leben zu tun? Und ja, das würde mir vermutlich etwas schwerer fallen, das begreiflich zu machen, aber ich arbeite tatsächlich in einem Gebiet, was natürlich nicht ursächlich, aber trotzdem sehr alltagsnah ist, weil es eben zwischen diesen beiden Skalen, also die Dinge, die extrem klein sind, worum sich halt die Quantenphysik kümmert, oder eben die Dinge, die extrem groß sind, worum sich dann typischerweise die Kosmologie oder die Astrophysik kümmert, gibt es noch irgendein Gebiet dazwischen, das sich um, das würde ich mal behaupten, dass im populären Verständnis der Physik nicht so bekannt ist, und darauf möchte ich mit meinem Vortrag auch ein bisschen, naja, das ein bisschen populärer machen, weil ich halt zufälligerweise in diesem Gebiet arbeite.
1: Also bringen Sie Haushaltsphysik ins Gespräch?
2: Möglicherweise werde ich in dem Vortrag darauf zu sprechen kommen. Das habe ich noch nicht so ganz entschieden, aber das ist eine Möglichkeit. Also in diesem sehr weit gefassten Gebiet gibt es auch Leute, die sich zum Beispiel mit dem Thema der Fluiddynamik beschäftigen, also wie sich Flüssigkeiten bewegen. Lustigerweise gibt es in diesem Gebiet aber auch eine Subsparte, die sich sozusagen wie mit der Physik der Küche beschäftigt. Also welche Besonderheiten findet man in unserem wirklichen alltäglichen Leben, weil auch in der Physik der Küche gibt es ganz verrückte Eigenschaften, ne, zu beobachten. Das kann man tatsächlich auch mit modernen physikalischen Mitteln analysieren. Natürlich nicht zum Verständnis, wie sich jetzt der Wein im Rotweinglas bewegt. Das interessiert die Physiker nicht in erster Linie, aber das ist meistens ein lustiges Nebenprodukt. Aber das ist jetzt nicht genau mein Fachgebiet, deswegen kann ich noch nicht sagen, ob ich darauf einen großen Schwerpunkt setzen werde. Aber ja, die Themen, mit denen wie ich mich in meiner Arbeit beschäftige, haben doch einen Alltagsbezug. Zumindest kann man einen Alltagsbezug deutlich machen.
1: Werden Sie die Gäste einbeziehen in Ihren Vortrag? Also haben Sie vielleicht Experimente dabei oder muss ich meine Erfahrung mit der Physik im Haushalt erzählen und alle haben Spaß?
2: Also ich bin von Haus aus theoretischer Physiker, also Experimente werde ich nicht mitbringen. Worauf ich ein bisschen versuche, das herauszukitzeln, ist die Intuition von den Leuten, weil viele der Phänomene, die man in der modernen Forschung entdeckt, insbesondere in meinem Gebiet, kann man mit seiner Intuition, glaube ich, ganz gut verstehen. Und insofern werde ich mit Sicherheit ein, zwei Gedankenexperimente mitmachen. Aber das wird jetzt kein interaktives Mitmach-Experiment-Erfahrung, das nicht.
1: Also wenn ich am Ende der Show verstanden habe, was Sie mir erklärt haben und das jemand anderem auch sagen kann, dann war Ihr Vortrag erfolgreich?
2: Idealerweise ja. Idealerweise ja. Ich muss dazu sagen, es ist auch für mich die erste Erfahrung, nicht nur über meine ganz eigene Arbeit, aber auch über mein Feld im Allgemeinen in einem nicht fachlichen Kontext zu reden. Also das ist auch für mich ein kleines Experiment. Natürlich macht es, also nicht natürlich, aber es macht mir Spaß, über meine Arbeit zu reden, auch nicht im fachlichen Kontext, aber ich habe sowas auch noch nie gemacht. Also ja, der Vortrag wird für mich, ich mache einen Haken da hinten dran, wenn ich in lächelnde Gesichter zum Schluss sehe und vielleicht das ein oder andere Nicken mitbekomme.
1: Was ist denn so das mittelmäßig Kleine? Weil mittelmäßig hat ja etwas für mich mit Mittelmaß zu tun. Es gibt das Untermaß und das Übermaß und Sie sprechen vom Mittelmäßigen. Was steckt dahinter?
2: Ja, das, Eine schöne Frage. Ich habe lange an diesem Titel rumgebastelt, bis ich dieses Wort gefunden habe, weil ich eigentlich genau diese Assoziation wecken wollte. Was meine ich damit mit mittelmäßig? Eigentlich das, was ich vorhin schon mal so versucht habe anzusprechen. Also im populären Verständnis von Physik gibt es diese beiden Phänomene, mit denen Leute am ehesten etwas anfangen können. Das ist zum einen, wie gesagt, die Quantenphysik. Das ist die Physik der subatomaren Teilchen, also Objekte, die wesentlich, wesentlich kleiner noch sind als die Atome, weil Atome am Ende des Tages oder Teilchen aus Atomen zusammengesetzt sind. Atome selbst aus Elektronen und dem Atomkern und die Neutronen und Positronen, die im Atomkern vorhanden sind, sich selbst wieder aus Quanten zusammensetzen. Also Sie sehen, da gibt es so eine Abstufung. Quantenphysik beschäftigt sich mit diesen extrem kleinen Objekten. Am genauen Gegenteil der Skala gibt es eben die Astrophysik. Das ist der Fachbereich, der sich mit Galaxien beschäftigt, der Bewegung von Galaxien, also Ansammlungen von Hunderten von Milliarden von Sternen, die irgendwelche großen Objekte bilden, mit schwarzen Löchern im Zentrum und so weiter und so fort. So, das sind so diese beiden Ankerpunkte an Größenskala, womit wahrscheinlich am ehesten noch jemand was anfangen kann. Und mein Punkt ist eben, es gibt aber auch sehr interessante Physik irgendwo dazwischen. Und zwar, um das mal ein bisschen konkreter zu machen, werde ich in dem Vortrag anfangen, über das Phänomen der Brownschen Bewegung zu reden. Das sagt vielleicht dem, der sich nicht damit beschäftigt, wenig. Und ich vermute mal auch, dass man in der Physik Leute findet, denen man das nicht viel sagt. Aber das ist ein Phänomen, was in den 30er Jahren, glaube ich, entdeckt wurde, aber jedenfalls vor langer Zeit, in dem ein Botaniker, Robert Brown, nach dem ist das benannt, in seinem Mikroskop eine dauerhafte, zittrige Bewegung von Pflanzenpollen gesehen hat. Also von Objekten, Pflanzenpollen, die so im Millimeter, Mikrometer Bereich sind. Also Dinge, die man mit einem 1830 vorhandenen Lichtmikroskop schon sehen konnte. Wir können die heute mit Sicherheit in ähnlichen Skalen sehen. Und diese Objekte, die sind halt weder so klein wie Quanten, die sind viel, viel, viel, viel, viel größer, aber sie sind natürlich auch lange nicht so groß wie Galaxien, sie sind irgendwo dazwischen. Und es hat dann eine Weile gedauert, bis der wahrscheinlich berühmteste Physiker dieser Welt, Albert Einstein, auch da seine Spuren hinterlassen hat und dieses Phänomen erklären konnte, 1905. Und damit eine ganze Welle, ein Fachgebiet losgestoßen hat, was zur Erklärung dieser Brownschen Bewegung geführt hat. Und heutzutage, nun mehr als 100 Jahre später, sehr weite Anwendungsgebiete hat. Und die reichen davon, dass die Mathematik, die entwickelt wurde, um dieses Phänomen zu beschreiben, heutzutage Anwendungen, also die gesamte Finanzmathematik beruht quasi darauf. Das heißt, jede Aktienmarktanalyse, jeder Broker, der irgendwelche Modelle benutzt, um Börsenkurse irgendwie vorherzusagen, benutzt Mathematik, die entwickelt wurde, um dieses Phänomen zu beschreiben. Zum einen, also die Methodik dafür, die dort dafür entwickelt wurde, hat breite Anwendung, aber auch die Phänomene an sich, die beschrieben wurden. Denn ein relativ modernes Phänomen in der modernen statistischen Physik, so heißt das Gebiet, in dem ich unterwegs bin, ist die Beschreibung von Kleinstlebewesen wie Bakterien, wie einzellige Organismen, wie sich diese lebendigen Mechanismen fortbewegen. Und der Zufall will es, dass halt gerade genau die Größenordnungen, die so haben, so ein Bakterium hat so typischerweise Größenordnung von Mikrometern, dass das genau dieselbe Sorte von dieselbe Größenordnung ist wie diese damalig beobachteten Pollen. Das heißt, die Phänomene oder die Mathematik, die Physik, die ich brauche, um dieses Phänomen der Pollenbewegung zu beschreiben, brauche ich auch heute, um die Bewegungsmuster von Bakterien zu beschreiben. Das Zusammenklumpen von Bakterien in bakteriellen Filmen, die ich im Krankenhaus finde und die ich gerne loswerden möchte. Oder interessanterweise sind diese mathematischen Modelle, kann man auch dafür benutzen, um kollektives Verhalten von Vögelschwärmen zu beschreiben, kollektives Verhalten von Menschengruppen zu beschreiben. Das meine ich mit mittelmäßig klein. Weder Quantum noch Universum, sondern halt irgendwo dazwischen.
1: Ich glaube, ich habe jetzt auch etwas verstanden. Glauben ja. Mal sehen, was ich wiederholen kann. Auf alle Fälle, die Braunsche Bewegung kommt bei mir wieder. Das habe ich schon mal in der Schule gehört. Also ich denke, sollte man an den Besuch ihrer Veranstaltung auch so rangehen, sich zu erinnern, was habe ich denn schon mal gelernt, ohne dass ich jetzt sage, ich wende das im Alltag an, ich weiß es. Aber ich werde, glaube ich, als Besucher auch verstehen, warum Sie als Physiker notwendig sind, damit es für uns weitergeht in der Entwicklung und wir die Forschung und Entwicklung auch brauchen. Darum geht es ja in diesem Bereich, dass Wissenschaft im Gespräch sein soll, dass Sie nicht irgendwo an der Hochschule sind, sondern Sie tun etwas fürs Leben.
2: Genau, am Ende des Tages geht es auch darum und insbesondere darum zu zeigen, dass Wissenschaft nicht nur ab und zu, aber nicht nur im Elfenbeinturm stattfindet.

0: Sie werden also am 18. September in der Bibliothek in Finsterwalde die Besucher für die Physik begeistern. Warum haben Sie denn einmal angefangen, Physik zu studieren, sind dabei geblieben und sind jetzt auch dabei, Physik publik zu machen?
1: Ja, das ist tatsächlich gar nicht so eine heitere Geschichte, glaube ich. Da steckt ein Wehmutstropfen da drin. Ich bin nicht in Finsterwalde zur Schule gegangen, sondern ich bin in Cottbus zur Schule gegangen, am Max-Steenbeck-Gymnasium in Cottbus, und hatte dort einen extrem motivierten und motivierenden Physiklehrer, Dr. Andreas Tosch. Das ist ein Name, der in Finsterwalde mit Sicherheit einige Ohren klingeln lässt, weil er der eigentliche Grund dafür ist, dass ich einerseits angefangen habe, Physik zu studieren und ein steter und wunderbarer Begleiter in der Schulzeit war. Also eigentlich eine erfolgreiche Schulgeschichte, so könnte man das sagen.
0: Ich möchte mal zum Wissenschaftler kommen.
1: Ja.
0: Haben Sie feste Forschungsthemen oder sagen Sie, in diesem Monat gucke ich mal da und im nächsten Monat suche ich mir das raus? Oder geht so ein Forschungsthema über ein halbes Jahr, ein ganzes Jahr? Wer gibt sie Ihnen? Suchen Sie sich die selber? Also da habe ich ganz viele Fragen.
1: Ja, das ist auch tatsächlich gar nicht so einfach und eindeutig zu beantworten. Also es gibt, also am Ende des Tages werde ich bezahlt, gibt es zwei Möglichkeiten, wie ich bezahlt werden kann. Einerseits ist es über Projektgelder, die entweder ich selbst eingeworben habe, weil ich mal eine wissenschaftliche Idee hatte, dafür einen Antrag geschrieben habe und der dann im Idealfall bewilligt wurde, sodass sozusagen das Geld, was ich damit bekomme, mein Gehalt zahlt. Das ist die eine Möglichkeit. Aber die andere Möglichkeit wäre, dass ich auf festen Stellen sitze, die an den Universitäten geschaffen wurden. Weder noch für einen jungen Wissenschaftler wie mich sind permanente Stellen. All das sind befristete Stellen mit befristeten Verträgen, die typischerweise an Projektideen gebunden sind. Und um mal auf Ihre Frage zurückzukommen, hinter solchen Projekten stehen dann Gelder mit Forschungsideen, aber das sind sozusagen, könnte man sich vorstellen, wie so die großen Themen mit natürlich vordefinierten Fragen. Aber in diesen größeren Themen, da bin ich dann typischerweise etwas freier unterwegs. Da kann das dann auch mal passieren, dass ich heute eine Idee habe, die in den nächsten 5 Wochen durcharbeite und dann in eine Publikation verwandle. Das ist das Gut in der Wissenschaft, Publikationen und Zitate. Das heißt, idealerweise verwandle ich eine Idee, eine erfolgreiche Idee in ein Projekt und dieses dann in eine Publikation, die dann veröffentlicht wird, und so könnte man, das wäre ein Projekt, so bis es dann abgeschlossen ist.
0: Stelle ich mir dann Ihren Schreibtisch so vor, dass da bei 5 Projekten 5 Stapel sind und ja. Sie sagen, heute bist du dran und morgen bist du dran? Oder wie geht das?
1: Also mein Schreibtisch ist tatsächlich sehr sauber, aber mein Computer sieht genauso aus. Da sind dann quasi 20 Tabs offen und mein Gehirn, da sind wahrscheinlich 50 Tabs parallel offen.
0: Liebe Hörerinnen und Hörer, ich muss jetzt lachen, weil wir merken jetzt den Altersunterschied. Ich bin gute 60 und sage, der Schreibtisch sieht voll aus. Herr Kaltz ist gute 30 und sagt, bei mir sieht
1: aber das
0: Technik
1: ist
0: also, so aus.
1: Das ist also, ich glaube, das ist auch mein spezieller Arbeitsstil. Ich kann ganz viele Kollegen da sehen, die Büro, da sieht nicht nur der Schreibtisch aus wie eine Wüste, durch die man navigiert, da sieht das ganze Büro so aus. Und das ist auch vollkommen in Ordnung.
0: Ich habe mir mal einen Spruch einprägen wollen oder einen Satz. Scheitern gehört zum Leben. Ist jede Forschungsarbeit erfolgreich oder wann bricht man etwas ab und sagt, nee, das wird jetzt nichts, das war jetzt in den Sand gesetzt?
1: Das ist eine interessante Frage. Also wenn ich das mal wissenschaftshistorisch betrachte, würde ich sagen, die Forschungsarbeiten, wo die ursprüngliche Idee gescheitert ist und man das dann in irgendeiner Form umgewidmet hat, das sind manchmal sogar die, die zu echten wissenschaftlichen Durchbrüchen geführt haben. In meinem alltäglichen Leben bricht man aber tatsächlich auch manchmal Projekte ab, wenn man an Grenzen kommt. Und ich hatte ja vorhin mal erwähnt, ich bin tatsächlich in der theoretischen Physik unterwegs. Ich mache sehr viel mit Mathematik und Computersimulationen, da kommt man häufig an seine Grenzen. Ich habe mit Sicherheit sehr viele gescheiterte Projektideen in meinem imaginären Papierkorb. Aber das sowohl als auch. Manchmal kann man auch in einer gescheiterten Idee etwas umwidmen. Ich würde mal behaupten, das ist sogar fast eine der akademischen Freiheiten, dass man vielleicht im Gegensatz zur Industrie, wo am Ende des Tages das Produkt fertig zu sein hat und man kann jetzt nicht plötzlich anfangen, wenn man die Aufgabe hat, einen Schaltkreis für ein Handy zu bauen, kann man nicht anfangen, sich aber für ein Auto zu interessieren. Das macht der industrielle Arbeitgeber vermutlich nicht mit. In der Akademie, also in der Universität, aber eher doch. Das Umdefinieren von Projekten ist gar nicht so unüblich, weil man auf halbem Weg merkt, dass die Ursprungsidee dann vielleicht doch gar nicht so gut war. Aber währenddessen hat man so viel über das Problem gelernt, dass man ganz andere Sachen plötzlich ganz interessant findet.
0: Wir haben ganz viel gehört in dieser Sendung. Ich habe noch zwei Fragen, die ich loswerden möchte. Was steht für Sie für die Zukunft an?
1: Das ist ganz lustig, weil dafür ist heute ein interessanter Tag. Also meine Zeit in Potsdam endet jetzt tatsächlich demnächst. Ich habe in Potsdam promoviert, habe jetzt noch einen kurzen Postdoc, so nennt man die Stellen, die man direkt nach der Promotion annimmt, in Potsdam gehabt, der dafür da war, um meine wissenschaftliche Zukunft etwas auszurichten. Das hat dazu geführt, dass ich jetzt in sehr naher Zukunft, nämlich im Oktober, wenige Tage nach dem Vortrag tatsächlich, nach Straßburg in Frankreich ziehen werde, weil ich dort eine Stelle angenommen habe. Und gerade heute kam eine Meldung, habe ich eine Nachricht bekommen, dass Forschungsgelder, auf die ich mich beworben habe, also ein Antrag, den ich geschrieben habe, angenommen wurde, mit dem ich dann nach Oxford gehen werde und dort in der Mathematik forschen werde. Das ist so der Horizont für meine nächsten 3 Jahre, vermutlich.
0: Da kann ich ja nur sagen, herzlichen Glückwunsch. Das ist ja eine feine Zukunft. Und meine letzte Frage, die wird Sie jetzt anstrengen. Ich sage, vielleicht antworten Sie in 2 Sätzen mit maximal 5 Komma. Warum sollte ich am 18. September um 18 Uhr in die Bibliothek nach Finsterwalde kommen?
1: Wenn Sie sich im Allgemeinen für Naturwissenschaften interessieren, vielleicht sogar ein bisschen für Physik, dann hoffe ich, dass ich an dem 18. September Ihnen als potenziellen Zuschauer zeigen kann, dass Physik eben nicht nur Quanten und Kosmologie ist, sondern auch irgendwas dazwischen, und würde mich freuen, dadurch, dass ich natürlich aus dieser Region komme, auch darüber hinaus ins Gespräch zu kommen, weil ich denke, dass das schon neben der reinen Wissenschaft, über die ich reden möchte, interessant ist für jemanden, der das vielleicht nicht als Möglichkeit hatte oder nie in Betracht gezogen hat, mal solch einen anderen Lebensweg kennenzulernen, weil die Akademie ist wirklich sehr weit anders als andere Lebenswege.
0: Was würden Sie sich denn für Finsterwalde wünschen?
1: Also ganz akut würde ich mir wünschen, dass es bessere Zuganbindungen gibt. Was würde ich mir für Finsterwalde wünschen? Also ich finde, das ist eigentlich ein Ort, wo wenig zu wünschen ist. Also bis auf die Anbindung tatsächlich, die immer ein bisschen schwierig ist. Ich habe in Dresden studiert, das war immer ein Krampf herzukommen. Jetzt arbeite ich in Potsdam, das ist genauso schwierig hierher zu kommen ohne Auto. Also ich habe ein Auto, aber ich würde auch ab und zu gerne mal mit dem Zug fahren. Das ist tatsächlich das einzige echte Problem. Ansonsten finde ich, ist das eine wunderschöne Kleinstadt im Süden von Brandenburg.
0: Vielen Dank, liebe Hörerinnen und Hörer. Nehmen Sie das Telefon, melden Sie sich in der Stadtbibliothek Finsterwalde an. Ich bedanke mich bei Ihnen, Herr Dr. Erik Kaltz, dass Sie ins Studio gekommen sind. Und Ihnen am Lautsprecher wünsche ich bei allen weiteren Sendungen von Radio Ginseng gute Unterhaltung. Und ich freue mich auf das nächste Mal, wenn wir wieder mal ein ganz anderes Thema bearbeiten. Auf Wiederhören und vielen Dank, sagt Renate Engel.

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2: Ein neues Kännchen Ginseng, das erste im Monat September. Befüllt habe ich es mit Wochenendtipps, Neuem aus der Wissenschaft, Musik, einem Rezept, den Ausflugstipps sowie einem neuen Rätsel, liebe Hörerinnen und Hörer. Herzlich willkommen, sagt Alice Mier. Erst wenn du aufgibst, dich über Äußerlichkeiten zu definieren, gelangst du zu dir selbst. Das sagte die Lyrikerin Irina Rautmann.

Der September ist der 9. Monat in unserem Kalender. Der Monatsname stammt ja aus dem lateinischen Wort septem, 7 ab. Denn im alten römischen Kalender war es der 7. Monat. Nach der Kalenderreform blieb der Name erhalten, rückte aber an die 9. Stelle. Und im Altdeutschen war auch der Begriff Scheiding gebräuchlich. Heißt, der Sommer verabschiedet sich und wechselt in den Herbst. Aber keine Angst, noch nicht gleich.

0: was mir gerade so einfällt. Noch immer keine Lösung, wie man den Montag überspringen kann.
1: Wieso möchtest du den Montag überspringen, lieber Detlef? Das resultiert sicherlich noch aus der Zeit, in der wir täglich unserer Arbeit nachgingen. Na gut, ich freue mich immer auf die neue Woche. Und die beginnt nun mal am Montag.

Das Rezept der Woche. Hier ist Lutz Engelmann von Radio Ginseng mit einem seiner Familiengerichte. Legen Sie am besten schon einmal Papier und Bleistift bereit.

Heute bereiten wir ein Grillgericht zu, Zucchini mit Reibekäse. Zutaten: eine mittelgroße Zucchini, 4 Esslöffel Olivenöl, 4 Salbeiblätter, etwas getrockneter Thymian, 8 Blättchen Basilikum und 200 Gramm Reibekäse, Grana Padano oder Pizzakäse. Zubereitung: die Zucchini wird längs in 5 mm dicke Streifen geschnitten. Aus Alufolie, am besten doppelt nehmen, werden Wannen geformt, in die jeweils ein Streifen Zucchini passt. Dort hinein wird jeweils ein geteiltes Salbeiblatt gelegt und ein Esslöffel Olivenöl verstrichen. Darauf kommt die Zucchini, die mit etwas Thymian bestreut wird. Und darauf werden die Salbeiblätter verteilt. Zum Schluss wird reichlich Reibekäse darüber gestreut. Die Aluwannen bleiben offen. Die Zucchini werden ca. 15 Minuten bei mittlerer Hitze, 150 Grad Celsius, gegrillt. Die Zubereitungszeit ist nicht länger als 30 Minuten, einschließlich dem Grillen. Und die Anrichtung? Natürlich zusammen mit dem anderen Grillgut.

Hier sind die Zutaten noch einmal. Eine mittelgroße Zucchini, 4 Esslöffel Olivenöl, 4 Salbeiblätter, etwas getrockneter Thymian, 8 Blättchen Basilikum und 200 Gramm Reibekäse, Grana Padano oder Pizzakäse.

0: Für alle diejenigen, die es nicht geschafft haben, alles zu notieren, Sie finden das Rezept der Woche auch auf www.radioginseng.de als PDF-Datei.
1: Gutes Rezept, lieber Lutz. Ich kann nämlich auch noch Zucchini ernten. Und liebe Hörerinnen und Hörer, ich verrate Ihnen jetzt, wenn ich was vom Essen höre, dann bekomme ich Appetit. Aber keine Sorge, nein, ich mache jetzt keine Mittagspause, ich sende natürlich. Doch ein Schlückchen Kaffee genehmige ich mir während der nächsten Musik und dem Jingle. Der verrät Ihnen, was ich danach mit Ihnen vorhabe oder ja, was ich vorhabe. Und Sie müssen es einfach ertragen. Aber Musik ab.

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1: Ja, aus der Archäologie, da fand ich folgenden Artikel in einer Zeitung, unheimlich interessant für mich. Ein alter Neandertaler Zahn wurde in einer sibirischen Höhle gefunden und trägt Spuren einer Kariesbehandlung. Die Analysen zeigen, dass der Zahnverfall vermutlich mit einem Steinbohrer entfernt wurde. Wollen wir nicht, wa? Die Universität Freiburg fragte sich, was macht eigentlich ein Krieg mit Ökosystemen? Mithilfe von Kamerafallen und dokumentierten die Ökologen, dass Tiere ihr Verhalten an das Kriegsgeschehen anpassen. Die Untersuchungen fanden im Raum Tschernobyl statt. Marco Heurich von der Universität Freiburg erklärte, Kriege hinterlassen nicht nur Spuren in der menschlichen Gesellschaft, sondern verändern auch gesamte Ökosysteme. Andere Forscher beobachten die Ameisen. Und sie fanden heraus, Ameisengift als Immunboost. Ameisengift dient also nicht nur der Verteidigung. Forscher der FU Berlin und der Universität Halle-Wittenberg haben nachgewiesen, dass Schuppenameisen ihr Sprühgift auch zur Desinfektion ihres Nestes, zur Regulierung ihrer Darmflora und zur Kommunikation mit Artgenossen benutzen. Sie beobachteten, dass sie ihre Brut mit dem Gift einrieben. Und nachdem dieses Gift verdunstet war, blieben besondere Peptide zurück, die vor Pilzkrankheiten schützen. Man hofft, dass diese biologischen Substanzen im Kampf gegen resistente Keime in Krankenhäusern und überhaupt helfen können. Ja, der Sommer hatte ja eine Menge heißer Tage und so gibt es auch ein Hitzemanagement. Und die Geoinformatik-Institute berechnen derzeit für 80 Großstädte, wie Hitzeinseln oder Hitzespots zu vermeiden sind. Die Stadtplaner nutzen dann diese Daten, um die Aufstellung von Bänken, Trinkbrunnen und Baumbepflanzungen zu steuern. Wie wichtig solche Überlegungen sind, ja, das hat uns doch der Sommer gezeigt. Aber wir hoffen trotzdem, dass er noch ein bisschen bleibt.

0: es ist schon interessant, woran so geforscht wird. Ameisengift gegen resistente Keime. Die Neandertaler kannten und behandelten Karies. Und Geoinformatik, das scheint mir ein recht neues Studienfach zu sein. Das Wort hatte ich zumindest bisher nicht gehört. Aber was uns allen gut tut und bekannt ist, Bewegung an der frischen Luft. Hören wir doch mal, ob uns Ingrid Fröner am Wochenende in die Natur schickt.
1: Ich heiße Sie herzlich willkommen zu den Freizeittipps für das erste Septemberwochenende. Am 5. und 6. September verwandelt sich der Kaisergarten in Angermünde ab 19 Uhr in eine große Open-Air-Party zum Herbstfest. DJ Lars sorgt mit den besten Hits der 80er, 90er, 2000er und aktuellen Charts für beste Stimmung und eine volle Tanzfläche. Am 5. September ab 17 Uhr startet die Sommerparty 26 auf der Liegewiese des Fontane Hotels in Schorfheide. Jedes Jahr wieder erwarten Sie tolle Beats, einzigartiges Entertainment und ein spektakuläres Feuerwerk, das den Werbelinsee erleuchten wird. Der Preis dafür beträgt 20 Euro. Fahrraderlebnistag ist am 6. September von 10 bis 16 Uhr ab Hafen Bad Saro zwischen Biergarten und Esplanade. Erfahren Sie die Region rund um den Scharmützelsee und Storkower See. Freuen Sie sich auf Stempelstellen und Bonusstellen, an denen mit Unterhaltung, Live-Musik und Gastronomie Ihre wohlverdiente Radlerpause in eine echte Sause verwandelt wird. Die Teilnahme ist kostenfrei. Die Arbeitsgemeinschaften Städte mit historischen Stadtkernen des Landes Brandenburg laden auch 2026 wieder zu einem besonderen Kulturerlebnis unter freiem Himmel ein. Im Rahmen des Jahresthemas Altstadt von morgen geht die beliebte Sommertheatertournee mit der Komödie Der eingebildete Kranke von Molière auf die Reise durch 26 historische Stadtkerne. Am 5. September von 19 bis 21 Uhr ist Sommertheater auf dem Marktplatz von Angermünde. Das waren Sie meine Tipps fürs Wochenende. Einen angenehmen Tag wünscht Ihnen Ingrid Fröner.

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1: Ja, wir Hörer in Berlin und Umgebung ist mein heutiges Ziel als Sonntagsausflug schon ein bisschen weit, gebe ich zu. Aber man kann ja auch mal ein ganzes Wochenende außerhalb der vier Wände verbringen und meinen angepriesenen Ausflug entsprechend dafür einplanen. Außerdem sind wir ja überall zu hören. Und wenn Sie in der Nähe von Dresden beheimatet sind, dann lohnt der Ausflug allemal. Ich möchte Sie nach Heselicht, einer kleinen Gemeinde im Polenstal, schicken. Vor 60 Jahren, also 1966, kam ein Indianerfilm ins Kino. Die Söhne der großen Bären. Gedreht wurde hauptsächlich im damaligen Jugoslawien. Aber die Tippis der Bärenbande vom Stamm der Dakota, die standen in der sächsischen Schweiz, im Polenstal. Und viele Kinder aus dieser Gegend waren damals Statisten. Nun soll dort, nahe der kleinen Gemeinde bei Stolben, eine große Bären, die an diesen damaligen Filmdreh erinnern. Gabi Loke von Radio Ginseng hat den Ortsvorsteher Tino Wehner gebeten, mehr zu erzählen. Hören wir mal.
2: Herr Wehner, eine große Bärin und sei es auch nur eine Holzskulptur ins Polenstal, in die sächsische Schweiz zu holen, das klingt vielleicht erstmal nach so einer typischen Schnapsidee. War sie das oder wie ist diese ganze Geschichte entstanden?
3: Ja, also nein, tatsächlich war das keine Schnapsidee. Es sind alles Kindheitserinnerungen, wenn einer der Filme mit Gojko Milic im Fernsehen lief. Mein Bruder und ich haben da mal mit unserem Vater uns unterhalten. Und ja, da von dem Film Die Söhne der großen Bären einige Szenen bei uns gedreht wurden, überlegten wir schon länger, wie dieses Stück Eva-Filmgeschichte dauerhaft festgehalten werden kann. Da haben wir uns dann unterhalten und es wurde ein Brief an Herrn Milic geschrieben und dieses Projekt darin vorgestellt. Auf eine Antwort brauchten wir auch nicht lange warten. Es wurde positiv aufgenommen. Ein Kontakt wurde nach Blockhausen vermittelt von Herrn Milic. In Blockhausen werden viele Holzfiguren geschnitzt. Da gibt es Weltmeisterschaften, die zu Pfingsten stattfinden. Und dort kam die Idee auf, eine Bärin zu schnitzen und diese als Erinnerung auf die Wiese im Polenstal aufzustellen. Ja, warum ausgerechnet die Bärin, fragt man sich dann. Ja, ganz einfach. In dem Indianerdorf auf den Wiesen des Polenstals lebte im Film die Bärenbande.
2: Die Dreharbeiten sind ja jetzt also über 60 Jahre her. Welche Rolle spielen denn die Geschichten von damals jetzt heute noch in Ihrem Ort?
3: Gerade jetzt in der Zeit, wo wir jeden Tag mit unserem Thema da beschäftigt sind, mit unserem Herzensprojekt, wird darüber gesprochen. Und dann sind erstaunlich, wie viele Geschichten da noch wieder zusammenkommen. Der eine kennt wieder dies und jenes. Da hat zum Beispiel unser Papa öfter erzählt, wie er damals als kleiner Junge mit seinen Freunden die Schule geschwänzt hat, um die Dreharbeiten heimlich zu beobachten. Von dem Anblick des Tokaido, was der Gojko Milic dargestellt hat, in seiner wundervollen Federpracht schwärmt er immer wieder. Eine weitere herrliche Geschichte hat uns unser Nachbar erzählt. Er hatte damals mit einem Freund unweit des Drehortes eine Bude im Wald gebaut und in den Drehpausen sind sie heimlich still und leise in das Requisitenlager gehuscht und haben Nägel und Werkzeug gemopst für ihre Bude im Wald. Sogar einen Pfeil und Bogen hatten sie mitgenommen. Dies wurde jedoch kurz darauf entdeckt und die Filmemacher sind den Jungs hinterhergerannt. Das war natürlich kein kleiner Jungenstreich mehr, sondern die mussten sich entschuldigen vor gesammelter Mannschaft. Ich habe jetzt auch mittlerweile fünf ehemalige Kinderdarsteller aufgefunden oder die haben sich bei mir gemeldet, je nachdem. Und die können genauso Geschichten erzählen.
2: Am 26. September ist der große Tag, an dem dann Ihr Herzensprojekt sein Finale finden wird. Was haben Sie denn genau geplant?
3: Genau, am 26. September findet in Heselicht die Kirmes statt. Und weil wir mit Gojko Milic zusammengesessen haben und diesen Termin dann auch dafür gleich gefunden hatten, dass er Zeit hat und wir, um nicht mehrere Veranstaltungen zu machen, nutzen wir uns Kirmes. Das wird ein ganz besonderer Höhepunkt an dem Tag. Die Einweihung der Bärenstatue und einer Sandsteinstele. Kurz zur Erklärung, die Sandsteinstele, die wird am Wanderweg aufgestellt. Die weist im Prinzip darauf hin, dass vor ihnen liegt die große Wiese und auf der Wiese unten steht dann die Bären. Das MDR-Fernsehen wird mit einer Live-Sendung, Hol dir deine Show, direkt aus Heselich dieses Ereignis Samstag 20.15 Uhr im Primetime übertragen.
2: Sie hatten es, glaube ich, schon ein bisschen angedeutet, aber ich denke, eine wichtige Frage für alle, die damals ganz unsterblich in Gojko verliebt waren, ist ja, wird er denn da sein?
3: Ich kann verraten, ja, Gojko Mitic wird da sein. Er wird mit einer Autogrammstunde und kleinen Gesprächen die Fans erfreuen und die ganze Sache dort bereichern. In der Einweihung wird er abends dann vornehmen und den Tag unvergesslich machen. Also Gojko kommt nach Heselich, versprochen.
2: Zum Schluss möchten wir von Radio Ginseng noch sagen, dass auch Sie alles ehrenamtlich machen, dass aber natürlich auch doch das eine oder andere Geld bezahlt werden muss und dass Sie sich natürlich freuen über kleine oder größere Sponsoren. Wie finden denn solche Leute, die Sie gerne unterstützen möchten, zu Ihnen?
3: Also das mit den Sponsoren ist sehr wichtig, weil dieses Projekt wird auch am 26. September definitiv nicht zu Ende sein, weil es wird die Jahre später immer wieder Folgekosten geben, wie die Bären und die Sandsteinstädte zu pflegen, zu warten. Dafür haben wir eine Website eingerichtet, die nennt sich naturparadies-podenstal.de oder man kann auch über die Seite heselich.de, direkt über unser Ort, gibt es einen Link zu dieser Website. Dort steht auch die Spendennummer, die Kontonummer, alles dabei.
2: Herr Wehner, ich bedanke mich ganz herzlich für das Gespräch. Ich wünsche Ihnen, dass am 26. September viele, viele, viele, viele Leute den Weg zu Ihnen finden und dass es ein wunderbarer Tag wird für das Polenstal in der Sächsischen Schweiz.
3: Vielen lieben Dank.
1: Ich habe den Bären bereits einen Besuch abgestattet. Allerdings steht er noch nicht am Zielort. Also mein Tipp, vergessen Sie nicht, tragen Sie sich im Kalender ein, Samstag, 26. September, Aufstellen des Bären im Polenstal. Aber wenn Sie Ihren Ausflug dahin für später planen, ja, dann wird der Bär auch dann noch zu sehen sein. Aber Gojko Mitic wird nicht da sein. Also, gut überlegen, vielleicht klappt es ja doch mit der Planung.

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0: Anthony Kiedis von den Red Hot Chili Peppers hatte ein Gedicht geschrieben, das sich mit seiner Zeit als Drogenabhängiger auseinandersetzt. Unter der Brücke in der Innenstadt war der Ort, wo die Drogen konsumiert wurden. Es war Produzent Rick Rubin zu verdanken, dass er den Text in einem Notizbuch von Kiedis entdeckte und sagte, das müssen wir machen. Der Song Under the Bridge, der zum Welthit wurde, wäre sonst vielleicht nie produziert worden.

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4: 10 Millionen Bakteriengene entdeckten US-Forscher in einem Fingerhut von auskondensiertem Nebelwasser. Fazit? Nebel ist ein aquatisches Habitat voller Leben, genau wie unsere Meere. 55% der fossilen Kraftstoffe könnte Europa bis 2030 ersetzen, wenn Energie aus Reststoffen wie Stroh und Bioabfällen erzeugt würde. Und ein dritter Fakt? Nur 2 Achterbahnen aus Holz gibt es auf der Welt. Eine in Schweden, die andere in den USA. Diese trägt den Namen Outlaw Run. Und in dieser Achterbahn wurden 1062 Kubikmeter Holz verbaut.

0: Kurz nach 13 Uhr, eine Stunde sende ich bereits. Na gut, dann ist es jetzt Zeit für das Album der Woche.
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2: Hallo, mein Name ist Günter Schicht und ich darf Ihnen das Album der Woche bei Radio Ginseng präsentieren. In der DDR begann man, wenn überhaupt, erst in der 7. Klasse Englisch zu lernen. Das ist ein Alter, in dem man viele andere Sachen im Kopf hat, oft Unsinn, was sich bei mir nicht unbedingt positiv auf das Lernen der Sprache auswirkte. Obwohl ich sie eigentlich mochte als die Sprache der Beatles, der Stones, von Deep Purple, Pink Floyd und so weiter und so fort. So musste ich eben nachschlagen, was Mercury bedeutet. Für alle, die auch nicht ganz sicher im Englischen sind, Quecksilber, aber auch Merkur als Planet und als Gott. Mercury Falling, so der Titel unseres Albums der Woche, heißt also Merkur fällt oder Quecksilber fällt. Zur näheren Bedeutung sei der Künstler selbst von seiner Website zitiert. Es gibt so viele Referenzen, die mit Quecksilber verbunden sind. Ich meine, es ist ein Metall, es ist eine Flüssigkeit, es ist ein Element, es ist ein Gott, es ist ein Planet. Es ist eine Idee. Mercurial, denke ich, ist eine wertvolle Beschreibung. Ich benutze den Ausdruck anfangs sehr wörtlich. Weißt du, es wird kalt, das Thermometer fällt. Und dann benutze ich es symbolisch am Ende. Ich liebe den Satz. Er ist sehr resonant, voller so vieler Dinge. Für alle, die es noch nicht wissen, Sting nannte 1996, also vor 30 Jahren, sein 5. Studioalbum Mercury Falling. Es hatte für ihn auch die Bedeutung des Zur-Ruhe-Kommens. Die Aufnahmen fanden in seinem Haus statt. Sting genoss nach der Tour-Geschäftigkeit, nach all den Nächten in anonymen Hotelzimmern die Ruhe, das Wurzeln schlagen. Die Musik der Platte jedoch war durchaus vielfältig und, wie Sting sagte, quecksilbrig. Zitat: Ich meine, es gibt so viele Stile auf dieser Platte und es treibt sich von Genre zu Genre und wieder zurück. Umso schwieriger, einen Titel für das Album der Woche auszuwählen. Die Platte hat keinen ausgesprochenen Hit. Bei aller stilistischer Vielfalt ist natürlich immer Sting durch seinen charakteristischen Gesang und sein Bassspiel erkennbar. Ich habe You Still Touch Me, die zweite ausgekoppelte Single, gewählt. Im Text zu Du berührst mich immer noch, wie man den Titel übersetzen könnte, geht es um die Empfindungen und Gedanken, die das Bild einer Frau bei ihrem Ex-Mann auslöst. Das Album Mercury Falling kam zwar in vielen Ländern bis auf Platz 1, war jedoch nicht so erfolgreich wie die Alben davor. Musikalisch interessant ist es aber auf jeden Fall. Hören Sie nun mit mir von diesem Album You Still Touch Me, Sting.

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1: Zur Pflanze des Monats wähle ich den Apfel. Ja, der Apfel ist eine Frucht, ich weiß, und keine Pflanze. Also küren wir den Apfelbaum zur Pflanze des Monats. Und meine Apfelbäume, die schenken mir so viele Äpfel. Die Sommeräpfel gehen langsam zu Ende, aber der Herbstapfel ist auch am Reifen. Und da sind auch genügend Äpfel am Baum. So, die älteste Sorte soll der Edel-Borsdorfer Apfel sein. 1175 haben Mönche diesen erwähnt. Die Römer haben ihn nach Mitteleuropa gebracht und pflegten eine gezielte Züchtung. Heute haben wir in Deutschland 1500 Sorten. Davon sind 60 dominant. Ja, und wir verbinden die Frucht des Monats ja auch mit Märchen und Mythen. Ich denke da an Adam und Eva. Ich denke an Schneewittchen, Wilhelm Tell. Es gibt zahlreiche Geschichten. Naja, und außerdem ist der Apfel das Obst schlechthin. Er symbolisiert in der Menschheitsgeschichte Fruchtbarkeit, Erkenntnis, Reichtum, aber auch Macht.

0: Ja, auch in dieser Woche soll das französische Chanson nicht fehlen. Gesungen wird es von Charles Trenet. Annelie Katscher hat es für uns übersetzt und stimmt uns darauf ein. Danke, liebe Annelie.
1: Charles Trenet, Le Jardin Extraordinaire, der außergewöhnliche Garten. Es ist ein außergewöhnlicher Garten. Dort gibt es Enten, die Englisch sprechen. Ich gebe ihnen Brot und sie sagen, Thank you very much, Monsieur Trenet. Es gibt dort auch Statuen, die am Tag stillstehen, aber bei Einbruch der Nacht auf dem Rasen tanzen. Es ist ein außergewöhnlicher Garten. Es gibt dort auch Vögel, die dem Bürgermeister Körner und auch kleine Stückchen Käse anbieten. Für die Touristen muss es einen Ort geben, wo sie fernab von allem Lärm Spaziergänge machen können. In einer Ecke dieses außergewöhnlichen Gartens gab es auch Frösche, die sangen. In diesem außergewöhnlichen Garten habe ich ein Mädchen getroffen, das mir sagte, sie gefallen mir sehr, ich liebe Menschen mit braunen Augen. Und es entstand ein kleiner Flirt, der mich vergessen ließ, dass die Liebe ein Geschäft ist. Wenn Sie diesen Garten suchen wollen, dann finden Sie ihn in meinem Chanson. Dafür genügt ein bisschen Fantasie. Musik.

0: nachgedacht.
1: Ich warte immer noch darauf, dass ich alt werde, aber es dauert. Inge Meisel.
2: Das Rätsel ist noch nicht gelöst. In der 23. Kalenderwoche fragte ich, der Rötbachfall ist Deutschlands höchster Wasserfall und wie viele Meter stürzt er in die Tiefe? Richtig ist 470 Meter. Hamburg hat mehr Brücken als Amsterdam und Venedig zusammen. Wie viele sind es? Kaum zu fassen, aber es sind ca. 2500 Brücken. Und Kladderadatsch war kein Kinderbuch, sondern eine satirische Zeitschrift. Ich erhielt nur richtige Antworten und freute mich, dass auch zwei männliche Teilnehmer sich daran beteiligten. Diese werden deshalb auch zuerst genannt. Und zwar waren das Wilhelm Reinkensmeier und Reinhard Schäfer. Ja, Sie waren so lieb und lösten das Rätsel. Ich habe mich so gefreut. Und zur lösenden Frauenriege gehören Eveline, Gabi, Ingrid und Simone. Ganz lieben Dank an alle Teilnehmer. Ein kleines Dankeschön bringe ich auf den Weg.

So, ein neues Rätsel gibt es natürlich auch. Es bezieht sich auf den angepriesenen Ausflug ins Polenstal. Ich frage Sie, wer schrieb das Buch mit dem gleichnamigen Titel von dem Film, wovon dort ein Teil gedreht wurde? Und nennen Sie bitte noch zwei weitere Werke der Verfasserin oder des Verfassers. Ich freue mich, wenn Sie sich beteiligen. Ihre Antwort wie immer an info@radioginsing.de. Zeit zum Abschied nehmen. Das Kännchen ist leer getrunken. Danke, liebe Kollegen, für Beiträge und Musik. Gute Unterhaltung für Sie, liebe Hörerinnen und Hörer, mit den vielseitigen Sendungen, die Radio Ginsing für Sie vorbereitet hat. Und ich verabschiede mich am Mikrofon, sagt Tschüss für heute, Ihre Alice Mier.

0: Ein freundliches Hallo und willkommen zum Verkehrsmagazin. Am Mikrofon Herbert Schadewald. Heute wird es eine ausgesprochene Techniksendung, denn es geht um die Hauptuntersuchung, die jedes Fahrzeug über sich ergehen lassen muss. Noch vor etlichen Jahrzehnten hatte der Technische Überwachungsverein, kurz TÜV, das Monopol für diese Fahrzeuguntersuchungen. Aus dieser Zeit stammt die volkstümliche Bezeichnung, mit dem Auto zum TÜV fahren zu müssen, obwohl es inzwischen etliche andere amtlich anerkannte Prüforganisationen für diese regelmäßige Technikkontrollen gibt. Zu ihnen gehört auch die Gesellschaft für technische Überwachung, kurz GTÜ. Und in einer dieser Prüfzentren in Berlin verabredete ich mich mit dem Kfz-Prüfingenieur und Sachverständigen Marcel Winkler, um alles rund um die Fahrzeughauptuntersuchung in Theorie und Praxis zu erfahren. Und das nach der Musik, die Martina Grämer auswählte.
1: Auto!
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0: Warum ist eine Hauptuntersuchung für den Pkw überhaupt notwendig?
1: Die Hauptuntersuchung für den Pkw ist notwendig, weil der Gesetzgeber sagt, dass alle Kraftfahrzeuge in einer Überwachung erfasst werden müssen, in periodischen zeitlichen Abständen, damit die Verkehrssicherheit in Deutschland quasi gewährleistet ist. Das ist unterschiedlich quasi für die Fahrzeugarten. Und bei dieser Hauptuntersuchung wird die Vorschriftsmäßigkeit, die Verkehrssicherheit und die Umweltverträglichkeit überprüft.
0: Wie oft oder ab wann muss denn ein Fahrzeug überhaupt zur Hauptuntersuchung?
1: Wenn es ein Neufahrzeug ist, dann muss es nach 3 Jahren, also 36 Monaten zur ersten Hauptuntersuchung und danach dann immer wieder im Abstand von 2 Jahren, also 24 Monaten.
0: Aber das ist von Fahrzeugart zu Fahrzeugart unterschiedlicher.
1: Genau, also dann, wenn wir dann in den Bereich der größeren LKWs kommen, die müssen ja dann jährlich zur Hauptuntersuchung und zwischenzeitlich dann immer noch zur Sicherheitsprüfung. Dann wiederum gibt es auch normale PKWs, die als Selbstfahrvermietfahrzeug oder als Taxi laufen oder Krankenwagen, die müssen auch jährlich zur Hauptuntersuchung, weil die eine höhere Beanspruchung haben.
0: Wie ist das mit Motorrädern beispielsweise?
1: Motorräder gibt es auch verschiedene Klassen der Motorräder, aber in der Regel sind dort immer 2 Jahre, also 24 Monate, egal ob Neufahrzeug oder wiederkehrende Prüfung.
0: Was muss ich denn außer dem eigenen Fahrzeug zur Hauptuntersuchung überhaupt mitbringen?
1: Ja, also wir benötigen hier, wie gesagt, wie Sie schon erwähnt haben, das Fahrzeug. Dann bräuchten wir nur noch den Fahrzeugschein. Oder die Zulassungsbescheinigung Teil 1, wie es heutzutage heißt, damit wir die Daten für das komplette Fahrzeug quasi herausfinden und dann auch überprüfen können. Somit haben wir dann alles, was bei einem serienmäßigen Pkw nötig ist.
0: Nun kann ich ja auch in meiner, sagen wir mal, Werkstatt, in der Kfz-Werkstatt so eine Überprüfung machen lassen. Sie hier als Prüfstelle machen ja nur solche Überprüfungen. Gibt es da eigentlich einen Unterschied zwischen der normalen Kfz-Werkstatt und Ihrer Prüfstelle?
1: Genau, also wie Sie schon sagen, wir hier in der Prüfstelle, hier können die Kunden zu uns kommen ohne Termin und dann arbeiten wir halt Hauptuntersuchung nach Hauptuntersuchung ab, einer nach dem anderen. In den Werkstätten ist es so, das sind dann anerkannte Werkstätten gemäß der Straßenverkehrszulassungsordnung. Da muss dann ein anerkannter Prüfstützpunkt eröffnet werden, an den gewisse Voraussetzungen geknüpft sind. Das heißt, nicht jede Werkstatt bietet Hauptuntersuchungen in ihrem eigenen Hause an, sondern es gibt nur spezielle Werkstätten, die müssen über einen kalibrierten und genormten Bremsenprüfstand als auch einen kalibrierten und genormten Scheinwerfereinstell- und Prüfplatz verfügen. Das sind die Mindestanforderungen plus Achsfreiheber, also Hebebühne. Und dann muss mit einer entsprechenden Überwachungsorganisation wie die GTÜ oder einer anderen ein Vertrag geschlossen werden, dass die Nachweise müssen erbracht werden, dass die ganzen Prüfmittel vorhanden sind. Und dann kann in der Werkstatt diese Hauptuntersuchung erfolgen, wobei dort aber auch wieder einer von uns hinfährt, einer meiner Prüfer oder Prüfingenieure. Und das machen wir auch mit Werkstätten zusammen.
0: Nun gibt es ja bei der Hauptuntersuchung so verschiedene Mängel, Qualität oder Mängellisten. Was ist denn da der Unterschied bei den Einzelnen?
1: Ich nenne es jetzt mal Mangeleinstufung, nennt sich das. Also da gibt es die Eskalationsstufen, da gibt es ohne Mängel, da wurde gar nichts festgestellt. Dann kommen wir zu den Hinweisen. Die Hinweise, da schreiben wir auf, was so alles in nächster Zeit passieren könnte, was zu beobachten ist, was bis zur nächsten Hauptuntersuchung vielleicht mal angeschaut werden müsste. Mit diesen Hinweisen bekommt man trotzdem eine neue Plakette für die Hauptuntersuchung oder besteht die Hauptuntersuchung. Dann gibt es die Kategorie geringe Mängel. Geringe Mängel darf der Prüfer auch noch die Hauptuntersuchung erteilen und die Plakette erteilen. Das ist zum Beispiel sowas wie ein Standlicht vorne funktioniert nicht, eine Kennzeichenbeleuchtung hinten funktioniert nicht, der Motor ist leicht ölfeucht. Das sind so geringe Mängel, auch da dürfen wir die Hauptuntersuchung bestehen lassen, jedoch ist der Halter in der Pflicht, diese Mängel umgehend beseitigen zu lassen, auf eigene Verantwortung. Als nächsten Schritt gibt es dann die erheblichen Mängel, das ist sowas wie abgefahrene Reifen, verschlissene Bremsen, Motortropf vor Öl, Abblendlicht funktioniert nicht, Bremslicht funktioniert nicht. Damit gibt es keine frische Plakette oder keine frische neue bestandene Hauptuntersuchung. Da muss dann eine Nachkontrolle oder Nachuntersuchung erfolgen innerhalb von einem Monat. Und dann müssen die Mängel beseitigt sein und dann gibt es erst die bestandene Hauptuntersuchung.
0: Was kann ich denn als Fahrzeughalter tun, um bei Ihnen gut durchzukommen? Wo sollte ich vorher drauf achten?
1: Als allererstes, das, was viele Kunden immer sagen, auch wenn man Laie ist, aber trotzdem hat man ja mal irgendwann Fahrschule gehabt und deswegen das Erste, was jeder selber kontrollieren kann, ist alles, was Licht betrifft. Funktionieren alle Lichter, die Fahrtrichtungsanzeiger, umgangssprachlich Blinker genannt, mit einer Hilfsperson kontrollieren, ob die Bremslichter alle 2 oder 3, je nach Fahrzeugtyp und Fahrzeugalter, funktionieren. Abblendlicht, Fernlicht, ob die manuelle Leuchtweitenregulierung funktioniert, Nebelscheinwerfer, falls vorhanden, Nebelschlussleuchte, etc. etc. Also Licht ist immer das Erste, was der Nutzer selber machen kann. Und genauso Betriebsflüssigkeiten wie Bremsflüssigkeit und Kühlflüssigkeit oder Ölstand kann er auch selbst kontrollieren, normalerweise gemäß Bedienungsanleitung.
0: Herr Winkler, was sind denn so die häufigsten Mängel, die bei Ihnen hier festgestellt werden?
1: Wie wir es gerade schon gesagt haben, die häufigsten Mängel befinden sich immer, wie wir sagen, an den LTE, lichttechnische Einrichtungen. Also alles, was mit Licht zu tun hat, ist immer das größte Problem, weil das sehr stiefmütterlich behandelt wird. Und gerade hier bei uns in der Hauptstadt, wo die Stadt ja eh sehr hell ist, auch nachts, fällt das den Bedienern oder Nutzern der Fahrzeuge auch sehr selten auf, wenn da mal Abblendlicht nicht funktioniert oder das Fernlicht nicht funktioniert oder manchmal auch gar nichts mehr funktioniert. Das gibt's auch alles wohl. Alles schon mal vorgekommen. Genau, Licht und danach folgen dann schon ganz normale Verschleißteile wie Bremsen und Reifen.
0: Weil Sie gerade Licht ansprechen, wechseln Sie ja auch mal die Birne, wenn es sein muss?
1: Nein. Uns ist es ja per Verordnung oder Gesetz dürfen wir das nicht machen. Wir machen das dann so, wir schicken die Kunden dann raus auf den Hof. Wenn es nur ein Lämpchen ist, woran es dann an der Plakette hapert, sollen die sich auf den Parkplatz stellen. In der Umgebung hier gibt es Werkstätten oder Tankstellen, wo man sich das Teil kaufen kann. Und dann sollen sie das Teil schnell auswechseln oder fahren dorthin und kommen dann innerhalb von 10 Minuten, 15 Minuten wieder. Und dann können wir die Hauptuntersuchung zu Ende oder die Nachkontrolle machen dann. Und am selben Tag ist die Nachkontrolle nämlich auch umsonst. Da kostet sie 0 Euro, wenn sie am selben Tag zu uns zur Nachkontrolle kommen. So, dass das, so machen wir das dann ein bisschen kulant. Also.
0: Zur Hauptuntersuchung gehört ja auch die Abgasuntersuchung. Wie erfolgt die eigentlich?
1: Die Abgasuntersuchung heißt mittlerweile UMA, Untersuchung des Motormanagement und Abgasreinigungssystems, ist Bestandteil der Hauptuntersuchung, wie Sie schon gesagt haben. Bei neueren Fahrzeugen stecken wir dort quasi die an die OBD2-Schnittstelle unser schönes Diagnosegerät oder AU-Gerät ran, um die Fahrzeugdaten auszulesen. Und je nachdem, was es, ob es ein Benzin- oder Dieselfahrzeug ist, finden dann da noch verschiedenste Untersuchungen statt, ob das Abgasreinigungssystem bzw. die Motorsteuerung ordentlich funktioniert. Und ab 1.7. diesen Jahres kommt dann bei den Euro 6 Dieselfahrzeugen noch eine Partikelmessung mit dazu, wo wir dann noch ein zusätzliches Gerät haben und dann noch eine weitere Messung durchführen müssen.
0: Wie ist denn die Anfälligkeit bei dieser Abgasuntersuchung? Werden da auch Mängel festgestellt?
1: Ja, also da werden auf jeden Fall auch Mängel festgestellt. Die häufigste Ursache da in dem Bereich ist bei den Benzinern, dass die Lambda-Sonde, die das Kraftstoff-Luft-Gemisch für den Motor bereitstellt oder nicht bereitstellt, sondern ermittelt, ob der Motor das richtige Kraftstoff-Luft-Gemisch hat, um eine Verbrennung zu machen, um zu laufen, dass diese Lambda-Sonden halt mit der Zeit verbrauchen, kaputt gehen und dann falsche Signale an den Motor senden und somit das Kraftstoff-Luft-Verhältnis nicht, das Kraftstoff-Luft Gemisch nicht in dem Verhältnis steht, wie es sein muss, um eine saubere Verbrennung zu machen, sondern dass es dann zum Beispiel, man nennt es extrem fett, das heißt, er hat mehr Kraftstoff als Luft, um eine saubere Verbrennung zu machen und somit werden die Abgase halt unsauberer. Das ist einer der meisten Mängel im Benzinerbereich und beim Diesel ist es oft so, dass die Leute ein Dieselauto fahren, aber viel Stadtverkehr, Kurzstrecke und das ist für einen Diesel nicht so gut und somit sind dann oft die Partikelfilter voll oder halt diverse andere Ablagerungen, sodass da auch hinten Riesenwolken rauskommen, die wir dann mit unseren Absauganlagen immer wegblasen müssen oder wegsaugen müssen. Das sind so die größten Mängel bei den Abgasen.
0: Wenn Sie jetzt diesen Mängel feststellen und das Fahrzeug ansonsten okay ist, kriegt er ja trotzdem die Plakette?
1: Nee, also da die Abgasuntersuchung ja ein Bestandteil der Hauptuntersuchung ist, muss er auch die Abgasuntersuchung bestehen, um die Plakette für die Hauptuntersuchung, für die bestandene Hauptuntersuchung zu bekommen. Das heißt, wenn wir dort die Mängel bei der Abgasuntersuchung feststellen, schreiben wir das alles sauber auch in den Bericht rein, mit eventuell unseren, falls wir schon was ableiten können, Lösungsvorschläge, die wir dem Kunden dann nennen. Und dann muss er auch wieder zur Nachuntersuchung innerhalb von einem Monat kommen.
0: Also muss die Kfz-Werkstatt dann ran und den Fehler beheben?
1: Genau, die haben ja dann auch verschiedene Diagnosewerkzeuge, auch zum Beispiel über die OBD2-Schnittstelle, wo die dann diverse Parameter auslesen können, worauf man schlussfolgern kann, was kaputt ist, beziehungsweise diese Lambda-Sonden, die kann man durchmessen, ob der elektrische Strom überall noch sauber fließt, Funktionsproben durchführen mit verschiedenen Diagnosewerkzeugen. Also das kriegt jede normale Meisterwerkstatt normalerweise in der Regel hin.
0: Wie lange dauert denn so eine Hauptuntersuchung überhaupt für das Fahrzeug?
1: Also an sich mit Fahrzeugannahme, also Entgegennahme, Papiere und Schlüssel, Anlage, Durchführung, alles pipapo, sind wir circa bei 30 Minuten. So ist der Regelsatz circa.
0: Gut, dann werden wir uns mal nach der nächsten Musik anhören, wie sich das anhört, wenn eine Hauptuntersuchung abläuft.

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0: Jetzt haben wir einen Kunden, die richten den Computer dafür ein.
1: Ja, jetzt werde ich das Fahrzeug anlegen, damit ich dann ordentlich alle Daten habe zu dem Fahrzeug. Und vor der Anlage, bevor ich das Fahrzeug reinfahre, muss ich es anlegen, damit ich auch versichert bin bei meiner amtlichen Tätigkeit, falls irgendwas passiert. Das Fahrzeug ist jetzt angelegt im System, jetzt steigen wir ins Fahrzeug ein und beginnen mit der Bremsprüfung.
0: Was haben Sie jetzt hier für ein Gerät angeschlossen hier oben?
1: Das ist der sogenannte HU-Adapter. Mit dem überprüfen wir über die elektronische Fahrzeugschnittstelle OBD2 alle elektronischen Systeme des Fahrzeuges, ob das alles in Ordnung ist. Zeitgleich machen wir dann bei der Bremsprüfung sogenannte Bezugsbremskraftprüfung. Da werden die Bremskräfte, die das Fahrzeug erzeugt, mit einem Bremsdruck ist es nicht, aber mit einem Vergleichswert oder Bezugswert aus dem Fahrzeugsystem überprüft, ob das miteinander korreliert.
0: Wie alt ist denn das Fahrzeug
2: jetzt? Der ist jetzt 5 Jahre alt.
0: Also ist die zweite Untersuchung?
2: Genau.
0: Waren bei der ersten irgendwelche Mängel festgestellt worden?
2: Nein, gar nichts.
0: So, wir sitzen jetzt in dem 5 Jahre alten Alfa Romeo und fahren auf den Bremsenprüfstand.

0: wurde alle erfasst. Alle elektronischen Fahrzeugsysteme wurden ausgelesen. Alles grün, alles in Ordnung. Jetzt senden wir das zurück an den PC und beginnen mit der, hier im Fahrzeug noch, den Innenraum, mit der Innenraumüberprüfung. Das heißt Sonnenblende, Gurte, Kontrolllampen, habe ich alles schon kontrolliert. Jetzt hier aus der Fahrersicht heraus mit den Spiegeln als Hilfsmitteln hinten und vorn überprüfen wir noch die lichttechnischen Einrichtungen, ob alles so funktioniert, wie es funktionieren soll.
1: So, Blick in den Motorraum.
0: So, jetzt machen wir den Blick in den Motorraum, kontrollieren alle Betriebsflüssigkeiten und kontrollieren die Scheinwerfergrundeinstellungen. Und zeitgleich beginne ich parallel schon mit der Abgasuntersuchung.
1: Welche Daten lesen Sie jetzt elektronisch aus?
0: Jetzt lesen wir bei der Abgasuntersuchung erstmal die Drehzahl, die Temperatur und dann später noch die Lambda-Sonnenspannung oder andere Werte aus. Und messen tun wir jetzt quasi den Lambda-Wert, der am Auspuff hinten rauskommt, den Kohlenmonoxidgehalt. So, jetzt führen wir die Abgasuntersuchung durch. Hier handelt es sich um ein G-Cut-Fahrzeug der Klasse Euro 6, sodass wir jetzt im erhöhten Leerlauf den Lambda-Wert und den Kohlenmonoxid-Wert im Abgas kontrollieren. Dies erfolgt über 30 Sekunden, wird die Drehzahl konstant gehalten und dabei dürfen die Werte nicht außerhalb der vorgegebenen Grenzwerte liegen. Danach wird dann jetzt über die OBD-Schnittstelle noch die Lambda-Sonnenspannung ausgelesen, um zu schauen, ob die diese Bauteile, die Lambda-Sonnen quasi, sauber funktionieren. Dieses Auto jetzt zum Beispiel müssen wir laufen lassen beim Hochheben, beim Anheben, weil wir sonst der automatisch in den Parkmodus geht und dann die Räder blockieren. Wenn die Räder blockieren und das Lenkschloss drin ist, kann ich halt nicht vollumfänglich das Auto prüfen.
1: Jetzt ist er auf der Hebebühne, jetzt ist er oben.
0: Jetzt genau. Die Rad-Reifen-Kombination habe ich bereits überprüft. Jetzt gehe ich von Rad zu Rad ab und überprüfe die Bremsscheiben, Bremsbelege. Ich überprüfe die Radaufhängung, sowas wie Radlager. Ich schlage die Räder komplett ein von Lenkanschlag zu Lenkanschlag. Schau mir dahinter die Bremsschläuche an, die Gummilager der Achsaufhängung, die Bereifung wird komplett überprüft auf Risse, Beschädigungen, Fremdkörper eingefahren. Die Federn werden begutachtet, ob die gebrochen sind, ob die Dämpfer in Ordnung sind.
1: Wie sehen Sie am Hinterrad, da können Sie ja nichts einschlagen, ob die Stoßdämpfer in Ordnung sind?
0: Na, indem ich hier durchs Rad durchschaue oder hier oben drüber, beziehungsweise dann gleich, wenn wir das Auto ganz oben haben, auch nochmal von unten. Schaue, ob die irgendwelche Undichtigkeiten oder Beschädigungen haben. Jetzt fahren wir das Auto ganz hoch auf die Hebebühne, sodass wir komplett einmal unten drunter durchlaufen können und von unten die Prüfung fortfahren können. So, hier sehen wir uns jetzt von unten den Motor und das Getriebe sowie andere Komponenten für den Antrieb oder Nebenaggregate an, inwieweit die Undichtigkeiten aufweisen. Ölverlust, Verlust anderer Betriebsmittel. Wir schauen uns die Traggelenke, also alles, was Achsteile betrifft oder Achsaufhängungen betrifft. Traggelenke, Querlenker, Schräglenker, Koppelstangen, Stabilisator, Lenkteile, also Lenkübertragungsteile in Form von Spurstangenköpfe, Spurstangen, Axialgelenke, Lenkgetriebe. Die Bremsschläuche schauen wir uns alles auch nochmal von innen, von unten an. Auch bei den neueren Autos quasi auch die ganze elektronische Verkabelung. Hier geht zum Beispiel einmal ein Kabel zum ABS-Sensor, der die Raddrehzahl misst. Und es geht ein Kabel als Verschleißanzeiger zum Bremsbelag. Auch diese Kabel muss man überprüfen, dass die sauber noch dort sind, damit die Systeme, die dann ja im Steuergerät oder im Cockpit zusammenlaufen, keine Fehlermeldungen anzeigen. Die Auspuffanlage wird auch überprüft auf Dichtigkeit, auf Befestigung, dass sie ordentlich ist und halt auch auf Zulässigkeit, dass sie nicht beschädigt ist, dass keine irgendwelche Abgasanlagen von anderen Fahrzeugen oder sonst was verbaut wurde. Und keine unsachgemäßen Reparaturen, das ist halt auch immer ein Fokus, dass da nicht irgendein Laie da was verbastelt hat, was nicht dorthin gehört. Bei dem Auto jetzt noch nicht. Bei älteren Autos, dann muss man halt auch auf den Rost achten, der Karosse, Bodengruppe, Rost an Achsteilen, Rost insbesondere an Bremsleitungen, weil da gehen ja bis zum Teil 200 Bar Druck drauf durch die Bremskraftverstärker und die Hydroaggregate, sodass da auch, die haben nur eine Wandstärke von maximal 2 mm, die meisten 1,5 mm und wenn da schon Rost schon Millimeter abgetragen wurde, dann ist die Wandstärke entsprechend nicht mehr dick genug und dann bei einer Vollbremsung der volle Druck auf die Bremsleitung geht, dann platzt die und deswegen da ist immer auch ein besonderer Augenmerk. Ja, und dann sind wir jetzt auch schon durch.
1: So, fertig und kriegt eine Plakette.
0: Der Besitzer dieses Fahrzeuges darf sich freuen. Das Fahrzeug besteht ohne Mängel. Nichts, keine Hinweise, also nichts der Kategorien, die ich vorhin genannt habe, haben wir alles überprüft, ist alles soweit in Ordnung. Der Besitzer kann freudestrahlend nach Hause fahren, den Hof verlassen.
1: Und wieder in 2 Jahren wiederkommen.
0: Genau, in 2 Jahren kommt er dann wieder, wird er von uns erinnert, damit er das auch nicht vergisst und keine Mehrkosten auf ihn zukommen. Und dann steht er wieder hier vor der Tür ohne Termin.
1: Ich bedanke mich bei meinem Gesprächspartner Marcel Winkler für die Informationen und Einblicke einer Fahrzeughauptuntersuchung sowie bei Musikredakteurin Martina Rehmer für die passende Titelauswahl. Vom Mikrofon verabschiedet sich Herbert Schadewald. 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
3: Hallo und herzlich willkommen zur neuesten Ausgabe von 6040, der Sendung mit der gepflegten Beatmusik bei Radio Ginseng. Mein Name ist Günter Schicht und wie immer bin ich sehr froh, dass Sie eingeschaltet haben. Diese Sendung trägt ihren Titel, weil es in der DDR eine Bestimmung gab, nach der bei Tanzveranstaltungen und im Radio 60% DDR-Musik zu spielen ist, beziehungsweise Musik aus den damaligen sozialistischen Ländern. 40% dürfte Westmusik sein. Damals waren wir darüber sehr unglücklich. Heute wird zu wenig Ostmusik gespielt. Daher gibt's diese Sendung.

Unser heutiger Eröffnungstitel Charlie, gute Nacht stammt von Prinzip, ein eher poppiger Titel der Band, die vor allem für ihren Hardrock bekannt und beliebt war. Sie brachten bei Amiga immerhin 4 LPs heraus. 1988 spielten sie in 8 Wochen 60 Konzerte in der UdSSR. Bandchef Matkowitz hat heute eine Firma für Laser- und Feuershows, bei denen er öfter auch mit Elektrogitarre auftritt. Einer der ersten Rockkünstler, der auf der Bühne Feuer entfachte, war Jimi Hendrix, als er 1967 während des Monterey Festivals seine Gitarre anzündete. Zuvor hatte er Wild Thing von den Trucks gecovert. Hören wir da einfach mal rein.

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Ausnahmsweise wird der Titel hier mal ausgeblendet, weil es jetzt immer chaotischer wird und nur mit den Bildern noch Sinn macht. Dass Hendrix beim Monterey International Pop Festival in Kalifornien auftreten konnte, war wohl Paul McCartney zu verdanken, der die Organisatoren auf den begabten Gitarristen aufmerksam machte. Hendrix stammte zwar aus den USA, war dort 1967 jedoch noch weitgehend unbekannt. Er war der drittletzte Act am Sonntag, dem letzten Festivaltag. Während am Ende die Stratocaster noch rückkoppelt, kniet Hendrix vor dem Instrument, zündet es schließlich an und zerschlägt es. Von solchen Gitarrenexzessen waren die singenden Gitarren aus Leningrad natürlich meilenweit entfernt. Hier sind sie.

Die Poyuchye Gitarri, wie sie auf Russisch hießen, gab es seit 1966. Sie galten als die sowjetischen Beatles. Die Band gibt es immer noch, doch von den Gründern ist nur noch der mittlerweile 81-jährige Jewgeni Bronewitzki dabei. Zu den ältesten aktiven DDR-Rockmusikern zählt Ex-Pudi Dieter Maschine Birr. Er ist inzwischen 82 Jahre alt. 2024 erschien sein derzeit letztes Soloalbum Mein Weg. Wir hören den Titelsong.

Dieter Maschine Birr mit Mein Weg. Derzeit ist er gemeinsam mit Streichern mit dem Programm Lieder mit klassischen Saiten auf Tour. Unter anderem am 24. Oktober im Admiralspalast in Berlin und am 15. Januar 2027

Mal wieder mit angetäuschtem Ende. Das war Linkin Park mit Halfway Right. Die richtige Übersetzung wäre übrigens halbwegs richtig. In dem Titel singt Chester Bennington von seinen Selbstzweifeln. Im Text heißt es unter anderem: Ich schreie mich an, wenn es sonst niemanden zum Kämpfen gibt. Und dann, ich weiß, ich habe es zu weit getrieben. Schließlich, ich weiß, was ich will, aber es fühlt sich an, als wäre ich gelähmt. Im selben Jahr, als Halfway Right auf dem Linkin Park Album One More Light erschien, also 2017, brachte Chester Bennington sich um. Doch genug der traurigen Geschichten von alten und toten Männern, hören wir lieber etwas von einer höchst lebendigen jungen Frau.

Das war Jessica Gall mit Breaking Waves. Jessica Gall, Jahrgang 1980, wuchs in einer Ostberliner Musikerfamilie auf. Sie studierte an der Musikhochschule Hanns Eisler. 2008 erschien ihr Debütalbum. 2010 folgte Little Big Soul, von dem der gerade gehörte Titel stammt. Von Breaking Waves zum Dark Wave, eine der wichtigsten Bands dieses Genres, waren ohne Zweifel die Sisters of Mercy. Wir hören sie mit Temple of Love mit einer Länge von 8 Minuten.

This is the of Mercy, Temple of Love. Das war die Neuaufnahme des Klassikers mit der israelischen Sängerin Ofra Haza aus dem Jahre 1992. Der Titel war erstmalig Oktober 1983 als Single veröffentlicht worden, noch bevor The Sisters of Mercy ihren kommerziellen Durchbruch hatten. Der Bandname ist vor allem eine Referenz an einen Leonard Cohen-Song, steht aber auch für kirchliche Ordensschwestern oder für Prostituierte. Letztere sind ja gerne auch mal mit High Heels unterwegs und das ist ein Titel von Silly.

Silly von ihrem Album Hurensöhne aus dem Jahr 1993, dem vorletzten Album mit Tamara Danz als Sängerin. Ich weiß nicht, liebe Hörerinnen und Hörer, ob Sie schon mal auf High Heels unterwegs waren. Ich noch nicht. Ich stelle mir aber vor, auf denen zu laufen, wenn man es nicht gewohnt ist, muss die Hölle sein. Und Mötley Crüe, die denken das vielleicht ähnlich. Sie haben nämlich einen Titel genannt, Hell on High Heels.

Das war Motley Crue mit Hell on High Heels. Der Titel erschien im Jahr 2000. Der Clip dazu ist ein lustiges Zeichentrickvideo. Motley Crue sind eine Metalband aus Los Angeles und haben es heute weltweit etwa 28 Millionen Alben verkauft. Schlagzeuger Tommy Lee war mal mit Baywatch-Star Pamela Anderson verheiratet. Mit Dr. Feelgood hatte die Band 1989 bisher einmalig auch ein Nummer-1-Album in den USA. Die Band ist noch existent und derzeit in Nordamerika auf Tournee. High Heels können also Hölle wehtun, da ist es ja schön, wenn der Schmerz nachlässt.

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1: Das war Schön, wenn der Schmerz nachlässt, ein Titel der DR Ulkrocker von Possenspiel. Lässt der Schmerz nicht nach, braucht man vielleicht doch einen Arzt. Ich komme nochmal auf Mötley Crüe zurück, deren Platz 1 Album ja Dr. Feelgood hieß. Das war aber auch der Name einer britischen Band, deren größten Hit Milk and Alcohol ich schon mal in einer der allerersten Sendungen von 6040 gespielt habe. Die zweite erfolgreichste Single von ihnen war She's a Wind Up aus dem Jahr 1977.

She's a Wind-Up war das von Dr. Feelgood. She's a Wind-Up ist ein englisches Idiom, bedeutet so viel wie ein Mädchen, das andere veräppelt. Das kann per Wort passieren, aber auch in einem Lied. Und Lied ist ein Titel von Mascha Kurella.

Das war die aus Ost-Berlin stammende Künstlerin Mascha Kurella, die 2021 auf ihrem Album Woanders Texte von Thomas Brasch vertonte. Daraus hörten wir Lied. Wir haben noch Zeit für ein weiteres Lied. Das kommt von Agnes Obel, eine dänische Künstlerin, die kürzlich in Berlin in den Gärten der Welt ein sehr schönes Konzert ablieferte. Bevor wir Agnes Obel hören, darf ich mich aber von Ihnen verabschieden. Schön, dass Sie auch heute wieder dabei waren. Mein Name ist Günter Schicht. Machen Sie's gut.

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6: Das ist euer Moment! Dankeschön. Ach, wie wunderbar. Herzlich willkommen zur Lesebühne Cottbus.
7: Ich begrüße natürlich auch die Hörerinnen und Hörer von Radio Ginseng, dem Radiosender für alte und jung gebliebene Mädchen und Jungen oder so ähnlich. Ja. Radio Ginseng, hallo Leute!
0: Zur Lesebühne Cottbus kurz etwas in einer Minute. Sie besteht seit März 2009, ist kein Wettbewerb und hat kein offenes Mikrofon. Aber potenzielle Dauermitmacher sind herzlich willkommen. Die Lesebühne Cottbus wird jetzt geleitet durch Matthias Heine mit den Stammautoren Udo Tiffert und Daniel Rattay. Die Frequenz ist einmal monatlich, der Eintritt ist frei. Spenden für die Gastautoren sind jedoch erbeten. Die Lesebühne Cottbus hat mittlerweile ihr Domizil im Glätthaus in Cottbus gefunden. Und das ist in der Straße der Jugend 16. Der Termin ist in der Regel der letzte Mittwoch im Monat, aber diese Regel hat Ausnahmen. Die Anfangszeit ist meist 20.30 Uhr und der Einlass ab 20 Uhr. Und das Publikum ist super begeistert und treu. In der 57. Ausgabe der Lesebühne Cottbus hier bei Radio Ginseng lesen heute die Autoren Matthias Heine, Udo Tiffert, Daniel Rattay, Swantje Krautz und als Gast Jochen Schmidt.
7: Ich habe ein kleines Gedicht geschrieben und mein Gedicht, was ich euch jetzt vorlesen werde, ist ein Gebrauchsgedicht und heißt Hilde, wie Oma. An Feiertagen sitzt du schweigend an der Stirn, in meinen Gedanken und mit riesigen Händen. Es gab, als du klein warst, Schweinehirn. An Festtagen und an Wochenenden. Es gab, als du klein warst, den großen Krieg. Er kriecht in dein Haus in der Neujahrsnacht. Unter der Decke wieder das Mädchen liegt, das krampft und zuckt, wenn es zischt und kracht. Jetzt willst du nicht gern ins Altersheim, auch nicht ins Betreute wohnen. Du willst einfach zu Hause sein, bei grauen Gardinen und grünen Bohnen. Du hast Ulbricht und Honni und Krenz gesehen, vorher Adolf in Annaberg-Buchholz. Kohl und Schröder zusammen 6 Ehen. Frau Merkel Patent und ein Pechvogel Scholz. Deine Tage ziehen das Jahrhundert fort. Konntest du lachen und lieben? Bist seit Februar an einem besseren Ort. Der März ist dir erspart geblieben. Doch fällt es mir leicht, ganz unverzagt, deine Worte zum Fritzen zu fantasieren. Du hättest auf jeden Fall gesagt, doch soll sich den Puschel abrasieren. Ich hätte mich gefreut und lachend ergänzt. Der soll sich den Puschel abrasieren, soll nicht vom Atomkrieg schwadronieren, der sollte in der ersten Reihe stehen oder gleich in Freizeit, Teilzeit gehen. Vielen Dank. Und jetzt für euch der wunderbare Udo Tiffert.
8: Ich lese Teil 5 von Nach 10 Jahren Schlaf. Also ich bin nach 10 Jahren aus dem Krankenhaus raus. Dann habe ich 3 Tage in der Pension übernachtet, weil meine Wohnung noch belegt war, die semesterweise an Studenten vermietet war in den 10 Jahren. Jetzt ist sie frei und ich war auf dem Weg dahin. Und bin ich auch angekommen? Ja. Bin jetzt den ersten Tag in meiner Wohnung. Ach so, ich wurde im vierten Teil noch aufgehalten von Simone, beste Freundin meiner Freundin. Ich hatte vor 10 Jahren eine Freundin, die aber inzwischen weg ist und verheiratet und Kinder hat. Und weil Simone gesagt hat, du warst plötzlich weg. Das Bett in meiner Wohnung ist abgezogen. Hatte der Student eigene Bettwäsche dabei? War es Bedingung? Werde Sohn danach fragen. Eine Kiste mit der Aufschrift Bettwäsche war mir aufgefallen. Ich öffne sie, greife, was oben aufliegt, gehe ins Wohnzimmer, beziehe das Bett. Ich rieche daran, es riecht nach Pappe und etwas nach Holz. Seltsam, aber wird schon gehen. Es ist noch Zeit bis zum Hinlegen, also gehe ich nochmal raus, prüfe, entdecke meine bekannte Wohngegend bzw. meine Erinnerungen daran. Bäcker Rakeutz ist zu, sein Schild am Geschäft hält noch aus. Der Laden ist leer, keine Theke zum Kuchen angucken. Der ist schon seit 4 Jahren zu, ruft ein Hund ausführender in meinen Rücken. Ich drehe mich vom kuchenlosen Laden mit der fehlenden Theke weg und nicke ihm zu. Während des weiteren Spaziergangs sehe ich, dass alle Baulücken bebaut, kleine wundervolle Brachen getilgt sind. Erle, Pappel und Birke klopfen nun von unten an Garagenestrich, an Pkw-Stellplatz, Grundplatte. Ich denke an Zivilisation und an das Märchen vom süßen Brei. Erle, Pappel und Birke schlagen nun auch an die gewischten Fliesen von Eingangsfluren. Dort hängen die roten und hellblauen Partner-Steppjacken, mit denen man Kreuzfahrten bucht. Und in den Wohnzimmern von Wal, Delfin, Hai und Schildkröte kreuzt. Hier, ich habe alles gefilmt, aber in echt ist es der Wahnsinn. Müsst ihr auch mal machen. Ja, kostet, aber wofür geht man arbeiten? Und in 10 Jahren kriegst du eh nichts mehr fürs Geld. Doreen Krause ruft aus ihrem Küchenfenster. Udo, du bist es doch, oder? Warte! Bunte Küchenschürze über lila Leggings stürmt sie aus dem Haus. Ich sehe, dass sie aussieht, wie sie vor 10 Jahren aussah. Ha, genau so. Wo warst du denn? Ein Unfall? Ausgewandert? Na, eher Unfall. Wir essen gleich, komm rein! Im Flur legt sie mir Latschen hin. Die sind also noch bei Verstand hier. Julian kommt gleich, ich warne ihn mal besser. Tasse Tee, Udo? Sie tippt auf ein Smartphone und ich nehme in der Ecke der ungarisch-rumänisch bestickten Eckbank Platz. Ein Kuscheltier, eine Art Löwenbär, schiebe ich beiseite. Hatten die beiden Kinder? Damals, womöglich, trafen zwischenzeitlich welche ein. Frage ich dann mal. Doreen rührt mir den Rücken zugekehrt in einem riesigen Topf und wendet ihren Kopf. Julian liebt Kartoffelsuppe. Von ein paar Kasslerstreifen abgesehen ist sie vegan. Unfall, Udo? Hier hatte niemand was gehört. Der Arzt sagte, meine Verletzungen waren gar nicht so schlimm und ich sei schnell stabilisiert gewesen, kam aber ewig nicht zurück. Doreens Blick fragt, zweifelt, klagt an. Ich wollte gar nichts dazu sagen, erst wenn Simone nochmal danach fragt. Aber es war, als fiele es mir eben gerade ein, eine nagelneue Idee oder Impro-Theater. von einem Platz unter der Tischkante aus hatte mir ein winziger, leidlich begabter Souffleur auf die Sprünge geholfen. Julian stellt seine Schuhe in den Flur. Im Flur ab. Er hängt seine Jacke an, erscheint in der Küchentür. Doreen tritt dicht an ihn heran. Sie begrüßen sich, als wären sie gerade mal ein halbes Jahr zusammen. Sie macht Platz, geht zum Topf und Julian breitet seine Arme aus, soweit es die Küche zulässt und ruft: "Gibt's ja nicht!" Er prüft mich von oben bis unten. In der Ecke erhebe ich mich und komme ihm entgegen. "Alter!" sagt er. Und ich: "Hey, Julian." Julian guckt gern Krimis und Thriller mit Kronzeugen, die von den Bösen durch den kompletten Kontinent gejagt werden und aber immer wissen, wo er auch ist. Und Filme, in denen ein Mafiosi sein Gesicht operieren lässt und danach den Chirurgen erschießt, um später trotzdem erkannt zu werden. Also prüft er genau mein Gesicht und fragt: "Und wo wohnst du nun?" Ich sage: "Ich habe meine Wohnung noch, ich habe heute wieder bezogen." Mit dem selben Gesicht in der alten Wohnung ergibt für Julian keinen Sinn. Er blickt ins Nichts. Doreen stellt drei Teller mit Löffeln im oberen Teller auf die Tischmitte. Julian und ich verteilen Teller und Löffel. Wir helfen gern im Haushalt. Gestern war gestern. Die Suppe ist ein Kartoffel-Majoran-Rosmarin-Traum. Eben gleitet eine Kassler-Faser zwischen meine Zähne, verfängt sich in einer Art unverfänglicher Liebelei und hat viel zu geben und verlangt dafür gar nichts als Gegenleistung. War wirklich so. "Willst du in deiner neuen Wohnung was verändern, erneuern? Sag Bescheid, wenn du Werkzeug brauchst oder irgendwas. Ich komm rüber." Ich weiß, Julian will an die Wände klopfen, um eine Zwischenwand zu entdecken und dann: "Na bitte, habe ich doch gewusst", sagen. Ich antworte: "Ja, kann gut sein. Ich melde mich auf jeden Fall." Ich bekomme noch eine Kelle Nachschlag. Lange war er weg. Wirklich ein Unfall? Nun ist er wieder da, ruhig und freundlich, als ginge ihn das gar nichts an. Er fragt nicht, ob wir Kinder haben. Wenn Menschen nicht sprechen, die Luft zwischen ihnen tut es schon. Im Flur zeigt Doreen auf eine Kinderjacke und sagt: "Komm mal am Wochenende vorbei, da ist Finn wieder zu Hause. Heute ist Opertag." "Ja, wie alt ist er denn?" "5. Draußen finde ich es selber komisch, dass ich da bin. Ich denke Leben oder Dasein und schmeiß die Frage wieder weg. Minuten später erwäge ich, rechts abzubiegen in Richtung meiner Wohnung. Aber zum Nordpark ist es auch nicht weit. Und ich bin noch nicht müde. Im Nordpark sehe ich, dass der Rand neu bebaut ist. Schmale, zweistöckige City-Mikro-Tiny-Houses. Für ihre rückwärtigen, handtuchbreiten Rasenflächen wurden Ahorn und Schlehe gerodet. Dort patrouillieren jetzt tiny elektrische USB-Rasenmäher mit ökologischen Igel-Vergrämton. Zu Hause angekommen lese ich auf dem Tablet für die Umwidmung der Parkflächen sind zwei Mitarbeiter der Stadtverwaltung vor Gericht. Es gibt sogar ein Video dazu. Der Verteidiger sagt gerade, sie waren explizit dafür angestellt, Flächen zu entwickeln. Ja, zusätzliche Beraterhonorare waren hoch, aber branchenüblich. Und ja, sie wollten diese noch beim Arbeitgeber anzeigen. Schlehe Ahorn. Zu Hause denke ich, während ich mich umsehe, Regal habe ich an die Wand geschraubt. In der Pension bei Frau Neumann war ich fremd, vereinbarter Gast. für 3 Tage. Hier setze ich mir selber zu. Noch dazu in 10 Jahre jüngerer Version. Jetzt bin ich müde. Ich lasse zum Schlafen das Flurlicht an. Falls ich wach werde, schlecht träumte, sehe ich gleich, wo ich bin. Morgens kurz nach 7 auf dem Weg zum Klo schalte ich es wieder aus. Ich habe traumlos, entrückt, geruht. Schlehe, Ahorn, Igel. Dankeschön. Ja.

0: Und jetzt kommt Daniel Rattay.
1: Es ist über ein Jahrzehnt her, als ich zum ersten Mal die Slawenburg Radusch besuchte. Damals lebte ich noch in der Schweiz und war gerade auf Heimaturlaub. Ich war nicht allein, denn ich hatte meinen 3-jährigen Sohn im Gepäck. Wir waren für ein verlängertes Wochenende in Cottbus mal wieder zu Hause. Natürlich waren wir bei meinen Eltern einquartiert, in meinem alten Kinderzimmer. Besuch bei den Eltern bedeutete für mich vor allem, dass meine Eltern babysitten und ich abends weggehen kann. Mal wieder, endlich. In der fernen Schweiz waren Babysitter teuer und die Familie weit weg. Jedoch der Abend war der Abend. Damit war der Tag nicht gemeint und nicht gefüllt. Ich hatte die Rechnung nicht mit meinem Vater gemacht. Denn mein Vater wollte seinerseits ebenfalls bespielt und unterhalten werden. Mein Vater war ein durch und durch unternehmungslustiger Mensch. Reisen in die Welt war weniger sein Ding. Zu Hause ist es doch am schönsten, war eine sehr beliebte Floskel. Oder auch, wir sind einfache Leute. Aber der Tagesausflug, also die Entdeckung,

auszulocken. Der Satz jedenfalls, lass uns doch mal die Slawenburg Radusch besuchen, verpuffte bei meiner Mutter schon auf dem Weg zu ihren Gehörmuscheln. Mein Vater brauchte also jemanden. Allein wollte er nicht. Alleine macht's keinen Spaß. Er hätte sicher irgendeinen Kumpel fragen können, aber die zählten nicht. Mit Kumpels ging es um Fußball oder in die Kneipe. Nein, mein Vater lebte gewissermaßen in der Vergangenheit, in dem Sinne, dass er früher, als meine Schwester und ich noch Kinder, / Jugendliche waren, seine unternehmungslustige Tagesausflüglermanie an uns, besser mit uns, ausleben konnte. Als Kinder waren wir gezwungen, ständig, jeden Samstag und Sonntag mit Papa irgendeine Unternehmung zu betreiben. Irgendein Ziel musste angesteuert werden, sodass mein Vater am Ende des Tages ein Häkchen dran machen konnte mit den Worten, war doch schön. Sorgfältig studierte er die Tages- und Wochenzeitungen, um die neuesten Events aufzuschnappen. Ihm war alles recht. Rabattaktion bei Möbelhöffner mit Kinderhüpfburg in Wilmersdorf. Zampern in Dissenchen. Gurkentag in Burg mit Bühnenprogramm. Sonntagsbrunch im Schloss Bärenklau mit Clown Willi. Wir waren überall. Handwerkermesse in den Cottbuser Messehallen. Ha, ein Klassiker. Wasserturmfest in Forst. Neptunfest am Haldendorfer See. Erntedankfest im Steinitzhof mit Lausitzer Plinze und herzhafter Schlachteplatte. Und wenn gar nichts los war, dann ging es zum Spremberger Stausee oder einfach in die Pilze. Bei Haso. Meinem aufmerksamen Vater war also nicht verborgen geblieben, dass im Mai 2003 die Slawenburg Radusch ihre Toren für Besucher öffnete. Wer es nicht kennt, unweit von Fetschau steht eine originalgetreue Nachbildung einer slawischen Fliehburg aus dem 9. Jahrhundert. Fliehburg deswegen, weil, wenn Gefahr drohte, konnte die in unmittelbarer Nähe wohnende slawische Bevölkerung Schutz suchen und hinfliehen. Die ringförmige Wallanlage war also nicht dauerhaft bewohnt wie ein Luftschutzbunker. Im Mai 2003 allerdings waren meine Schwester und ich im Studium. Und das nicht in Cottbus. Wir waren meinem Vater also nicht habhaft. Wir konnten nicht mit ihm zur Eröffnung gehen. Auch in den Folgejahren konnten wir uns bei Heimatbesuchen irgendwie dem eindringlichen Wunsch meines Vaters, wir könnten noch mal die Slawenburg Radusch besuchen, entziehen. Die Slawenburg Radusch wurde für meinen Papa langsam, aber stetig zu einem Sehnsuchtsort, zu einem kitzelnden Fragezeichen. Was gibt es dort zu sehen? Er platzte vor Neugier. Diese Fata Morgana musste visualisiert und erobert werden. Und endlich war der Tag gekommen. Sein Sohn, ich und sein Enkelsohn waren in sein Haus gekommen für ein verlängertes Wochenende. Schon als er uns mit seinem Ford Fiesta vom Bahnhof abholte, waren seine ersten Worte nicht, na, wie geht's oder gute Reise gehabt, sondern die Slawenburg Radusch öffnet morgen um 10. Ich ließ ihn gewähren. Hatte ich doch meine eigenen hintersinnigen Gedanken. Wie schon erwähnt, lebte ich damals in der Schweiz. Mein Sohn besuchte eine schweizerische Kita. Wenn ich ihn dort abgab, wurde er von den Erziehern auf Schweizerdeutsch empfangen und eines Tages antwortete er auf perfektem Schweizerdeutsch. Ich war wirklich überrascht. Bei uns zu Hause redete er Hochdeutsch. Ich wusste nicht, dass er bereits Schweizerdeutsch beherrschte. In der Blase der elterlichen Wohnung existierte kein Schweizerdeutsch. Aber da draußen, im Kindergarten und auf dem Spielplatz ging die Welt eben auf Schweizerdeutsch vonstatten. So weit, so normal. Die Assimilation läuft bei Kindern automatisch und unsichtbar ab und vor allem in Windeseile. Und siehe da, es entwickelte sich der bange, verschämte Gedanke in mir, er könnte im Laufe der Zeit völlig seine Wurzeln vergessen. Ich versprach mir vom Besuch der Slawenburg Radusch keine Wunder, aber schaden könnte es ja auch nicht. Und nun war es soweit. An jenem friedlichen Samstagmorgen stand mein Vater in meinem alten Kinderzimmer und zog die Rollos hoch. In die eben noch völlig dunkle Kammer fiel schreiend das gleißende Sonnenlicht der Aurora. Papa sagte, aufstehen, wir müssen los. Natürlich hatte ich mich mit Freunden am Vorabend in der Kneipe getroffen und war torkelnd später ins Bett gefallen. Mein kleiner Sohn war glücklicherweise ein ausgemachter Langschläfer und lag bis eben schlummernd neben mir. Ich sperrte ein Auge auf und fragte mit verkaterter Stimme, wie spät ist es?

Ich hatte nicht mit dem Schlimmsten gerechnet. Es war um 7 Uhr morgens. Mein Vater tigerte bereits seit 2 Stunden ruhelos im Haus umher und meinte, ein Weckruf um 7 Uhr morgens wäre, mit Einberechnung von Morgentoilette, Frühstück und Anfahrtsweg, die angemessene Zeit, um pünktlich zur Museumsöffnung angetreten zu sein. Die Stimmung am Frühstückstisch war angespannt. Mein Vater drängelte, mein Sohn quengelte und mich dengelte der Kopfschmerz. Um Punkt 8 zwängten wir uns in den väterlichen Ford Fiesta und fuhren los. Damals war mir unklar, wo genau Radusch sein sollte, respektive die Slawenburg. Ich war seit Jahren Exil-Cottbusser bereits und mein Vater wiederholte sein Mantra, der Verkehr, was ist, wenn wir in den Stau kommen? Der Verkehr! Nach 23 Minuten waren wir da. Auf dem Parkplatz stand kein einziges Auto. Nirgends war eine Menschenseele auszumachen. Das Wetter schlug um. Windböen zerrten an den Flaggen der Burg. Es begann zu regnen. Da man ein Kind nicht 1,5 Stunden im Auto einsperren kann, zogen wir unsere Bahnen um die Burg herum und erkundeten das Gelände. Senkrecht im Wind stehen, nass werden, klettern, springen, in den Matsch latschen, frieren 1,5 Stunden lang. Endlich öffnete das Museum seine Pforten. Wir fanden Zuflucht in der Fliehburg. Von Wind und Wetter zerzaust, standen wir vor einer erschrockenen Frau an der Kasse. Vor ihr standen 3 seltsame Gestalten, jeder des anderen Ebenbilds, nur in unterschiedlichen Altersausfertigungen. Mein Vater konnte kaum noch sprechen und stieß einzelne Laute hervor. 3, 2 Erwachsene, 1 Kind. Seine Hände waren so klamm, dass ich ihm helfen musste, das Portemonnaie aus einer braunen Männerhandgelenktasche zu klauben. Wir bezahlten und die verdatterte Museumstante zeigte uns wortlos die Richtung, in der die Ausstellungsräume begannen. Und dann geschah das Wunder. Die Exposition eröffnete, bevor dann nur noch alte Keramikscherben gezeigt wurden, mit einer Wachsfigurengruppe lebensechter Nachbildungen der Lusici, dem slawischen Stamm, welcher diese Region im Frühmittelalter besiedelte, der diese Fliehburgen baute und weshalb die Lausitz Lausitz heißt, die Lusici. Vor uns standen 2 Männer mit zerzaustem Haar, halbwilde Gestalten in Leinen, Leder- und Fellversatzstücken gekleidet, mit primitivem Speer und Steinaxt bewaffnet. Etwa 1,70 Meter groß, leicht gebückte Haltung, aufgerissene Augen, knochige, wulstige Stirn, skeptische, eher ablehnende Attitüde. Dahinter ein Kind, ein Junge, das Ebenbild seiner Altvorderen. Und da standen wir, zu 6, vis-à-vis. Mein Vater trug keinen Speer, sondern seine braune Männerhandgelenktasche. Und ich keine Axt, sondern ein Kindertrinkfläschchen. Aber ansonsten, mein Sohn sagte, die sehen ja aus wie wir. Tja, der Weisheit letzter Schluss. Welch eine Ultima Conclusio. Schöner hätte man ihm die Erkenntnis, wo die Wiege seiner Abstammung liegt, nicht beibringen können. Danke, Slawenburg Radusch. Und wer sich jetzt immer noch nicht vorstellen kann, wie die ersten Lausitzer, die Vorgänger der Sorben, ausgesehen haben könnten, dem zeige ich es nochmal, nämlich so. Ende.

0: Und jetzt kommt unsere wunderbare Freundin der Lesebühne, Swantje Kautz.
1: Ja, auf jeden Fall habe ich, also ich bin öfter hier und auf jeden Fall hatte ich so im letzten Jahr eine Lesebühne in einer niedersächsischen Großstadt. Sagen wir nicht wo, weil die Anekdote ist sehr realistisch und ich wollte euch auf jeden Fall sagen, ihr seid nicht das Zielpublikum. Das Zielpublikum liegt westlich. genau. Aber ich dachte mir, ich bringe euch diesen Aufreger, dass ihr alle auch so wie ich 3 Tage lang schlecht schlafen könnt und nochmal die Stimmung hier ordentlich anheizen. Und auf jeden Fall, ja, ihr seid nicht das Zielpublikum, haltet euch das im Kopf, das ist ganz wichtig. Aber das Zielpublikum hat nicht angemessen reagiert, fand ich, als ich es mal in Hildesheim las. Genau. Der Text heißt... Noch ein Ost-West-Klischee. Diesmal habe ich nicht angefangen. Wie so oft habe ich nur eine Stadt erwähnt und sofort ziehen sie die Mauer hoch. Diese Stadt ist Cottbus. Ich sage, ich lese regelmäßig in Cottbus und der Mann gegenüber sagt, hast du da keine Angst? Und ich frage, nein, wieso? Der Mann sagt, ich wurde ja letztens auf eine Lesung in Chemnitz eingeladen. Aber ich weiß nicht, ob ich annehmen soll, weil ich Angst habe, verprügelt zu werden. Er grinst ein wenig zu seinem Kumpel, dann schaut er in sein Bier. Du wirst nicht verprügelt, sage ich trocken, du bist ja weiß. Trotzdem, mit den Texten, die ich lese, weiß ich nicht, ob ich mich da sicher fühle, sagt er. Und wo liest du da? Fragt sein Kumpel. In der Lesebühne Cottbus, sage ich. Die haben eine Lesebühne? Fragt der erste Mann. Ich blinzle ihn an. Das ist ein sehr linker Ort, sage ich. Die beiden Männer sagen, echt? Sowas gibt es da? Über die Biergläser hinweg starre ich in ihre Augen. Wieder knote ich dieses Knäuel in meinem Bauch zusammen, das aus Wut, und jetzt haltet mal die Fresse, besteht, das aus meinem Magen hoch in die Speiseröhre steigt, um in meinem Hals zu nisten. Ich sitze da und lächle stumpfsinnig. Du musst wissen, wir mit unserem Wessi da sein, sagt der Mann und ich lächle weiter. Ja, ich muss mir mal eine Strategie überlegen, aber fürs Erste fällt mir keine ein. Ich sitze wieder in stiller Wut und mir gleitet das Lächeln langsam in die geballten Fäuste. Als gäbe es in Cottbus keine linken Räume, keine Kultur, keine Menschen, die sich organisieren, auf Konzerte gehen, zu Lesungen, die Verständnis haben mit Menschen, die fliehen müssen, weil Deutschland Waffen liefert in Konfliktgebiete. Als gäbe es in Cottbus nichts. Als gäbe es Cottbus nicht. Als gäbe es nur Schläger, die abends Patrouille laufen und 2 weiße Männer Anfang 40 verprügeln. Nein, tatsächlich sind diese beiden Männer jene, die am wenigsten Übergriffe zu fürchten haben. Bald darauf macht der eine Mann Kommentare zu den Brüsten seiner Freundin und ich sitze da als halb so alt und allein und weiß nicht mehr, was ich tue. Ich glaube, ich lächle. Allein und die Einzige. Wenn ein Frauenkörper bewertet wird, werden alle Frauenkörper bewertet. Wenn eine fremde Frau reduziert wird, werde ich das auch und ich kann nicht dagegen aufbegehren, 2 Männern doppelt so alt unterlegen. Auf dem Nachhauseweg erzähle ich meinem Bekannten davon. Er regt sich auf, dass selbst er von diesem Mann bevormundet wurde, obwohl er viel mehr Erfahrung hat in Lesungen. Und ich sage, das hört niemals auf. Und er sagt, und trotzdem fährst du jede Ferien nach Hause. Er bricht den Satz ab, ich stutze. Wieso und trotzdem, frage ich. Er sagt, also das ist vielleicht meine westdeutsche Einstellung, aber ich dachte, das passiert im Osten viel öfter. Ich sage, nein, eigentlich nicht. Und ich antworte mit einem anderen Klischee. Ich kann mich immer sehr nett mit den Nazis unterhalten und ich rege mich auf, nur innerlich. Männer, die sich ekelhaft benehmen, sind kein ost- oder westdeutsches Phänomen, sondern ein gesellschaftliches Problem. Das ist fast überall auf dem Erdball, sonst hätten wir nicht Elon Musk und Friedrich Merz, wenn nicht Jungs schon im Kindergarten in Größenwahn baden könnten. Und wieso, antworte ich auf ein Klischee mit einem weiteren Klischee. Und wie sehr tut es weh, dass mein Bekannter denkt, im Osten seien die Männer misogyner. Dabei hat er selbst in Brandenburg gelebt und müsste wissen, frauenabwertende Kommentare gibt es überall. Wieso werden diese Schubladen aufgemacht? Wieso lächle ich und werde behandelt, als käme ich geradewegs aus einem Schlachtfeld? Oh, du armes Mädchen, willst du dich hinsetzen? Willst du ein Glas Wasser? Weil da, wo du herkommst, ist ja alles so schlimm. Warum reduziere ich mich selbst auf das, was andere von Brandenburg halten? Aber wenn es wirklich so ist, wenn es wirklich mehr Hakenkreuze gibt, wenn ich wirklich mehr Nazis kennenlerne in und um Cottbus, halte ich die Schublade auf, wenn ich davon erzähle, wenn ich es benenne, die Angst vor den kommenden Jahren. Es ist kein Stempel, der uns von denen trennt und der die Bundesländer jenseits angstfrei macht. Es gibt in Brandenburg Hakenkreuze, aber es gibt auch in Niedersachsen Männer, die Deutschlandfahnen auf ihre Schultern nähen. Es gibt sie in Niedersachsen, diese Jungs und Mädchen in Springerstiefeln. Ein Junge ruft durch den Zug: Ich bin zu rechtsextrem, um zu stehen, als er sich hinsetzt. Es gibt diesen Jungen und dieses Mädchen, die direkt neben mir rumknutschen. Der Junge presst seine Freundin breitbeinig gegen die Zugtür und sein Freund rennt auf ihn zu und schreit: Ich will auch, denn ich bin schwul, ich bin die Antifa. Warum ziehen mir Bekannte diesen Schuh an, als wäre das nur mein Problem, als gäbe es das in ihren Städten nicht? Als könnten sie sagen: Ach, das tut mir aber leid, dass du dort aufgewachsen bist, wenn bei ihnen genauso Deutschland- und Reichsflaggen wehen. Sie blicken mich an, als hätte ich diesen Stempel und sehen nicht den rosa Elefanten im Raum. Sie verschließen ihre Augen vor dem, was in uns steht. Nicht ihr seid die Norm, nicht ihr seid überlegen. Die klebrige Soße ist in euren Schuhen genauso wie in meinen. Vielen Dank.

0: Jetzt kommt Jochen Schmidt.
1: Ja, vielen Dank. Das passt eigentlich total super zu, also mein Text passt jetzt eigentlich total super als Anschluss, hoffe ich mal. Oh Mann, das ist ja hier wie beim Parteitag. Also ich spreche mal vollzahlen beide. Ja, vor einer Weile wurde ich gefragt, also hat mich jemand nach Texten gefragt und dann hatte ich die Idee, ich mache mal eine Serie über Mikroaggressionen gegen Ostdeutsche. Das war so der halb lustig gemeinte Titel. Und der erste Text der heißt, bist du etwa so ein Wessi? Oh mein Gott, ich hätte vielleicht meine Brille mit hochnehmen sollen. Ich habe nämlich jetzt eine Brille, aber ich bin es noch nicht so gewöhnt, dass man die benutze. So. Nein, das Problem ist, ein Auge sieht nah und eins fern. Also, wobei eigentlich sehe ich oft mit beiden Augen fern, aber da brauche ich wieder keine Brille. Ich habe mir eine ganz teure Brille, für mich teuer, jetzt bei Fielmann machen lassen. Die fällt mir aber nicht. Und jetzt hat mir eine Freundin eine geschenkt von irgendwie DM für, weiß nicht, 5 Euro. Die ist viel besser, aber die habe ich jetzt eben hier nicht. Bist du etwa so ein Wessi? In einer in meinem Freundeskreis beliebten Kneipe stand als Markenzeichen auf dem Klo auf einem Beistelltischchen immer eine brennende Kerze, dazu eine Blumenvase und auf einem Tellerchen ein Stück Kuchen mit Kuchengabel. Als ich mich einmal mit einer Bekannten in dieser Kneipe verabreden wollte, schlug ich eine in ihren Augen zu späte Zeit vor, denn sie sagte, denn ist der Kuchen schon alle. Ich beteuerte etwas überrascht, dass ich nie darauf kommen würde, ein vielleicht sogar schon angefangenes Stück Kuchen auf einem Kneipenklo zu essen und bekam als Antwort, bist du etwa so ein Wessi? Ich muss zugeben, dass ich irritiert war. Jetzt wurde ich als Ossi schon von Ossis beleidigt und das, indem sie mich einen Wessi nannten. Unter meinen Bekannten weiß zwar jeder, dass ich nicht so ein Wessi bin, schließlich befasse ich mich in den Augen vieler geradezu obsessiv mit unserer DDR-Vergangenheit, aber was, wenn ich einmal unter Fremde geriet und mich aus Versehen so verhielt, wie so ein Wessi sich anscheinend verhält, der sich zum Beispiel zu fein dafür ist, beim Pinkeln oder bei Schlimmerem auf Kneipenklos rumliegende Kuchenstücke zu essen. War mir meine untadelige ostdeutsche Herkunft so wenig anzusehen, dass ich in den sauren Apfel beißen und meine Keimphobie überwinden musste, um präventiv alle Zweifel auszuräumen? Sind Ossis weniger mäkelig, pingelig und verzärtelt? Ich habe mal einen Union-Fan gesehen, auf dessen T-Shirt stand, Papa, was ist Angst? Keine Ahnung, ich bin Ossi. Ein Ossi ist also jemand, der keine Neurosen hat, Nerven wie Stahlseile. Er ist anspruchslos, pflegeleicht, trägt das Herz am rechten Fleck und löst Probleme nach dem Motto, hast du Isoband und Draht, dann kommst du bis nach Leningrad. Er hat nämlich als Kind von seinen Eltern gelernt, dass er nicht immer im Mittelpunkt steht und Quengeln sich nicht lohnt. Jemand hat mir mal erklärt, Landkinder würden anders als Stadtkinder nicht weinen, wenn sie hinfallen, sondern aufstehen und weiterrennen. Sie wüssten ja, dass niemand da sei, um sie zu trösten. Wenn ich über all diese Eigenschaften eines richtigen Ostdeutschen wirklich verfügen würde, müsste ich aber doch nicht fürchten, für einen Westdeutschen gehalten zu werden. Ich könnte es mir sogar leisten, bevor ich sie ansetze, den Hals der Flasche abzuwischen, die man mir weiterreicht. Meine Eltern waren immer besorgt, ihre Söhne würden bei der NVA zur Zielscheibe des Spotts werden, wenn wir das dort wie zu Hause aus Ekel vor der fremden Spucke täten. Ist das wie mit latent homosexuellen Männern, die sich besonders maskulin verhalten, um nicht für homosexuell gehalten zu werden? Die Kuchenszene hat mich an ein Erlebnis vor vielen Jahren erinnert, wieder auf einem Kneipenklo. Ich litt damals unter einer schüchternen Blase. So nennt es sich, wenn man unter Beobachtung nicht pinkeln kann, weil es einem nicht gelingt, bewusst die entsprechenden Muskeln zu entspannen. Das war äußerst lästig. Bei einem Berlin-Marathon habe ich einmal fast 5 Minuten verloren, weil ich kurz nach dem Start pinkeln musste. Hunderten Läufern ging es genauso. Sie rannten im Tiergarten hinter den nächsten Baum, aber sie liefen auch gleich weiter, während ich ewig stehen blieb und nicht pinkeln konnte, weil tausende Läufer an mir vorbeirannten, um mir zu gucken. Wenn ich in die Oper oder ins Theater ging und in der Pause war das Herrenklo überfüllt, stand ich in der Schlange. Von hinten schoben sich immer neue Herren in den Raum. Vorne wurde fleißig abgeschüttelt. Aber wenn ich dran war, an ein freies Urinoir zu gehen, wartete ich lieber auf eine der drei Kabinen, als müsse ich groß. Weil sich die Herren in den Kabinen besonders viel Zeit nehmen, steht man ewig in dem überfüllten Raum zwischen Urinoir und Kabinen und muss ständig Zeichen geben, dass man das nächste frei gewordene Urinoir nicht beansprucht, weil man auf eine Kabine wartet. Dabei guckt man unbeteiligt auf den Boden, weil man ja nicht hier ist, um die Vorgänge in den Urinoiren zu beobachten. Erst wenn sich eine Tür hinter einem schließt, kann sich die Blase blitzschnell entspannen. Ich hatte immer die Vermutung, dass sich meine schüchterne Blase herausgebildet hat, weil ich einmal bei einem Stadtspaziergang in Jena, bei dem sich jeder aus unserer Ferienlagergruppe individuell bewegen durfte, auf einem Hinterhof neben Aschetonnen pinkeln wollte und in dem Moment, als die Entspannung einsetzte, jemand auf Thüringisch aus einem Fenster schimpfte und ich zu Tode erschrak und schnell wegrannte. Jedenfalls ging ich damals auf dem Kneipenklo auf die Kabine statt ans Urinoir, wo zwei junge Männer standen, die genüsslich von ihren extrovertierten Blasen profitierten, sich beim Pinkeln unterhielten und sich über mich lustig machten. Der will nicht, dass wir ihn pinkeln sehen. Ist bestimmt so ein Wessi. Ich fühlte mich missverstanden und ungerecht behandelt. Sollte ich meinen Strahl über die Kabinenwände in ihre Richtung lenken, um ihnen zu beweisen, dass ich einer von ihnen war? So humorvoll und unerschrocken würde ein Wessi nie reagieren. War das erste Mal gewesen, dass ich für so ein Wessi gehalten worden bin? Ich lernte daraus, dass Wessis in den Augen mancher Ossis lieber unbeachtet und individuell aufs Klo gehen. Im Westen kochte eben jeder sein Süppchen. Man genießt nicht die Gesellschaft von anderen Männern, während sich Ossis nicht so haben. Sie hätten in den beengten Verhältnissen im Osten schließlich sonst auch nicht überleben können. Auch in diesem Fall war ich beleidigt, dass man mich für so ein Wessi hielt. Schließlich war ich nicht vom Wohlstand verweichlicht. Ich hatte zu Hause Kohleheizung, Außenklo, keine Dusche, nicht mal eine Duschkabine. Ich nutzte einen Plastikschlauch, um mit Wasser aus einem geklauten Boiler zu duschen, wobei ich in einer Mörtelwanne stand. Würde das etwa ein Wessi tun? Bei meinem einzigen Konzert mit meiner ersten Band im Jahre 1990, wir traten in Ostberlin im Keller unseres besetzten Hauses auf, war der Hauptact eine Punkband aus Westberlin. Sie gaben sich übertrieben viel Mühe mit dem Soundcheck. Wir drehten anschließend sowieso alle Regler wieder hoch. Aber vor allem verlangte der Schlagzeuger einen Heizlüfter für seinen Fuß, mit dem er die Bassdrum schlug. So kalt war es in diesem Keller. Was waren denn das für Wischi-Waschi-Punker, die da aus West-Berlin angereist kamen? Ich habe meine ersten Westerfahrungen nach der Wende weitgehend außerhalb Deutschlands gemacht und dort öfter erlebt, wie sich die Mienen aufhellten, wenn ich zu erkennen gab, dass ich zwar Deutscher, aber aus Ost-Berlin war. Das erklärte für die Einheimischen die überraschende Tatsache, dass ich Humor hatte. Ich wusste deshalb lange gar nicht, dass ich mich als Ostdeutscher diskriminiert fühlen sollte. Ich fühlte mich ja schon durch meine Lebenserfahrung überlegen. Ich wechselte meine Zündkerzen selbst, ich konnte mit wenig Geld auskommen, ich nutzte für Reparaturen Materialien, die andere wegwerfen würden, auch beim Kochen. Ich aß die Currywurst ungeschnitten. Warum man das seit der Wende beim Bestellen dazu sagen musste, verstand ich nicht. Aber ich wollte nicht für so ein Wessi gehalten werden, denn ich war stolz darauf, zur Not unter widrigsten Bedingungen überleben zu können. Etwa so wie der Typ von der Russenmafia, den die beiden Killer in den Sopranos im verschneiten Wald umbringen sollen und der ihnen, obwohl er nackt ist, mit den Worten »Ich bade meine Eier jeden Morgen in Eiswasser« entwischt. Jemand hat mir mal von einem Ostberliner Gymnasium erzählt, dessen Direktor den Eltern beim Vorstellungstag eine Rede hielt, in der er betonte, dass auf seiner Schule Wert auf Leistung gelegt werde. Meine Bekannte sagte, das sei gut gewesen, denn damit seien die Wessis alle weg gewesen. Ossis möchten nämlich anscheinend, dass ihre Kinder in der Schule etwas lernen, gerne auch auswendig. Ich hätte ehrlich gesagt auch erwartet, dass Ossis bei Impfungen, ohne groß zu fragen, ihren Arm hinhalten. Schließlich haben wir das so gelernt und es hat uns nicht geschadet. Das hat sich bei Corona aber nicht bewahrheitet. Manchmal treffen meine Ossi-Eigenschaften nämlich gar nicht auf Ossis zu, sondern nur auf mich. Ich bin also in meinen Augen positiv gesehen so eine Art Wilder, wie der Mann aus den Bergen in dieser Serie aus den 80ern, der irgendwo in Amerika fernab der Zivilisation lebt und dort mit einem Bären und einem Eingeborenen befreundet ist. Ich leide gar nicht darunter, dass ich mich mit Weinkultur, Bestecksorten und dem Gargrad von Steaks nicht auskenne. Ich finde das Habitusgehabe albern und würde zur Not auch Plastikbesteck benutzen. Eigentlich müsste ich Plaste schreiben, aber ich bin beim Thema Plastik eingeknickt. Ich spare meine Kräfte für wichtigere Kämpfe auf. Ich zücke einfach mein Taschenmesser, um das teuerste Steak zu zerkleinern. Wenn mir dabei was runterfällt, sage ich wie Julia Roberts in Pretty Woman, schlüpfrige kleine Scheißerchen, und entspanne die Situation mit meinem bezaubernden Lächeln. Die meisten Anwesenden wollen danach selbst Ossi sein wie ich. Ich kriege also einen Schreck, wenn man mich für so einen Wessi hält. Gleichzeitig möchte ich natürlich auch nicht für einen Ossi gehalten werden, denn als Ossi reagiere ich allergisch auf Kollektivierung. Es fällt mir schon schwer, für einen Fußballclub zu sein und dadurch mit tausenden Menschen, die ich nicht kenne, etwas gemeinsam haben zu sollen. Genauso wenig verstehe ich, warum man bei seiner Kleidung Wert auf bestimmte Logos legt. Ich bin noch keine Litfaßsäule für fremde Werbebanner. Lieber nähe ich meine Sachen selber. Ich möchte mit niemandem etwas gemeinsam haben und im Osten drohten gesellige Runden immer in Schunkeln auszuarten. Eine Freundin aus dem Westen kam mal von meinem Klo, auf dem kein Kuchen steht, und sagte, ihr Ossis kauft immer so dickes Klopapier. Was hieß denn hier, ihr Ossis? Dieser Freundin waren, wie ich erst noch verstehen sollte, Umweltthemen äußerst wichtig. Sie schämte sich zum Beispiel für einen Onkel, der einmal auf einer Safari in Afrika gewesen war und fragte sich, bei welcher Bank sie ihr Geld lassen sollte, ohne sich schuldig zu machen. Aber war ich 89 auf die Straße gegangen, um jetzt kratziges Klopapier zu benutzen? Auch wenn ich als Ossi natürlich eigentlich Schmirgelpapier benutzen müsste. Mindestens 80er Körnung. Aber es reicht ja, es zu können. Ich muss es nicht tun. Das versteht man als Wessi nicht, dass man als Ossi extrem anspruchslos ist, aber trotzdem vierlagiges Klopapier kauft. Und das auch nur, weil es kein fünflagiges gibt. Meiner Freundin war das aber wichtig. Sie trennte sich ziemlich bald von mir, womöglich auch aus anderen Gründen, aber ich schiebe es lieber aufs Klopapier. Als ich ihr einmal umständlich und ausführlich erklärt hatte, warum wir Ossis praktisch nichts an Popkultur von hier gut gefunden hatten, das Ostfernsehen so gut wie nie einschalteten, ja, muss jetzt nicht für alles stimmen, aber ich spreche mal für meine Generation in Ostberlin, vom Radioprogramm nichts wussten und unseren Blick ausschließlich in den Westen richteten, um uns über die Welt und Trends von drüben zu informieren, wobei uns Westdeutschland fast schon zu östlich war. Wir sehnten uns in Wirklichkeit nach Amerika, sagte sie, aber die Pudis fandet ihr doch gut. Mir blieb der Mund offen stehen. Hatte sie denn gar nichts verstanden? Ich hatte in meiner Kindheit und Jugend keinen einzigen Menschen gekannt, der die Pudis oder überhaupt DDR-Musik gut gefunden hätte. Das war eine Frage des Prinzips, aber meistens eben auch eine Frage der Musik. Wenn es doch einmal etwas Akzeptables von hier zu entdecken gab, sprach sich das wie ein Geheimtipp rum. Seit der Wende belästigen mich bestimmte Sender damit, mir Produkte der DDR-Unterhaltungskultur in irgendwelchen Guernsey-Abenden als Kult unterjubeln zu wollen. Und ich muss mir eingestehen, dass ich mit meiner Ablehnung zu Ostzeiten wohl nur einer Minderheit angehörte. Dass es wirklich Ossis gab, die das alles gut gefunden haben und jetzt auf irgendeine Art vermissen. Und dass manches davon tatsächlich gut war. Meine pauschale Ablehnung hat es mir zu Ostzeiten zum Beispiel unmöglich gemacht, die Kinderplatte »Kommen wir malen eine Sonne« von Frank Schöbel auch nur wahrzunehmen, weil sie für mich ostig klang. Inzwischen bin ich von dieser Platte begeistert, obwohl sie aus dem Osten ist. Sobald man differenziert, wird man von Wessis, sofern man sie nicht einfach langweilt, missverstanden, wie es auch diesem Text passieren wird. Es ist doch so, egal wie kompliziert es scheint, in Wirklichkeit ist alles noch viel komplizierter. Eine Bekannte hat mir einmal erzählt, dass sie auf der Straße wegen ihres Lastenrads mit Fußgängern in Konflikt geraten sei. Die beiden Fußgänger, die sich nicht verkehrsgerecht verhalten hatten, beschimpften meine Bekannte und ihre Kinder als blöde Wessis. Meine Bekannte sagte daraufhin, wir sind gar keine Wessis. Die Antwort war, trotzdem. Genau so würde ich andersrum argumentieren. Ich will nicht für so ein Wessi gehalten werden, aber du willst doch auch nicht für so ein Ossi gehalten werden. Trotzdem. Ja, danke schön.
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0: jetzt da sind, für Sie ist Malzi Kautz. Komm her, Malzi. Komm. Udo Zimmer. Daniel Rattay. Jochen Schmidt.
1: Und Matthias Heine.
0: Jawohl. Vielen Dank.

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Sie, verehrte Hörerinnen und Hörer, konnten wieder dabei sein, wenn es im Programm von Radio Ginseng hieß: Das ist euer Moment. Dietmar Micklich freut sich auf ein Wiederhören bei der Lesebühne Cottbus. Ich wünsche Ihnen wieder eine interessante und spannende Zeit und bleiben oder werden Sie gesund.

Seien Sie, seid gegrüßt, hi Musikfans. Sagt Thomas Gehlen. Ich heiße Thomas Gehlen, ja, aber ich heiße es auch absolut gut, dass wir eine neue Sendung machen mit den Indikativen. Das ist doch eine wunderbare Sache. Und da findet man ja die dollsten Sachen. Gleich geht's richtig los. Ich glaube, es ist ganz fantastisch für alle. Und was ist denn das? Beifall, ja. War doch noch gar nichts. Ja, du Leute, ist doch gar nicht nötig. Aber, ich bin überwältigt. Ja. So, Leute, jetzt aber bitte mal ernst beiseite. Jetzt geht's hier los. Ich hab's jetzt mehrfach angekündigt. Beim ersten Stück haben wir einen Musical-Komponisten. Der Musical-Komponist, der ist der berühmte Andrew Lloyd Webber. Und er hat für eine One-Woman-Show, Tell Me on a Sunday, ein Stück komponiert. Und wenn man dieses Stück hört, verbindet man es automatisch mit Tell Me und so weiter. Das klappt aber nur, wenn man auch das Stück kennt, gebe ich unumwunden zu. Aber die Musik, die kennt hier jeder. Und jetzt kommt Marty Webb mit Take That Look of Your Face.

0: Ja, und dieser Titel war 1973 Back in the Charts, ganz oben drin. So wie wir waren, hieß der Film, und da passt diese Musik zu. Und da ist dann eben auch die Verbindung da. Man denkt doch an die beiden Hauptdarsteller. So ist dann diese Beziehung zwischen Musik, Text und Bildern, die man dann direkt zusammenbringt. Es traten übrigens in dem Film auf Barbara Streisand und Robert Redford. Und Barbara Streisand hat auch diesen Welthit dargebracht. Jetzt gehen wir ein bisschen auf die Straße, aber nicht um zu demonstrieren, sondern um ein kleines bisschen zu trucken, mit dem Lastwagen durch die USA zu gurken. Und wer kennt diese Musik nicht? Informationen folgen.
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1: Im Jahr 1978 brachte der berühmte amerikanische Regisseur Sam Peckinpah den Film Convoy raus, ein Road-Movie, und da spielte zum Beispiel auch der bekannte Sänger Kris Kristofferson drin mit. Zum Beispiel. Jedenfalls war Ali McGraw noch mit dabei. Oder Ali. Ernest Borgnine. Das waren schon bekannte Leute. Tolle Atmosphäre hat dieser Film. Und dann dieser grandiose C.W. McCall mit seiner absolut einmaligen Stimme. Convoy, so richtig schön das Amerikanische um sich, auch von den Briten die Convoy sagen würden. Stellen Sie vor, die hätten jetzt Convoy als Refrain genutzt, da wäre ja der ganze Western-Style im Eimer.

Also sprach Zarathustra, diese Person mit persisch oder heute iranischer Historie, steht im Mittelpunkt des Stückes, das Richard Strauss komponiert hat, ist aber dann auch in Verbindung mit dem amerikanischen Film von Stanley Kubrick, auch ein Großmeister aus dem Jahr 2001, Space Odyssey, also die Odyssee im Weltraum, bekannt geworden. Und ich habe es jetzt in einer Fassung gespielt von Deodato, wenn man es jetzt vom Lateinischen übersetzt, von Gott gegeben. Nun ja, das ist schon ein Anspruch. Aber er hat eine tolle Komposition gemacht. Und ich habe jetzt nicht die ganz kurze genommen, die wir sonst auch von Richard Strauss schon gespielt haben. Und dann haben wir jetzt einen Film aus 1960. Da singt die gute Doris Day. T for two and two for tea and me for you and you for me. In diesem Film. Der Film und das Stück sind eben so nah beieinander, dass man es immer verbindet.

In den späten 30er Jahren gab es einen Film, der auch einen Welthit hervorbrachte. Das Stück heißt Over the Rainbow, jenseits des Regenbogens, wurde von Harold Arlen geschrieben und von E.Y. Harburg, wahrscheinlich ein ehemaliger Deutscher, der dann in den USA Harburg hieß. Und das Stück ist aber auch bekannt als Somewhere Over the Rainbow. Und original hat das damals Judy Garland gesungen.

Und Israel Kamakawole setzte noch einen drauf, und zwar Somewhere Over the Rainbow in einer neueren Fassung weltbekannt geworden und eingeschoben noch What a Wonderful World, das Thema nach dem Superhit von Good Old Satchmo, Louis Armstrong.

Diese Ballade, die berühmte Tears in Heaven von Eric Clapton 1991, als, ja, es war eine Komposition in einem gewissen Auftrag, und zwar für den Soundtrack zum Film Rush im Jahr 1992. Insofern gibt es da eine sehr bekannte Verbindung, wer dieses Projekt kennt. Aber dieses Stück ist uns ja auch so bekannt, als dass es ja auch sehr viel mit der Person von Eric Clapton und dem Tod seines Sohnes zu tun hat.

Ein ganz großartiger Streifen war ja, Streifen ist ja abwertend, Film natürlich, war der Film 1985 vom Großmeister Sidney Pollack, USA-Großmeister. Der Film mit Meryl Streep, Robert Redford und Klaus-Maria Brandauer, unserem österreichischen Superdarsteller. Out of Africa, jenseits von Afrika. Das war das Leben der dänischen Schriftstellerin Karen Blixen. Und da gab es dann auch sehr viele Landschaftsaufnahmen und vieles Interessante zu sehen. Und in den ruhigen Phasen, wo man wirklich auch mal selber nachdenken konnte, spielte dann der großartige John Barry, der für die Musik verantwortlich war, den Wolfgang Amadeus Mozart ein mit dem Klarinettenkonzert. Einfach nur klasse, kann ich dazu sagen. Der belgische Schriftsteller Georges Simenon erfand den französischen, in Paris beheimateten Kriminalkommissar Maigret. Da gab es ja dann eine Unmenge Folgen mit unterschiedlichen Darstellern. Rupert Davis, Jean Gabin, da war eine Unmenge von Jean Richard, eine Unmenge von Interpretationen, die waren zu hören. Wir beschließen die heute Sendung, die mir viel Freude gesagt hat. Es hat überhaupt nicht wehgetan, ne? Also, Servus, Tschüss. Und jetzt kommt Akkordeonmusik von Lydie Ouvray, typisch für Maigret und besonders zu dem Film Maigrets letzter Fall. Vielleicht sind dem einen oder anderen auch noch ein paar Passagen von bekannt. Ich hatte die Ehre...

0: Der September kommt herein, will noch ein bisschen Sommer sein. Doch morgens ist die Nase kalt. Der Herbst macht sich schon breit im Wald. Die Sonne sagt, ich bleib noch hier. Der Herbst sagt, nein, da irrst du dir. Und während beide sich noch streiten, beginnen die Blätter und zu gleiten.
1: Was war denn das denn?
0: Adele, da staunst du, gell?
1: War das eine Eigenschöpfung?
0: Ja, ich weiß das. Traust du mir nicht zu?
1: Ich traue dir alles zu.
0: Danke, danke. Sehr freundlich. Ich wollte einfach nur den September begrüßen. Wie wir das ja eigentlich immer machen mit dem neuen Monat, ne?
1: Das gehört sich ja auch so. Also, herzlich willkommen, liebe Hörerinnen und Hörer, zu unserem Abendmagazin in der ersten Septemberwoche. Am Mikrofon Adele
0: und Jürgen. Tja, und wie in jedem Jahr fragt man sich, na nu, ist denn der Sommer nun schon vorbei?
1: Stimmt es da wirklich?
0: Na, es gibt ja auch im September noch so schöne Tage, ohne dass man gleich bei jedem Schritt ins Schwitzen kommt, ne?
1: Ja, es gibt ja schließlich noch den Altweibersommer.
0: Oh, Obacht, Adele. Darf man denn das noch sagen? Ist das nicht eine Herabwürdigung bestimmter Personengruppen?
1: Ja, ich darf das sagen. Schließlich ist das eine Bezeichnung für ungewöhnlich warme, sonnige und Tage im späten Herbst. Steht jedenfalls so im Duden.
0: Na dann, die Gatling Brothers, Roy Orbison und Barry Gibb nennen das Indian Summer.
1: Indianer darf man schon gar nicht sagen.

0: So, Jürgen, was bringt uns denn der September außer Blätterfall?
1: Naja, das ist eigentlich schnell gesagt. Im September 2026 gibt es in Deutschland keinen bundesweiten gesetzlichen Feiertag. Der einzig staatlich anerkannte regionale Feiertag ist in diesem Monat der Weltkindertag. Am Sonntag, dem 20. September 2026, welcher aber ausschließlich im Bundesland Thüringen gesetzlich geregelt ist.
0: Also müssen die Kinder in Thüringen nicht zur Schule?
1: Eigentlich nicht.
0: Wieso eigentlich? Haben doch die Kinder echt mal was von einem Feiertag?
1: Ja schon, aber in diesem Jahr fällt der 20. September nun ausgerechnet auf einen Sonntag. Trotzdem starten UNICEF und das Deutsche Kinderhilfswerk bundesweit Mitmachaktion heißt das. Unter dem Motto starke Kinder, starke Zukunft möchte UNICEF und das Deutsche Kinderhilfswerk wissen, was braucht ihr, um euch stark zu fühlen. Über Malvorlagen und Fragebögen werden schon im Vorfeld Informationen gesammelt und dann auch ausgewertet.
0: Das klingt interessant. Was gibt's denn noch so?
1: Nur am 13. September ist bundesweit der Tag des offenen Denkmals. Der 21. September ist der internationale Tag des Friedens, ausgerufen von den Vereinten Nationen. Und am 23. September, genau um 2.04 Uhr, ist dann schon der Beginn des astronomischen Herbstes. Ach so, ich habe noch einen wichtigen Tag vergessen.
0: Ja, und der wäre?
1: Am Samstag, dem 19. September, beginnt in diesem Jahr die Wiesn, also das Münchner Oktoberfest. Ein Maß wird nicht unter 15,50 € zu haben sein.
0: Na dann Prost!

0: Tage wie diese, die Toten Hosen.
1: Na ja, die sind ja nun wohl auch nicht mehr die Jüngsten, oder?
0: Schon, aber so richtig zu den Rockopas, über die wir in den letzten Sendungen gesprochen haben, zählen sie noch nicht. Campino ist 64 und so alt sind sie alle, etwa alle.
1: Sind ja junge Kerle, ne, im Vergleich zu den Stones.
0: Ja, schon, aber die Band hat angekündigt, dass ihr am 29. Mai 26 erschienenes Album Trink aus, wir müssen gehen, das letzte Studioalbum ihrer Karriere ist. Nach einer großen Tournee ist das große Finale für Juli 27 in Düsseldorf geplant. Danach zieht sich die Band aus dem klassischen Albumgeschäft zurück.
1: Guck an, guck an. Aber das hat ja Howie Carpendale auch schon oft versprochen. Na, wie auch immer. Ich möchte an dieser Stelle an einen ganz Großen der Rockmusik erinnern, der am 5. September 80 Jahre alt geworden wäre, wenn er nicht schon 1991 im Alter von nur 45 Jahren an den Folgen von AIDS verstorben wäre.
0: Ja, da kannst du eigentlich nur Freddie Mercury meinen, den Sänger von Queen.
1: Ganz genau, Adele. Aber er war nicht nur der Sänger von Queen, sondern eine der prägendsten und charismatischsten Persönlichkeiten der Rockmusik überhaupt.
0: Legendär wurde Queens Auftritt ja beim Live Aid Konzert 1985 im Londoner Wembley Stadion.
1: Genau. Ja, da spielten sie ihre berühmtesten Hits wie We Are the Champions und Bohemian Rhapsody. Ich habe aber jetzt mal einen Song rausgesucht, Don't Stop Me Now, vom Januar 1979. Der Titel war bei seiner Veröffentlichung kein riesiger Chart-Hit, wurde aber Jahrzehnte später zu einem Klassiker. Tonight.

Blüte wartet auf mit Jenseits der Eierschecke. Sie hören das Sachsenprogramm des Kabaretts der Kaktusblüte. Erleben Sie die Aufdeckung eines der rätselhaftesten Phänomene der Musikgeschichte. Nur hier erfahren Sie, dass die größten Hits der Weltgeschichte alle sächsischen Ursprungs sind und von anderen Komponisten bisher nur zum eigenen Vorteilzweck entfremdet wurden. Schon nach kurzer Zeit werden sich auch Nicht-Sachsen als Teil des kleinen Völkchens mit der großen Gusche fühlen. Tauchen Sie mit uns ein oder wie wir Sachsen sagen, ditschen mit uns nein in das Geheimnis sächsischen Humors und sächsischer Gemütlichkeit. Ein Dolmetscher ist nicht erforderlich. Inklusive 3-Gänge-Menü für alle Termine beträgt der Preis 66 Euro. Na dann, viel Vergnügen! Auch an diesem Wochenende, beginnend am 3.9. bis 6.9., findet das kleine Filmfestival in Bazzaro Film ohne Grenzen statt. Auf dem idyllisch gelegenen Eibenhof im brandenburgischen Bazzaro werden nun schon seit 2013 Dokumentar-, Spiel- und Kurzfilme gezeigt, die die Möglichkeiten und Chancen des menschlichen Zusammenlebens ausloten. Wer mag, kann bei Film ohne Grenzen einfach Filme sehen, aber sie werden auch dazu eingeladen, Gespräche zu führen mit Schauspielern, Regisseuren und Produzenten. Die traditionelle Talkrunde am Sonntag, moderiert von Gero von Böhm, widmet sich mit prominenten Gästen ebenfalls intensiv dem Thema des Festivals. Kaum hat die Schule begonnen, meldet sich schon ein Lehrer zu Wort. Am 5.9. um 20 Uhr können Sie Herrn Schröder mit dem Programm Der Rest ist Hausaufgabe erleben in den Messehallen im Messering 3 in Frankfurt/Oder. Johannes Schröder alias Herr Schröder, der dienstälteste Junglehrer und Mensch gewordene Overhead-Projektor, präsentiert seine neue Doppelstunde. Nimmt dabei der Deutschlehrer und Comedian sein Publikum mit auf eine aberwitzige Reise durch den ganz normalen Wahnsinn des deutschen Schulsystems und weist den Weg in ein besseres Futur 2. Denn Schule hat heute einen Gruppenpuzzle mit 1000 Teilen. Es zu lösen gleicht der Quadratur des Stuhlkreises. Mit messerscharfer Beobachtungsgabe, rasanten Pointen und einer ordentlichen Portion Selbstironie knöpft sich Herr Schröder die modernen Klassenzimmer vor. Wie tickt die Generation Z und wie überlebt man als Lehrkraft den Elternsprechtag? Der Eintritt beträgt 42 Euro. Vielleicht wäre ja auch die folgende Veranstaltung etwas für Sie. Am 6.9. um 14 Uhr findet im Museum Utopie und Alltag, Alltagskultur und Kunst aus der DDR in der Erich-Weinert-Allee 3 in Eisenhüttenstadt ein Vortrag mit Gespräch statt. Heimat als ambivalenter Ort. Zu diesem Thema spricht Schriftstellerin und Psychoanalytikerin Annette Simon am Sonntag in diesem Museum. Die Veranstaltung ist Teil des Rahmenprogramms der Sonderausstellung Das Weite suchen, die Fotografen der späten DDR und frühen 90er Jahre. Der Fokus der Aufnahmen, die Ausstellung lädt dazu ein, sich mit der Transformation Ostdeutschlands auseinanderzusetzen und neue Perspektiven zu entdecken. Der Eintritt hierzu beträgt 4 Euro. Auch Klassik darf an diesem Wochenende nicht fehlen. Am 6.9. um 15 Uhr im Schloss Trebnitz, Platz der Jugend 1 in Müncheberg, findet das Konzert des Duos Kermani-Gentili Surrounding Chopin statt. Im Zentrum des außergewöhnlichen Programms steht die Musik von Frédéric Chopin, sowohl im Original mit einigen seiner Meisterwerke für Solo, Klavier, als auch Neuentdeckungen. Chopins musikalische Welt wird umrahmt durch Eindrucks- und energievolle Kompositionen. Das Duo Kermani-Gentili ist bekannt für seine originellen Programme, die musikalische Entdeckungen mit spannenden Hintergrundgeschichten verbinden. In ihren Konzerten nehmen die beiden Musikerinnen das Publikum mit auf eine Reise durch die kulturellen und historischen Verbindungen der Werke
und geben kurze Einblicke in das Leben der Komponisten.

0: Pianisten, die Entstehung der Stücke und besondere musikalische Details. Und als Insider-Tipp und für alle Blasmusik-Fans eine Veranstaltung für den 5.9. um 11 Uhr zum Tag der offenen Tür in der Polizeidirektion Süd in Cottbus gibt das Landespolizeiorchester ein Sommerkonzert und spielt für Sie ein bunt gemischtes Programm aus der großen Vielfalt seines Repertoires. Von Glenn Miller bis Michael Jackson, von Funk und Pop bis zu Musik aus Preußens Glanz und Gloria. Wir wünschen eine gute und beschwingte Sommerunterhaltung. Liebe Hörerinnen und Hörer, ich habe wieder versucht, für Sie verschiedenartige Veranstaltungen zu finden und hoffe, dass etwas dabei ist für Sie. Vielleicht hören wir uns in nächster Woche wieder an gleicher Stelle. Bis dahin wünsche ich Ihnen eine schöne Zeit, natürlich mit viel Kultur, und verbleibe mit den besten Grüßen, Ines Rosiak.
1: Ja, und jetzt noch ein bisschen Kultur für nächste Woche. Sommerliche Klänge, gute Gesellschaft. In Reichenwalde wird am Freitag, den 11. September, ein besonderer Erfolg gefeiert. Ab 18 Uhr lädt das Parkkonzert auf dem Gelände der Wohnstätten Reichenwalde zu Musik, Begegnung und Auszeichnung ein.
2: Tja, und der Anlass: Reichenwalde wurde im bundesweiten Wettbewerb Land, Musik, Ort 2026 mit dem 2. Platz geehrt. Eine schöne Anerkennung der vielen engagierten Kulturschaffenden im Ort, darunter auch die Kulturscheune am Berge zwischen Acker und Applaus.
1: Musikalisch begleitet wird der Abend von der Band Jekyll mit feinstem italienischem Swing, schwungvoll, elegant und perfekt zum Mitschwufen.
2: Ja, und das Schönste, der Eintritt ist frei. Neben der Musik gibt es eine feierliche Preisverleihung und Festreden, organisiert in Zusammenarbeit mit der Hoffnungsthaler Stiftung Lobetal.
1: Ein Abend, der zeigt, wie lebendig Kultur im ländlichen Raum sein kann und wie viel Herz in Reichenwalde steckt.

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0: Ja, Maite Kelly braucht einen Mann und hat so ihre Ansprüche.
1: Na, da fühle ich mich ja ganz direkt sogar angesprochen.
0: Ach, du hast eben ein äußerst gesundes Selbstbewusstsein.
1: Ach komm, lass uns lieber das Thema wechseln. Wusstest du eigentlich, Adele, dass Brandenburg das Land der Kuriositäten ist?
0: Nee, erzähl mal.
1: Tja, nimm mal die Ortsnamen. Du kannst zum Beispiel nach Kotzen fahren, wenn dir danach ist, in Schabernack wohnen und in Kuhbier ausruhen. Und damit nicht genug, besuchen kannst du Motzen, Protzen, Ranzig, Sauen, Knoblauch, Kackroh und Pitschenpickel. Für spezielle Genießer wäre ein Aufenthalt in Busendorf oder Busenhausen sogar zu empfehlen.
0: Na, wir sind ein seriöser Sender.
1: Versteht sich, ich meine ja auch nur.

Am Dienstag letzter Woche wurde bekannt, dass die Country-Ikone Dolly Parton im Alter von 80 Jahren verstorben ist. Im Laufe ihrer über 60-jährigen Karriere veröffentlichte die Sängerin fast 50 Studioalben und verkaufte mehr als 100 Millionen Platten. Sie stand häufiger an der Spitze der Charts als jede andere Country-Musikerin. Daneben war sie Geschäftsfrau, besaß Restaurants und einen Vergnügungspark namens Dollywood. Sie spendete jährlich Millionen für Bildung, mehr als 2,5 Millionen Bücher bezahlte sie Jahr für Jahr mit ihrer Organisation Imagination Library. Sie blieb trotz ihres außergewöhnlichen Erfolgs stets bodenständig, humorvoll und den Menschen zugewandt. Dolly Parton wird als eine der größten Persönlichkeiten der Country-Musik und als Mensch mit großem Herz in Erinnerung bleiben. Wir erinnern an Dolly Parton mit ihrem Superhit »I Will Always Love You«.

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1: Der besondere Hit führt uns heute in das Berlin der 20er Jahre. In eine Zeit, in der Berlin gerade zur Millionenmetropole heranwuchs. Doch am Stadtrand gab es noch weite Wiesen, Gärten, Ausflugslokale und kleine Wochenendhäuser. Gerade an sonnigen Sonntagen zog es viele Berliner hinaus ins Grüne, an die Havel, zur Krummlanke oder auch an die Panke. Dort suchten sie Ruhe, frische Luft und Erholung vom Lärm der Großstadt. Und jetzt kommt Alfred Gies ins Spiel. Alfred, wer? Na, ich muss zugeben, mir sagte dieser Name bis vor kurzem auch überhaupt nichts. Schon eher sein Künstlername, nämlich Freddy Sieg, geboren 1878 in Berlin. Er gehörte zu den bekanntesten Berliner Volkshumoristen der ersten Hälfte des 20. Jahrhunderts. Als Kabarettist, Schauspieler, Komiker, Sänger und Liedtexter prägte er über Jahrzehnte die Berliner Unterhaltungskunst und wurde zu einem der beliebtesten Vertreter des Berliner Humors. Es heißt, er drehte seinen Familiennamen Gies einfach herum und so entstand Sieg. Na, und Freddy, das war der gebräuchliche Spitzname aller jener, die Alfred hießen. Warum bringe ich ihn nun ein in den besonderen Hit? Weil er Hits am laufenden Band geschrieben hat. Nur nannte man sie damals nicht Hits, sondern Schlager oder besser noch Couplets. Und wenn ich Ihnen nun einige seiner Hits nenne, dann werden Sie ein Aha-Erlebnis haben. Ach, die schöne Angelei, das Lied von der krummen Lanke oder die Hochzeit bei Zickenschulze. Mehr als 100 Lieder und Vorträge stammen aus seiner Feder. Sein Markenzeichen war der feine Berliner Witz. Niemals bösartig, sondern warmherzig, augenzwinkernd und immer mit einem offenen Blick für die kleinen Freuden des Alltags. So auch in diesem Song, den ich Ihnen jetzt vorstelle. Ganz draußen an der Panke. Heute fließt die Panke zum großen Teil durch dicht bebaute Stadtgebiete. Man kann sich kaum noch vorstellen, dass hier einst gebadet, geangelt oder gepicknickt wurde. Doch wer an manchen Abschnitten entlang spaziert, entdeckt noch immer etwas von jener Atmosphäre, die Freddy Sieg so liebevoll beschrieben hat.
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0: In unserem letzten Büchertipp hat ja unsere Bücherfreundin Alice den Überraschungserfolg von Ruth Shaw, Der Buchladen am Ende der Welt, vorgestellt. Heute geht es um eine Fortsetzung der Geschichte. Aber hören Sie selbst.
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2: Ich grüße Sie, liebe Hörerinnen und Hörer, zum neuen Buchtipp. Wenn Sie beim Hören des Titels gleich denken, das hat sie doch schon vorgestellt, widerspreche ich. Nein, Ruth Shaw und drei kleine Buchläden am Ende der Welt, das habe ich noch nicht vorgestellt. Von Ruth Shaw war das letzte Buch der Buchladen am Ende der Welt. Aber die Autorin stimmt, da haben sie recht. Ja, Ruth Shaw konnte die Schreibmaschine nicht ruhen lassen. Sie ergänzte ihre Memoiren um weitere 25 Kapitel, die als neues Buch erschienen. Nun zeigt sie uns, dass ihr Leben nicht nur aus Flucht besteht, dennoch aber genügend abenteuerlich bleibt. Außerdem teilt sie mit, dass ihr Buch Bookshop Dogs ebenfalls sehr erfolgreich war. Aber das lasse ich noch nicht. Ist das überhaupt ins Deutsche übersetzt? Wenn Sie es wissen, würde ich mich über eine Mitteilung von Ihnen freuen. Aber nun zu drei kleinen Buchläden am Ende der Welt. Bereits im Prolog schreibt sie, dass sie 2011 im Alter von 65 Jahren das vierte Mal heiratete, die mit Lenz Shaw gegründeten Firmen verkauft hatten und gemeinsam um die ganze Welt reisten. In den 25 Kapiteln erzählt sie dann von diesen Reisen. Sehr aufschlussreich ist die Geschichte über ihren Freund Dmitri aus Russland, den sie in Moskau besuchen und dem anfänglich alles gelingt. Es ist wie im Märchen. Ein kleiner, gemurmelter Zauberspruch und der Wunsch geht in Erfüllung. Auch für die Gäste von Dmitri, Ruth und Lenz. Sie haben ihr privates Taxi, ein Mercedes chauffiert von Vadim, ihren persönlichen Guide und Dolmetscher Michail und durchorganisierte Tagespläne mit Besuch im Kreml und Aufenthalt in einem Biosphärenreservat, wo die Übernachtung in einer luxuriösen Datscha mit Privatkoch erfolgte. Sie flogen auf die Halbinsel Kamtschatka, weil Ruth wild lebende Bären sehen wollte. So hatte sie es einmal formuliert, als Dmitri bei ihnen in Manapuri war. Anschließend stand noch der Besuch von St. Petersburg an. Aber dann kam die Reise ins Stocken. Auch von ihrem Arrest in Dubai erfahren wir. Und ich staunte bereits beim Lesen des Reiseverlaufs. Flug von Christchurch über Sydney nach Bangkok und dann über Dubai nach Moskau. Was für Flugkilometer! Von Dubai nach Bangkok waren wir auch schon mal geflogen und der Zwischenaufenthalt in Dubai verlief für uns problemlos, ganz anders als bei Ruth Shaw. Aber das alles lesen Sie bitte selbst. Diese spannenden Lesemomente möchte ich nicht vorwegnehmen. Zwischen den 25 Lesekapiteln gibt es auch wieder die Geschichten aus ihren inzwischen drei kleinen Buchläden. Hier werden die Besucher stets liebevoll und empathisch vorgestellt. Ja, es ist ihre Bücherwelt, die Lust macht, sie zu besuchen. Wenn sie jung sind und Neuseeland zu ihrem Reisezielen gehört, dann tun Sie es und erzählen Sie Ruth Shaw davon, wie Sie auf Ihre Bücher aufmerksam wurden. Sie scheint offen für jedes Gespräch. Doch nicht nur Reisebeschreibungen werden im Buch wiedergegeben. Wir erfahren Persönliches und Familiäres. Wir dürfen Ihre Trauer um Ihren Vater und Ihre Tante beiwohnen. Eine Ihrer Krankheitsgeschichten, die mit einer OP im Intimbereich verbunden ist, erzählt sie so humorvoll, dass ich sie sofort meinem Mann vorlesen musste. Auch das möchte ich nicht näher ausführen. Sie sollten es selbst lesen Und deshalb empfehle ich Ihnen das Buch »Drei kleine Buchläden am Ende der Welt«, geschrieben von Ruth Shaw und erschienen im Dumont Verlag. Na dann, viel Freude beim Lesen und einen wunderschönen Sommer wünscht Ihnen Alice, die Bücherfreundin.

Salut les amoureux, ein Chanson von Miossette. Ein Morgen nach dem anderen und alle sehen gleich aus, wenn die Liebe dem Alltag Platz macht. Wir waren nicht dafür geschaffen, zusammenzuleben. Es reicht nicht immer, sich zu mögen. Wir haben uns geliebt, ganz einfach, ohne an morgen zu denken, an das Morgen, das immer zu schnell kommt. Abschiede, die manchmal ein bisschen zu gut verlaufen. Wir spielen unsere Rollen. Es ist nicht einfach, sich von jemandem zu verabschieden. Und wir wissen nur zu gut, dass wir uns früher oder später sagen werden, dass nicht alles verloren ist. Salut les amoureux!

0: Danke, lieber Annelie. Sag mal, Jürgen, träumst du eigentlich viel?
1: Ja, ich glaube schon. Meine Frau meint öfter, dass ich nicht zuhöre, weil ich schon wieder träume.
0: Nee, das meine ich nicht. Ich meine, träumst du nachts?
1: Ach so. Ja, schon. Nur meistens erinnere ich mich morgens nicht mehr so genau daran.
0: Ich möchte eigentlich jetzt zu einem Thema kommen, dass wir in unserem Alter, also du weißt schon, doch eigentlich längst hinter uns gelassen haben sollten, nämlich Nächte voller Schrecken und Todesangst. Das Herz rast und wir haben Schweißausbrüche. Ich meine Albträume.
1: Ja, doch, das gibt's bei mir schon ab und zu. Manchmal träume ich, ich bin im freien Fall, aber Gott sei Dank, vor der Landung werde ich erfreulicherweise immer wach.
0: Ja, die Journalistin Katja Sponholz hat sich damit beschäftigt und erklärt, was hinter diesen nächtlichen Bildern steckt. Und sie meint, Albträume sind gar nicht so selten. Viele Menschen erleben sie immer wieder und oft sind das ganz typische Szenen. Man fällt ins Bodenlose, so wie du, wird verfolgt, kann nicht sprechen und sich nicht bewegen. Unser Gehirn arbeitet da auf Hochtouren.
1: Na, vielleicht übertreibt unser Gehirn und arbeitet dann im Akkord, anstatt sich nachts zu erholen, wie sich's gehört, ne?
0: Im Schlaf werden belastende Emotionen verarbeitet. Das Gute ist, man kann etwas dagegen tun. Frau Spornholz beschreibt, dass es hilft, den Albtraum bewusst anzuschauen. Also nicht wegdrücken, sondern überlegen, was hat mich da so erschreckt und warum? Manche Menschen schreiben den Traum auf oder sprechen darüber und merken, dass es dann seine Macht verliert.
1: Ja, das soll ja wirklich helfen, habe ich auch gelesen. Nicht nur aufschreiben, sondern vielleicht sogar ein positives Ende dazu erfinden.
0: Genau, und wer sehr häufig Albträume hat, sollte sich nicht scheuen, darüber zu reden, auch mit Fachleuten. Albträume sind keine Zeichen von Schwäche, sondern eine Reaktion auf Konflikte, die einen akut beschäftigen.
1: Also nicht einfach so zur Tagesordnung übergehen, sondern man sollte sich schon der Sache stellen, oder?
0: Die Psychologin Helga Odendahl aus Köln meint, das Wichtigste ist, dass ich meine Albträume ernst nehme und mir meine Gefühle anschaue. Wenn ich die immer wieder verdränge, komme ich mit Sicherheit an einen Punkt, dass sich nachts das Unterbewusstsein meldet.
1: Tja, und was kann ich vorbeugend dagegen tun?
0: Ja, wie immer so. Bewegung an frischer Luft, gute Schlafhygiene, vor allem ausreichend Schlaf und wenig Alkohol.
1: Also, wenn die Nächte mal unruhig sind, keine Panik, liebe Hörerinnen und Hörer. Unser Kopf erzählt uns manchmal nachts Geschichten, die wir am Tage einfach nicht hören wollen. Und manchmal lohnt es sich, genauer hinzuschauen und der Sache auf den Grund zu gehen.

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3: Tja, danke Birgit und Peter. Und Lust auf Leben hat auch Cornelia Schramm, die bei uns nämlich im Studio war und mal wissen wollte, wie das hier eigentlich bei Radio Ginseng so aussieht.
4: Ja, wir hatten ja im August einen Tag der offenen Tür, anlässlich des Heimatfestes von Grünheide. Und da kam die Cornelia, übrigens eine echte Grünheiderin, uns besuchen.
3: Und die Gelegenheit hat sich Klaus Brandenburg nicht entgehen lassen und mit ihr ein kurzes Gespräch aufgenommen. Vielleicht hören wir da mal rein oder hören sogar ein neues Mitglied unserer Radiofamilie.
5: So, heute ist Samstag, wir feiern das Heimatfest in Grünheide und ein Besuch ist im Studio, nämlich...
6: Cornelia ist da.
5: Cornelia ist Grünheiderin, schon immer und ewig.
6: Na, seit 1997.
5: Und vorher?
6: Vorher habe ich in Grüdersdorf gewohnt und bin in Eberswalde geboren, aufgewachsen.
5: Gut, gewohnt, aufgewachsen, gearbeitet?
6: Gearbeitet habe ich in Grüdersdorf, da wurde ich damals hin versetzt.
5: Bei Rüdersdorf fallen mir nur die Kalkwerke ein.
6: Ja, genau. Aber ich habe Erzieherin gelernt in Radebeul bei Dresden und wurde dann nach dem Studium von dort aus nach Rüdersdorf versetzt.
5: Okay, also nicht mit dem Pressluftbohrer Kalkstein brechen, Kinder brechen. Nein,
6: naja,
5: niemals.
6: Teilweise.
5: Zeitweise. Gab es Raudis, die
6: es
5: man disziplinieren
6: Raudis,
5: musste?
6: Ja, genau, die gab's auch, ja.
5: Ja, ich habe manchmal so den Eindruck, dass heute vieles dem Selbstlauf überlassen wird. Und das merkt man dann an der Erziehung oder eigentlich an der Nichterziehung. Tür aufhalten, guten Tag sagen, Danke sagen, aufstehen und so weiter.
6: Ja,
5: finde ich ganz selten inzwischen.
6: Ja, ich war 45 Jahre in dem Beruf, bin voriges Jahr in Rente gegangen, also jetzt genau ein Jahr in Rente. Und da hat man schon gemerkt, wie sich die Zeiten verändert haben im Laufe der 45-jährigen Berufserfahrung da. Hat sich vieles verändert.
5: Ja, nun sagt man, Rentenzeit ist Ruhezeit, oder?
6: Erstmal war jetzt ein Jahr Ruhezeit, aber ich könnte mir vorstellen, jetzt nach dem einen Jahr doch mehr wieder nach außen zu gehen und zu gucken, ob ich nochmal irgendwie wo was machen kann.
5: Etwas mit Kindern?
6: Ich glaube eher weniger.
5: Gesättigt.
6: Erstmal bin ich gesättigt davon,
5: okay.
6: Genau.
5: Gibt es schon eine Vorstellung, was in der Zukunft?
6: Nein, ich habe immer mal so im Internet ein bisschen recherchiert, auch nach so einem Minijob. Oder sowas.
5: Sie wollen noch Geld verdienen.
6: So, also ja, oder ehrenamtlich, beides wäre für mich völlig offen.
5: Da gibt es
6: oder
5: ohne
6: so.
5: Ende. Und, wir brauchen an allen Enden brauchen wir Leute, die sich engagieren, ohne zu sagen, was kriege ich denn dafür?
6: Ja, also ich hätte mich schon mal ans Netzwerk in Grünheide bestimmt jetzt demnächst mal gewandt, um mal zu gucken, ja, was gibt es da für Möglichkeiten hier in Grünheide, wo man vielleicht mal mitmachen kann.
5: Da finden Sie bestimmt was.
6: Das ist ja unten am Markt, nicht?
5: Ja. Okay, was wollen Sie heute hier noch machen?
6: Heute war ich erstmal neugierig hier auf den Radio, deswegen wollte ich mir das hier unten angucken.
5: Ja.
6: Und ansonsten sind wir jetzt mal über den Platz hier gelaufen vom Heimatfest und mal schauen.
5: Ja, jetzt ist es 15.15 Uhr, um 16 Uhr starten wir mit unserem eigenen Radioprogramm auf der großen Bühne, wenn Sie dabei sein wollen. Ich habe gerade gehört,
6: gerne. Hier
5: werden Musikrätsel. Ich weiß ja nicht, ob Sie Schlager mögen, aber hier wurden tolle Musikrätsel konzipiert und die Leute haben mir geraten.
6: Mhm.
5: Und

0: So, unsere Abspannmusik läuft. Schön, dass Sie wieder dabei waren.
1: Ja, herzlichen Dank an alle, die an dieser Sendung mitgewirkt haben.
0: Nämlich Ines Rosiak, Lutz Engelmann, Alice Mier, Annelie Katscher, Peter Auerbach, Birgit Miel und Klaus Brandenburg.
1: Gleich kommt noch die Gute-Nacht-Geschichte für die kleinen Ginsenghörer. Und hier am Mikrofon verabschieden sich Jürgen Rothe
0: und Adele Kutzker.

0: Es folgen nun die Gute-Nacht-Geschichten für unsere kleinen Zuhörer.
1: Zahlen zählen.
2: Kasper geht in großen, langsamen Schritten durch das Zimmer und murmelt dabei: 1841, Eintauchen 842, Einlaufen 8 Gundel 43, Einkaufen

0: Geld und vier. Gretel steht plötzlich vor ihm.
1: Was machst du denn?
0: Ach nee, jetzt hast du mich rausgebracht. Nun sieh nur zu, wie ich das zu Ende bringen soll.
1: Was machst du?
0: Ich zähle, das hört man ja wohl.
1: Aber wozu? Was zählst du denn?
0: Die Zahlen.
1: Du zählst die Zahlen?
0: Na klar, von 1 bis 10 kann ja jeder zählen. Der kleine Sven kann das schon und die Emilia und du wahrscheinlich auch, Gretel.
1: Pff, kann jeder.
0: Eben, aber hat schon mal jemand bis zum Ende gezählt? Man muss doch mal durchzählen. Wie viele Köpfe hast du zum Beispiel?
1: Quatsch, Köpfe. Ich habe einen Kopf.
0: Richtig. Und wie viele Hände und wie viele Finger?
1: 2 und 10. Nun?
0: Und wie viele Zähne und wie oft hast du schon gegähnt? Und wie viele Haare verloren und wie viele...
1: Hör auf, wie weit soll denn das gehen?
0: Na, bis zum Ende. Für jedes Ding gibt es eine Zahl. Und wenn es ganz viele Dinge gibt, muss es auch ganz viele Zahlen geben. Und die zähle ich.
1: Und du warst schon bei 1000 und ich weiß nicht was?
0: Ja, ich habe meine Schritte gezählt. Das werde ich jetzt jeden Tag tun. Mal sehen, ob die Zahlen für alle Schritte reichen.
1: Und wenn ja?
0: Na, dann schreibe ich sie auf. Das wird das erste große Zahlenbuch mit allen Zahlen. So etwas gibt es noch nicht, da kannst du deinen Lehrer fragen. Kaspers großes Zahlenbuch. Das wird jeder kaufen wollen, weil er dann alle Zahlen vorrätig hat. Und ich komme in die Geschichtsbücher.
1: Als Quatschmacher.
0: Quatschmacher? Adam Ries, der große Euklid und ich, Kasper, die drei großen Zahlenmeister. Da guckst du. Gretel wirft ihre zwei Hände mit allen 10 Fingern an ihren einzigen Kopf und geht kopfschüttelnd ab.
1: Zahlen zählen, hat man sowas schon gehört. Zahlen zählen.
2: Das waren die Gute-Nacht-Geschichten. Und nun wünschen wir euch eine gute Nacht, liebe Kinder.
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4: Bonjour, mesdames et messieurs, chers amis de la langue française.

Herzlich willkommen bei Radio Ginseng. Mein Name ist Annelie Katscha. Heute gehen wir auf eine neue, wundervolle Reise in die Welt der französischen Chansons mit Louane. Louane, Jahrgang 1996, auch unter dem Künstlernamen Louane Emirat bekannt, ist eine französische Sängerin und Schauspielerin. Sie interessierte sich früh für Musik und belegte im Alter von 8 Jahren den 5. Platz bei einem Musikwettbewerb. 2014 spielte sie im Film »Verstehen Sie die Belliers«, die jugendliche Pola, die das Singen liebt, sich jedoch zwischen ihrer Passion und ihrer gehörlosen Familie entscheiden muss. Für diese Rolle erlernte sie ein halbes Jahr die Gebärdensprache und wurde 2015 mit einem César für die beste Nachwuchsdarstellerin ausgezeichnet. Am 2. März 2015 erschien ihr erstes Musikalbum, das Platz 1 der französischen Albumcharts erreichte. Sie vertrat Frankreich 2025 beim Eurovision Song Contest und kam mit ihrem Chanson Maman auf Platz 7 von 26 Teilnehmern. Heute bei Radio Ginseng mit einigen ihrer schönsten Chansons. In dem Chanson mit dem Titel Avenir, Zukunft, geht es um die Verarbeitung einer schmerzhaften Trennung. Weit weg bist du gegangen, ohne zu sagen warum. Du hast mich gestern verlassen, am Ende des Sommers. Aber davon will ich nichts mehr wissen. Wir haben uns voneinander entfernt und du wirst mich nicht mehr zurückbekommen. Ich hoffe, dass du leidest und dass du schlecht schläfst. Ich werde aufschreiben, wie ab morgen meine Zukunft aussieht. Abends bist du ausgegangen, nur um sie zu sehen, mit ihr zu sprechen. Verflogen ist die Hoffnung, kaputt unsere Herzen. Ich bin allein auf der Straße, suche meinen Weg und finde ihn nicht mehr. Ich habe dich vergessen, du kannst mich nicht mehr verletzen. Ich mache mich auf die Reise und denke dabei an morgen.

Ein wunderbares Chanson von und mit Grand Corps Malade heißt Derrière le brouillard, hinter dem Nebel. In der Dunkelheit hinter dem Nebel höre ich dieses Klavier singen, von der Hoffnung, dem Wunsch zu glauben, dass wir alles neu erfinden können. Ich erhebe wieder meine Stimme, um im Sturm durchzuhalten, um noch einmal den Mut zu finden, neu zu beginnen. Es gibt kein Rezept, um den Prüfungen des Lebens standzuhalten, gegen den Strom zu schwimmen, wenn es Tragödien regnet. Es gibt kein Rezept, um Dramen einzustecken, Meere rudernd zu überqueren, wenn das Grauen dich verzaubert. Niemand hat dich gewarnt, du hast gekämpft, die Zukunft schien weit weg zu sein, aber du fingst an zu singen, nach jedem Fall. Singen, um zu akzeptieren, singen, um zu widerstehen, vorwärts zu kommen, voranzuschreiten, um zu leben.

Das nächste Chanson mit dem Titel La mer est calme, das Meer ist ruhig, ist ein Chanson von Ben Mazuet und Luan von 2017. Wer von uns beiden Liebenden gähnt zuerst? Wer wird schmollen? Wer wischt die Kreide von der Tafel? Und wer glaubt noch, dass es das alles wert ist? Wer von uns wird seine Pfeile zurücknehmen, um sie auf ein anderes Ziel zu schießen? Das Meer ist ruhig, ich betrachte es. Ich warte auf die Wirbel, die großen Wellen. Wer von uns beiden Liebenden wird zuerst die Bequemlichkeit der Zärtlichkeiten kennenlernen? Wer zerbricht zuerst? Wer wird der Narr sein? Wer kann über die Jahre alles vergessen? Wer kann vergeben? Wer wird den Mut haben, zuzugeben, dass alles eine große Fata Morgana war? Das Meer ist ruhig, ich warte auf die Strudel, die großen Wellen. La mer est calme.

Aus dem Film La Famille Bélier stammt das folgende Chanson Je vole von 2014. Ich fliege. Meine lieben Eltern, ich gehe, ich liebe euch, aber ich gehe weg. Sie werden kein Kind mehr haben. Heute Abend renne ich nicht weg, ich fliege. Gestern hat mich meine Mutter beobachtet, besorgt, beunruhigt, als ob sie es geahnt hat. Ich sagte, mir ginge es gut, aber sie zweifelte daran, tat aber so, als sei nichts. Und mein Vater lächelte. Nicht umdrehen, ein bisschen weiter weggehen, zum Bahnhof und schließlich zum Atlantik. Meine lieben Eltern, ich gehe weg. Ich glaube an mein Leben, an alles, was vor mir liegt. In dem Zug, der sich jeden Moment immer weiter entfernt. Etwas liegt schwer auf meiner Brust. Ich kann nicht mehr atmen. Es hindert mich am Singen. Meine lieben Eltern, versteht mich. Ich gehe, ich fliege. Je vole.

0: Les gens du Nord, die Menschen aus dem Norden, ist ein Duett mit Patrick Bruel. Die Menschen aus dem Norden haben in ihren Augen das Blau, in ihren Herzen die Sonne, die draußen fehlt. Die Menschen aus dem Norden öffnen ihre Türen immer denjenigen, die gelitten haben. Sie vergessen nicht, dass sie Jahre der Hölle durchlebt haben. Die Menschen aus dem Norden stehen früh auf, denn ihr Schicksal hängt davon ab. Berge aus Kohle türmen sich am Horizont, Regen fällt auf den Asphalt. Die Menschen aus dem Norden haben in ihren Augen das Blau und die Sonne in ihren Herzen.
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0: Luana.
1: Les enfants d'abord, zuerst die Kinder. Das Chanson handelt davon, Kinder zu schützen, ihnen Liebe und Geborgenheit zu geben, sie auf ihrem Lebensweg zu begleiten, immer für sie da zu sein. Sie stehen an erster Stelle, sie sind unser Hafen, Quelle unserer Freude. Wir tun alles, um ihre Augen strahlen zu sehen. Wir verleihen ihnen Flügel, begleiten ihre Schritte. Sie sind unsere schönste Geschichte, unser Glück und unsere Zuversicht. Zuerst kommen unsere Kinder, sie sind unsere Hoffnung, unser Licht.

Vielen Dank fürs Zuhören. Damit verabschiede ich mich für heute mit einem herzlichen Dankeschön an Christian Herrmann an der Technik. Mein Name ist Annelie Katscher. Denken Sie immer daran, man sieht nur mit dem Herzen gut. À très bientôt.

Es ist mal wieder Zeit für 60 Minuten vergessener Songs. In der heutigen Sendung geht es um West-Songs und im Speziellen um Hardrock. Seien Sie also gespannt, was ich für Sie zusammengestellt habe. Hier bei Radio Ginseng am Mikrofon begrüßt Sie ganz herzlich Ralf Engel.

Der erste Titel gehört eigentlich eher zur Kategorie Glamrock. Im Sommer 1967 suchte Mark Bolan per Zeitungsannonce andere Musiker, um seine eigene Band zu gründen. Es meldeten sich 4 Musiker. Als Bandnamen wählte Mark Bolan die wissenschaftliche Bezeichnung des, nach damaligem Wissensstand, größten landbewohnenden Raubtieres, das jemals auf der Erde lebte: Tyrannosaurus Rex. Das erste Konzert war ein Desaster, aber man ließ sich nicht unterkriegen. Ende 1967 wurden sie von einem Produzenten entdeckt und von da an ging es bergauf. In den 70er Jahren erlebte die Band, inzwischen nannten sie sich T-Rex, ihre Hochzeit. 1972 erschien der Titel, den wir jetzt hören werden, Metal Guru.

Freddie Mercury im Buch Ein Leben in eigenen Worten. Tie Your Mother Down ist einer von Brians Hämmern. Ich erinnere mich sogar daran, wie wir es im Sommer 1976 bei unserem Picknick am Serpentinsee im Hyde Park spielten, noch bevor wir es aufgenommen hatten. So konnte ich vor einem Live-Publikum eine Vorstellung von dem Song gewinnen, bevor ich den Gesang im Studio aufnehmen musste. Da es ein sehr ruppiger Song war, kam ich damit gut zurecht. Zitat Ende. Queen, Tie Your

Das Original des folgenden Titels stammt aus dem Jahr 1965 und wird von Jordan Christopher and the Wild Ones gesungen. Am 1. November 1965 kam der Song heraus, erreichte jedoch nicht die Hitparaden. The Troggs wurden auf diesen Flop aufmerksam. Im April 1966 veröffentlichten sie ihre Version. Diese kletterte bis auf Platz 2 der Hitparade. Wild Thing.

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Sniff and the Tears gründeten sich 1977. Der größte internationale Erfolg der Band war das Lied Driver's Seat, das 1978 veröffentlicht wurde. 1991 wurde das Lied für einen Werbespot einer japanischen Autofirma verwendet. Somit gelang auch in Deutschland der Einstieg in die Verkaufscharts.

Money Money ist ein Lied von Tommy James and the Shondells aus dem Jahr 1968. Es erschien als Single auf dem gleichnamigen Album. In Großbritannien wurde der Rocksong ein Nummer 1-Hit.

Achim Reichel, den wir in dieser Sendereihe auch schon mehrfach hörten, gründete 1960 gemeinsam mit Herbert Hildebrand The Rattles. Die gewannen im Februar 1963 einen Wettbewerb im Hamburger Star Club und bekamen daraufhin ein Engagement in dem Club. Die Band ging mit verschiedenen Interpreten, darunter die noch unbekannten Rolling Stones, auf England-Tour. Dort wurden sie zeitweise als die deutschen Beatles gefeiert. Die Band hatte ein Dutzend Hits, darunter Titel wie Come On and Sing, The Witch, Baby That's Rock'n'Roll oder aus dem Jahr 1966 Schalalalali.

Eben erwähnte ich schon die Rolling Stones und gleich werden sie zu hören sein. Jumpin' Jack Flash gilt als eine der wichtigsten Aufnahmen der Rolling Stones. Ohne diesen Hit wäre die zu diesem Zeitpunkt absteigende Karriere der Band weitaus weniger spektakulär verlaufen. Die Veröffentlichung des Songs gilt als eine Art Wiedergeburt der Rolling Stones.

Der bekannteste Hit der Band Free ist All Right Now aus dem Jahr 1970. 1968 wurde die Band in London gegründet. Der Name Free geht auf einen Vorschlag von Alexis Korner zurück. 1973 schufen Free mit Wishing Well ihren zweiten und letzten Rockklassiker. Und hier ist der.

Mit 17 Top 20 Hits waren Slade eine der erfolgreichsten Bands der 1970er Jahre. Seit 1966 besteht die vierköpfige Glamrock- und Hardrock-Band. Aus deren umfangreichem Repertoire vergessener Songs einen auszuwählen, fiel mir nicht sonderlich schwer. Ich habe mich für Banging Man entschieden. One, two, three.

Es wird Zeit für einen weiblichen Rockstar. 1979 veröffentlichte Susie Quattro den Rocksong »She's in Love with You«. Der Song handelt von einem eigentlich schüchternen, verliebten Mädchen und appelliert an ihren Liebhaber, sie nicht auszunutzen und gut zu behandeln. Im deutschsprachigen Raum wurde auch die Version von Bernhard Brink »Ich wär so gern wie du« bekannt.

The Regents waren eine US-amerikanische Duo-Wop-Gruppe. 1958 gegründet, nahm das Quintett den Titel Barbara Ann auf. Sie fanden aber keine Plattenfirma dafür und so löste sich die Band kurze Zeit später wieder auf. 1961 kam dieses Lied wieder zum Vorschein und sollte veröffentlicht werden. Die Regents kamen wieder zusammen und das Lied wurde ein Hit. 1961 stellten sich weitere Erfolge ein, unter anderem der Song GTO.

Im September 1965 erschien in verschiedenen Magazinen eine Anzeige, in der vier verrückte Jungs zwischen 17 und 21 Jahren für eine Fernsehshow gesucht wurden. Diese als Serie geplante Show sollte die Abenteuer einer jungen Band mit ihren Träumen von Ruhm und Erfolg schildern. Laut Drehbuch sollte die Sitcom den Titel The Monkees tragen und so lag nichts näher, als die Band ebenso zu benennen. Im Herbst 1968 wurde die Fernsehserie eingestellt und ein Jahr später gaben The Monkees ihr Abschiedskonzert. Wir hören jetzt der Band zu. Monkees, listen to the band.

1968 war es, als Baby Comeback zum größten Hit der Band The Equals wurde. Der Name der Band spielt darauf an, dass in ihr in den 1960er Jahren noch ungewöhnlich schwarze und weiße Musiker zusammenspielten.

Es folgt nun noch ein Hit aus dieser Zeit. Ende 1965 wurde die Band The Move gegründet. Die Gruppe wurde dank der starken Promotion ihres Managers schnell bekannt. 1967 kam die erste Single Night of Fear heraus, ein Jahr später die erste LP. Von dieser Platte The Move hören wir das Stück Fire Brigade.

Der folgende Sänger heißt Jan Sebo. Er ist Sänger, Bassist, Gitarrist, Songwriter. Und sein Titel heißt Hand in Hand.

Den Abschluss der Sendung bildet nochmal ein Stück, in dem es etwas härter zur Sache geht. Entstanden ist die Band aus der ostdeutschen Punkband Feeling B, Rammstein. Paul Landers, Gitarrist der Band, sagte zum Bandnamen: Bei einer unserer Fahrten mit Feeling B hatten Schneider, Flake und ich schon den neuen Bandnamen. Wir hatten den an die Wand von unserem Ello geschrieben. Rammstein-Flugschau. Doof wie wir waren, schrieben wir Rammstein gleich mit 2 M, weil wir nicht wussten, dass der Ort Rammstein nur 1 M hat. Wir haben uns erstmal aus Quatsch so genannt, aber der Name blieb kleben wie ein Spitzname, den man nicht gut findet. Wir schafften es nicht mehr, den loszuwerden. Bevor wir den Titel Amerika hören, möchte ich mich verabschieden. Bis zum nächsten Mal verbleibe ich mit den besten Wünschen für Sie. Passen Sie auf sich auf, werden und bleiben Sie gesund, Ihr und Euer Ralf.

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6: Liebe Hörerinnen, liebe Hörer von Radio Ginseng, ich begrüße Sie ganz herzlich. Mein Name ist Gabi Loke und mein Gast heute ist Lothar Schirmer. Er ist in Magdeburg ein Seniorensicherheitsberater. Das ist nämlich heute unser Thema. Und diese Seniorensicherheitsberater, die gibt es jetzt seit 25 Jahren. Und wir beide wollen uns ein bisschen darüber unterhalten, lieber Herr Schirmer, was in diesen 25 Jahren passiert ist. Herzlich willkommen. Willkommen noch einmal bei Radio Ginseng.
7: Gut, ja, ich begrüße Sie auch dann für die nächsten 3 Stunden, weil so lange wird es dauern, wenn wir das alles erzählen. Ich freue mich erstmal, dass ich bei Radio Ginseng da sein darf und vielleicht gar nicht so unbekannt für einige, denn hin und wieder hört man im Morgen- oder im Abendmagazin einen kurzen Spot von mir, ein bisschen mit Musik unten drunter. Die Kriminalpolizei rät, aber jetzt bin ich live bei Ihnen.
6: Genau, das wollen wir nutzen, denn Herr Schirmer hat einiges zu erzählen. Wir wollen natürlich als erstes wissen, wie kam es denn dazu, dass diese Senioren-Sicherheitsberater sich hier in Magdeburg zusammengefunden haben?
7: Sicherlich verschiedene Gründe, aber ein Hauptgrund ist das, und wenn ich jetzt vor Hörern spreche, die überwiegend auch Seniorinnen oder Senioren sind, dann wissen sie das, wenn das Berufsleben zu Ende ist, fällt man manchmal in so ein Loch rein. Und Polizisten hören nicht auf, Polizisten zu sein, bloß weil sie dann in Rente sind, aber sie können eben so nicht mehr aktiv tätig werden. Und da kam der Gedanke, die haben so viel Wissen, die können den Bürgern auch was beibringen zum Thema Kriminalprävention, Verkehrsprävention, und da haben sich eben vor 25 Jahren die Senioren-Sicherheitsberater in Magdeburg gegründet, ganz dicht angebunden an der Polizei. Und die machen in der Freizeit dann das, wozu manche Polizisten heute gar nicht mehr kommen.
6: Dann möchte ich noch mal anfügen, Sie sind also alles ehemalige Polizisten, aber einer davon muss ja die Idee gehabt haben.
7: Ja, das war ein Hauptkommissar, und zwar war das der Wolfgang Jung, der jetzt natürlich schon sehr, sehr, sehr alt ist, aber er lebt noch. Er ist nicht mehr in unserem Kreis mit drin. Und der hat aber gleich viele an seiner Seite gehabt. Und damals hatten wir noch einen Staatsanwalt dabei, ein Richter war mit dabei. Jetzt sind wir in Anführungsstriche nur Polizeibeamte, die in unserer Runde sind. Aber die Runde ist natürlich offen auch für andere. Und wir hoffen immer, dass wir wieder Nachwuchs kriegen, also die jungen Alten nachkommen und so immer noch für unsere Leute da sein können.
6: Also, liebe Richter, liebe Staatsanwälte im Ruhestand, melden Sie sich gerne bei den Senioren-Sicherheitsberatern. Dort werden Sie gebraucht. Wer ist denn außer diesen, die jetzt fehlen, bei Ihnen so vertreten? Also aus welchen Bereichen der Polizei kommen die Leute, die jetzt bei den Senioren-Sicherheitsberatern mitmachen?
7: Das ist eine bunte Mischung. Wir decken da also viele ab. Wir haben Kriminalisten mit dabei, die also wirklich aktive kriminalpolizeiliche Ermittlungen gemacht haben, Vorgänge bearbeitet haben, Täter ins Gefängnis gebracht haben. Wir haben welche aus dem Bereich der Schutzpolizei, Hauptkommissare, die also ein ganzes Revier geleitet haben. Wir haben von der Verkehrspolizei, Abteilung Verkehrspolizei, Leute mit dabei, die das mit durchziehen dort. Und wir haben auch einen Verwaltungsbeamten mit bei. Nein, der ist nicht richtig. Er ist ja richtiger Beamter gewesen, aber war im Verwaltungsbereich mit tätig, sodass wir also wirklich eine breite Palette bedienen können. Es ist jemand vom Landeskriminalamt dabei, der dort auch schon mit Prävention zu tun hatte, was wiederum gut ist, denn wir haben die Kontakte. Wir kriegen vom Landeskriminalamt immer frische Medien, also Prospekte, die wir mit verteilen können. Und auch die frischen Informationen zu neuer Kriminalität.
6: Jetzt würde uns interessieren, wie war denn Ihr Weg zum Kriminalisten?
7: Das ist schon eine aufregende Geschichte. Ich habe ja mein Abitur in Havelberg gemacht, ganz dicht am Brandenburgischen dran, war eine schöne Zeit. Und nach dem Abitur wollte ich eigentlich Lehrer werden und habe meine Aufnahmeprüfung als Lehrer für Musik und Deutsch in Halle schon bestanden gehabt. Und während der Armeezeit, dieser anderthalb Jahre, wo ich in der NVA war, lief damals, das ist schon lange, lange her, der Film Blaulicht im Fernsehen. Und vielleicht kennen Sie das noch, Schwarz-Weiß. ist 3x4 das Format und die sind mit dem Wartburg so durch die DDR und das fand ich sowas von toll. Und als im Urlaub mein ABV in Klietz, da habe ich gewohnt, mich angesprochen hat und hat gesagt, sag mal, willst du nicht bei der Kripo anfangen? Habe ich dann gesagt, ja, Kripo ist ja auch richtig. Und ich muss sagen, es war die richtige Entscheidung. Lehrer, das wäre viel zu aufregend gewesen.
6: Jetzt muss ich eine Nachfrage stellen, weil nicht alle unserer Hörer kommen aus der DDR und können wahrscheinlich mit dem Begriff ABV nichts anfangen.
7: Ja, der schöne ausgesprochene Wort, wir konnten das damals auch schon, Abschnittsbevollmächtigter. Und im Brandenburgischen sind das, ich weiß nicht, die Bürgerpolizisten oder die sind in Sachsen und ich kann es im Brandenburgischen jetzt gar nicht sagen. In Sachsen-Anhalt heißen die Regionalbereichsbeamte, also von der Ausführung her nicht wesentlich unkomplizierter als Abschnittsbevollmächtigter. Das sind die Bürgerpolizisten, die eben wirklich vor Ort sein sollen, die in ihren Orten mit den Bürgern sprechen, wenn sie nicht gerade zu Demonstrationen müssen oder ähnlichen Sachen.
6: Welchen Weg haben Sie denn dann später bei der Polizei genommen?
7: Ich habe das große Glück gehabt, dass zum damaligen Zeitpunkt noch gelehrt wurde oder studiert wurde, die Kriminalpolizei extra und die Schutzpolizei extra. Und ich bin direkt bei der Kriminalpolizei eingestiegen, habe also ein Jahr als Kriminalassistent gearbeitet und durfte davon ein halbes Jahr auch in Potsdam am Lustgartenwall in einem Speziallager lernen, was also Kriminalität betrifft. Eine richtig kriminalistische Ausbildung, Kriminaltechnik und dann die psychologische Seite bei Vernehmung. So ist sehr, sehr interessant gewesen und ich habe dann auch wirklich in der praktischen Arbeit, Ermittlungsarbeit während 20 Jahren DDR von 1970 bis zur Wende hin gearbeitet. War eine tolle Zeit, ich möchte die nicht missen.
6: Wie viele böse Buben haben Sie hinter Gitter gebracht?
7: Also das kann ich wirklich nicht sagen, weil man führt da keine Statistik. Und das ist so, ich habe in einem Bereich gearbeitet, heute heißt das Kriminaldauerdienst. Und im Fernsehen sind das die Leute, die als allererste am Tatort sind, also die Kommissare, die befragen und die Kriminaltechnik, die dann mit dazukommt. Heute ist ja die Kriminaltechnik immer in so einem schönen weißen Ganzkörperkondom. Wir hatten sowas Schönes damals nicht, aber wir waren eben da. Und bei dieser Arbeit in diesem Kriminaldauerdienst, damals hieß das bei uns diensthabende Gruppe der Kriminalpolizei, ist es das Schöne, man kriegt jede Form von Kriminalität mit. Also vom tödlichen Verkehrsunfall über Brände, über schwere Diebstähle bis hin zu Morden haben wir alle Tatorte gehabt. Und wenn man so als junger Kriminalist, und ich war damals 20 im Jahr 1970, wenn man das alles miterleben darf, kriegt man so viel berufliche Erfahrung bei der großen Palette, dass man damit eine ganze Menge anfangen kann.
6: Wir wollen jetzt erstmal eine kleine Pause machen. Sie haben Musik mitgebracht, sich ausgesucht. Eine davon heißt Unterm Dach. Warum dieses Lied?
7: Ja, wenn man sich Musiktitel aussuchen kann, hat das ja immer mit irgendwelchen Emotionen, die damit verbunden sind, zu tun. Und es ist tatsächlich so gewesen, als ich 1970 hier nach Magdeburg gekommen bin, habe ich Wohnungsknappheit, auch damals schon, habe ich so ein kleines Zimmer unter einem Teerdach am Rande von Magdeburg bekommen. Sommer knallheiß, im Winter arschkalt. Und deshalb ist unterm Dach, als der Titel dann später rauskam, sag ich, ja gut, das hätte von dir sein können.

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0: Ja, liebe Hörerinnen, liebe Hörer, das war der erste Musiktitel, der erste Wunsch von Lothar Schirmer, der heute mein Gast ist bei Radio Ginseng. Und unser Thema sind die Senioren-Sicherheitsberater, die es seit 25 Jahren in Magdeburg gibt. Lieber Herr Schirmer, wie haben sich denn so die Themen der Prävention über die Jahre verändert oder gibt es keine Veränderung?
1: Oh, die gibt es schon, diese Veränderung. Und ich sag's mal so, gelernte DDR-Bürger, die also diese Vorhergeschichte mitgemacht haben und dann reingerutscht sind in das, was wir jetzt mit haben, die werden sich sicherlich noch dran erinnern. Als die Grenze aufging damals, kam eine Menge wirklich gute Sachen rüber, ist auch eine Menge weggebrochen, was ich lieber behalten hätte. Aber es kamen eben doch die Leute mit dem gestörten Verhältnis zum Eigentum anderer hierher und die haben sich schnell vereinigt mit unseren kleinen und großen Ganoven und diese unheilige Allianz hat dann letztendlich dazu geführt, dass die Kriminalität ganz doll in die Höhe geschossen ist. Und damals war es natürlich eine etwas andere Kriminalität als jetzt. Sie werden sich bestimmt noch dran erinnern, die Kaffeefahrten. Das war ein Riesenthema. Da haben wir natürlich damals auch vor den Gefahren bei Kaffeefahrten gewarnt. Und es gab eben diese Betrüger an der Haustür, Drückerkolonnen, die versucht haben, Abschlüsse auf allen möglichen Ebenen zu machen. Und das kannten wir ja alles nicht. Und dann ruckzuck sind die Unterschriften da gewesen und anschließend waren wir in Verträgen drin und sind dann nicht so schnell wieder rausgekommen. Das war also so ein Schwerpunkt. Und dann gab es auch die Diebstähle. Natürlich hatten wir zu DDR-Zeiten auch Diebstähle. Aber so Taschen- und Trickdiebe in der Form, die jetzt hierher gekommen sind, waren damals nicht. Also zur Information, es gibt die deutschen Trickdiebe, ja, die treten meist so zu zweit auf, Personalmangel. Und dann gibt es auch ausländische Trickdiebe, das sind so 6 bis 8 Leute und die sind im System drin. Und da gibt es also den Blocker, der einfach mal so auf der Rolltreppe stehen bleibt und dann läuft die unschuldige Frau mit der Umhängetasche auf. Und dann gibt es den Zieher, der zieht dann das Portemonnaie weg. Aber wenn man das merkt und sagt, hey, Sie haben doch gerade, nee, der hat es gar nicht mehr. Dann gibt es den Transporteur, der geht in dem Moment draußen vorbei, schnappt das Portemonnaie und verschwindet. Und damit das nicht gesehen wird, gibt es noch den Abdecker, also nicht den mit den Pferden, sondern den, der das so abdeckt, dass andere Leute da nicht mit reinschauen können. Und gute Banden, in Anführungsstrichen gute, sind sogar mit dem Gegenobservanten ausgestattet. Der steht ein Stück weiter weg und guckt, kommt die Polizei und sowas. Und dann, und vor solchen Leuten waren wir natürlich, weil die gab es damals in der Form bei uns nicht. Okay, wir hatten noch keine Rolltreppen.
0: Jetzt haben wir Rolltreppen, aber die funktionieren ja manchmal nicht. Gut, das ist ein System, vor dem Sie warnen, obwohl ich glaube, das ist relativ schwierig. Also wenn man als Einzelner dann so 6, 8 Leute oder mit 6, 8 Leuten zu tun hat, was macht man da?
1: Man kriegt das ja gar nicht mit, dass das so viele Leute sind. Es geht einfach darum, Prävention heißt, und leider Gottes sind bei diesen Trickdiebstählen überwiegend die Frauen betroffen. Und der Schwachpunkt ist die Umhängetasche. Wenn Sie die tragen, dann bitte quer über die Brust und dann nicht nach hinten, sondern vorne. Sieht nicht immer so toll aus, aber es hilft. Und die Täter merken das schon. Aha, die macht das nach vorne, die achtet darauf. Brauchst du gar nicht zu probieren. Aber da ist eine, die ist total nachlässig und die ist dann das Opfer. Also, wir stehen schon jeder selber in der Verantwortung.
0: Nochmal zurück zu meiner Eingangsfrage. Ich hatte ja gefragt, welche Veränderungen gab es über die Zeit der 25 Jahre?
1: Wir haben das Internet und das bringt die Kriminalität total auf ein anderes Level. Wir sind alle damit konfrontiert und die Älteren haben eben noch nicht so viel Erfahrung im Umgang damit. Und da setzen die Täter an. Da gibt es also unwahrscheinliche Möglichkeiten, Daten zu fischen. Und viele von Ihnen werden es vielleicht auch so erlebt, nee, ich will das gar nicht. Aber da gibt es die Kinder und die Enkel, die sagen, Mensch, Oma, Opa, du musst aber, ich will dich über WhatsApp erreichen oder du, eine E-Mail-Adresse musst du wenigstens haben, damit ich dir mal was schicken kann und wir kommunizieren können und so. Und dann wird das eingerichtet, aber wenn man eine E-Mail-Adresse hat, besteht auch die Gefahr, dass andere die Adresse erfahren und dann bekommt man eben Post zugeschickt. Zum Beispiel, Ihre Bank teilt Ihnen dann mit, aus Sicherheitsgründen muss ein neuer Update und dazu müssen Sie reingehen und müssen Ihre Daten eingeben. Und wer mit dem Internet nicht so vertraut ist, der fällt eben darauf rein. Naja, und eine andere Variante ist das, gab es vorher auch nicht, der Enkeltrick, der erst ganz harmlos anfing, hallo Oma, ich bin's oder so. Und dann wurde einfach mal, ja, ich sitze hier mit dem Auto und die wollen das abschleppen und ich habe aber kein Geld und könntest du mal 600 Euro. Und es kommt dann der Sohn vom Autohausbesitzer vorbei, der holt dann das Geld von dir ab, weil ich kann jetzt gerade nicht, aber weil es ja so viele Betrüger gibt, Oma, lass uns ein Codewort ausmachen, also Blume, frag den unbedingt nach dem Codewort. Und wenn der Blume sagt, dann ist es in Ordnung. Dann kannst du dem die 600 Euro geben. Macht heute keiner mehr, weil jeder kennt diesen Trick und fällt da nicht mehr drauf rein. Und dann kommen jetzt eben die Schockanrufe. Ich sage den Leuten, mit denen ich spreche, immer, liebe Seniorinnen und Senioren, warum stehen Sie noch im Telefonbuch? Ich will es mal so sagen. Wenn ich nicht gerade Topflappen übers Internet vertreiben will oder selbst gefilzte Hüte oder habe ein kleines Unternehmen nebenbei, dann brauche ich nicht mehr im Telefonbuch stehen. Meine Freunde kennen die Telefonnummer, meine Bekannten kennen die Telefonnummer und andere brauchen die nicht zu kennen. Täter haben natürlich noch ganz andere Möglichkeiten. Es gibt dann die sogenannten stummen Anrufe. Das wird jeder schon erlebt haben. Es klingelt und dann ist keiner dran. Absolute Stille. Und dann sagt man, hallo, ist da wer? Ja, hallo, hallo, wollen Sie und so? Ja, und das sollte man alles nicht tun. Wenn da eine fremde Nummer dran ist, einfach nicht abnehmen. Das ist schon völlig in Ordnung so. Und wenn wirklich mal abgenommen wird, dann ist keiner da, sofort wieder auflegen. Weil es gibt so ein System, per KI wählen die alle möglichen Nummern durch. Und die wollen nur aktive Nummern feststellen. Und diese aktiven Nummern werden gesammelt und im Darknet verkauft für richtig gutes Geld. An Leute, die dann Schockanrufe machen, die als falsche Polizisten auftreten, die als falsche Bankmitarbeiter auftreten, die ihnen Anlagen aufschwatzen wollen. Und das mit den Anlagen ist auch ein ganz großes Thema, was wir noch mit dran haben.
0: Dann sagen Sie doch bitte noch drei Sätze dazu.
1: Ja, Cybertrading. Dieses Cybertrading ist eigentlich ein Anlagebetrug. Ja, ältere Menschen haben oft ihr Sparbuch gehabt und da gab es ein paar Zinsen drauf und das war dann alles. Und jetzt hören die aber, oh Gott, die Jungen machen das und das und dann haben die Gewinne von 20%, 30%, 70% Gewinne, wenn man das anlegt, womöglich noch in Kryptowährung. Und nun kommt noch eins dazu. Da läuft über YouTube oder über andere soziale Medien kursieren dann Videos, da ist der Günther Jauch dann da und der empfiehlt, macht mal dies und dies und dies. Selbst der Bundespräsident und der Bundeskanzler, die haben schon Reklame gemacht für solche Anlagen. Der rechtstreue Bürger sagt sich dann, ja, wenn der Bundeskanzler sogar wirbt, dann wird das schon was Ordentliches sein. Und dann rufen sie diese Telefonnummer an, die da ist. Und dann ist einer, der wickelt sie so ein, jawohl. Und dann wird eingezahlt. Oft fangen die so mit 250 Euro an. Und dann gibt es nach einer Woche schon die Mitteilung, ja, das hat sich schon um 30% erhöht und wir würden ihr empfehlen, noch ein bisschen mehr. Und dann machen die noch mehr. Und ja, ihr 5.000 Euro haben sich jetzt schon auf 7.800 Euro erhöht. Und wenn man dann sagt, ja, jetzt möchte ich aber doch mal ein bisschen was abheben davon, dann bricht der Kontakt zusammen. Und bitte, bitte lassen Sie sich auf so etwas nicht ein. Und glauben Sie mir, prominente Leute werden für solche Sachen nie werben. Wenn man eine Anlage haben will, soll man zu seiner Bank oder Sparkasse gehen oder wirklich eingetragene Anlageberater nehmen. Aber nie das, was über WhatsApp oder soziale Medien kommt.
0: Nun sind das ja alles Dinge, die kommen so nach und vieles davon ist ja auch dann irgendwie neu. Wie bilden sich denn die Senioren-Sicherheitsberater weiter, dass sie bei diesen Geschichten immer auf dem aktuellen Stand sind?
1: Also als die Senioren-Sicherheitsberater sich gegründet haben hier in Magdeburg, war ich Dezernatsleiter eines Dezernates polizeiliche Prävention. Nun gab es Polizeistrukturreformen, das Dezernat gibt es nicht mehr. Jetzt machen die Regionalbereichsbeamten, also die ABVs, die machen jetzt die Prävention zusätzlich zu vielen anderen Aufgaben. Und dann klappt das nicht mehr mit der Schulung dort. Wir haben aber trotzdem den engen Kontakt zur Polizei. Das heißt, in der Regel, wir jeden Monat einmal treffen wir uns, in der Regel ist immer ein Polizeibeamter aus Magdeburg, entweder von der Polizeiinspektion sogar oder vom zuständigen Polizeirevier dabei. Von denen erfahren wir, was es so an neuen Methoden gibt. Unabhängig davon haben wir auch einen Kollegen bei uns, der ist verantwortlich dafür, die Presse alle durchzuschicken nach allen möglichen neuen Meldungen. Und ich selber bekomme die Polizeimeldung, so wie jeder andere Journalist auch, von dem Bereich Jerichower Land, da bin ich zu Hause in Möser. Und das Ganze auch noch, ja, von ganz Sachsen, weil ich dort auch im Radio ein bisschen was mache. Und da erfahren wir also neue Methoden und wir tauschen uns dazu aus. Und da passiert es oft, wenn wir Veranstaltungen haben, die machen wir oft mit den Regionalbereichsbeamten zusammen. Wir informieren die und sagen, Mensch, kommt damit vorbei und so. Und manchmal sagen die, oh, habe ich noch gar nicht von gehört, weil die gar nicht die Zeit haben, sich so mit dieser Kriminalitätslage zu beschäftigen wie wir. Wir sind also bestens informiert.
0: Dann reden wir gleich weiter, wie Sie diese Informationen unter die Leute bringen und spielen aber vorher noch mal einen Titel, einen, den Sie sich ausgesucht haben.

0: Bei Radio Ginseng ist das Thema heute Senioren-Sicherheitsberater. 25 Jahre gibt es sie in Magdeburg. Natürlich sind diese Senioren-Sicherheitsberater nicht nur in der Stadt unterwegs, sondern im Land Sachsen-Anhalt und zum Teil auch darüber hinaus. Und darüber spreche ich jetzt mit Lothar Schirmer. Er ist Teil dieses Vereins Senioren-Sicherheitsberater. Er war selbst Kriminalist, weiß also, wovon er spricht. Und lieber Herr Schirmer, jetzt können Sie unseren Hörern erzählen, wie bringen Sie Ihr Wissen unter die Leute?
1: Wir haben da eine ganz, ganz, ganz breite Palette. Wie gesagt, 10 Leute, jeder hat seinen Teil mit. Und wir sind zum Beispiel alle 14 Tage in der Volksstimme, das ist die Zeitung, die für Sachsen-Anhalt überwiegend den Nordbereich mit zuständig ist. Und das ist schon toll, das geht schon über 15 Jahre lang, alle 14 Tage immer ein Bericht über aktuelle Kriminalität. Nicht natürlich immer den kleinen Schwanz der Prävention hinten an. Also lassen Sie sich auf sowas nicht ein, schmeißen Sie das Ding in den Papierkorb oder ähnlich. Und das Gute daran ist, es lesen sehr, sehr, sehr viele Leute das. Das merken wir, wenn wir Vorträge haben. Also meine Kollegen sagen das, du, zu deinem Artikel hatten die letztens die Frage oder da kamen gleich welche, da haben sie, denen ist es genauso passiert oder da stand was über den Anruf, der hat sich dann als Bankangestellter vorgestellt und dann kam der bei mir auch, dann den habe ich aber was erzählt und so. Und dann sagt man sich, das war nicht alles umsonst. Also das ist der Bereich der Zeitung. Einmal im Monat macht auch der Thomas Rothe im Lokalreport bei Ihnen einen Artikel zu einer Kriminalitätssache. Dann passiert im Möser Kurier jeden Monat eine Geschichte, die natürlich wieder sich auf Kriminalität aus dieser Region bezieht. Und wir suchen uns auch die Zeitschriften der Wohnungsgenossenschaften. Die erreichen sehr viele Menschen. Und das Zweite, was dann mit ist, sind natürlich hauptsächlich unsere Vorträge. Wir sind also in Vorträgen unterwegs. Das ist so die breite Palette. Machen auch Ausstellungen, sind bei Ausstellungen mit dabei, haben so einen kleinen Pavillon und unseren Aufsteller und sprechen dann mit den Leuten. Und Radio hat uns natürlich auch entdeckt. Und ich war viele, viele, viele Jahre, so die letzten Jahre mit im MDR Radio Sachsen-Anhalt. Einmal mit einer Reporterin draußen vor Ort. Da haben wir also aktuelle Opfer aufgesucht und haben über diese Kriminalität gesprochen, haben auch manchmal mit versteckter Kamera beim Fernsehbeiträgen mit irgendeiner Situation gestellt, mit einem Lockvogel. Und jetzt ist es so, dass das Radio Sachsen uns als Senioren-Sicherheitsberater entdeckt hat und nun darf ich alle 14 Tage im MDR das Sachsenradio mit den Journalisten, die dort sprechen, über Kriminalität reden.
0: Sie haben vorhin gesagt, 10 Leute sind Sie. Die kommen ja alle aus unterschiedlichen Bereichen. Haben die auch ihre Spezialthemen, was die Prävention betrifft?
1: Ja, es hat sich schon so herauskristallisiert, weil jeder hat so sein Steckenpferd mit bei. Also wenn es zum Beispiel um Internetkriminalität geht, da ist unser Organisator, nennen wir ihn, der Koordinator, der Herr Jahn, macht solche Sachen. Aber auch Burkhard Jach, der Mann aus dem Landeskriminalamt, der bei uns ist, die haben sich dafür spezialisiert und machen so zu Internetkriminalität was. Der Burkhard Jach ist auch in Schulen unterwegs und spricht mit Jugendlichen über die Gefahren, die dort bestehen. Also das ist schon eine gute Kiste. Und dann haben wir eben die Leute aus dem Bereich Verkehr. Das ist der Achim Weiland, der lange Zeit bei der Verkehrspolizei war. Der spricht hauptsächlich dafür. Eckhard Jahn, der macht auch Verkehr mit, weil das hat er beruflich auch mitgemacht. Und dann die anderen, die so aus dem Bereich der Schutzpolizei kommen, die nehmen so allgemeine Alltagskriminalität mit. Und da geht es also wirklich querbeet von Schockanrufen und Betrügen an der Haustür, die falschen Handwerker und alles, was so läuft. Also es wird schon so schön verteilt. Und wir haben auch noch einen Kollegen, der ist allerdings nicht aus der Polizei, ein Seitenansteiger, der kommt aus Wernigerode und der ist dort so in kleinerem Kreis unterwegs und erzählt in Wernigerode und im Umfeld den Senioren, wie sie mit ihrem Handy umgehen sollen. Und da kommen die auch ganz speziell zu ihm und sagen, Mensch, können Sie mal mein Handy einrichten, weil da ist das und das und wie soll ich mich damit? Der lehrt also den Umgang mit dem Handy, sodass das also gefahrlos passieren kann.
0: Sind denn Senioren besonders gefährdet, was Kriminalität betrifft?
1: Ja, es ist tatsächlich so. Und zwar ganz besonders, was diese Betrugskriminalität betrifft. Also ich habe vorhin was über Cybertrading gesagt. Da muss ich sagen, das geht quer durch. Da sind 20-Jährige genauso affin für, ich mache Kryptowährung.

0: weil dann kann ich so reich werden wie der Elon Musk. Nein, die Senioren, die sind deshalb gefährdet bei Betrugsdelikten, Schockanrufe, falsche Polizisten und ähnliches, weil Senioren sind immer zu Hause, oft zu Hause zu erreichen, die werktätige Bevölkerung nicht. Senioren haben ihr Leben lang Zeit gehabt, ein bisschen was anzusparen. Und wenn ich jetzt sage, ein bisschen, ist das relativ. Ja, manch einer kann gerade so überleben, aber andere haben Geld, das kann man sich gar nicht vorstellen. Wie sind die zu so viel Geld gekommen? Und Senioren haben nicht unbedingt immer ein Vertrauen zu den Banken. Die haben schon viele Crashs miterlebt und von den Eltern oder so erkennen sie das. Nach dem Krieg jetzt Geld weg. Wir haben von der DDR-Mark auf die D-Mark umgestellt und anschließend dann auf den Euro. Und jedes Mal hat man das Gefühl gehabt, da ist was weg. Und dann haben die gesehen, Bankencrash, im Ausland standen die an den Geldautomaten und haben kein Geld bekommen. Also mein Geld bewahre ich zu Hause auf. Und dann sind dann 20, 30, 40.000 Euro zu Hause. Und wenn die zu Hause sind, sind die natürlich auch verfügbar. Also wenn dann der Schockanruf kommt und man ist in so einem Gefühlstunnel drin, dann wollen wir uns mal nichts vormachen. Das Wichtigste für uns sind unsere Kinder und unsere Enkel. Und wenn die in Gefahr sind, um Gott, tödlicher Verkehrsunfall und was da alles erzählt wird, aber bitteschön Kaution, sonst kommen die ins Gefängnis, dann ist die 40.000 Euro sind da. Wer die nicht hat, kann die auch nicht weggeben. Aber wenn sie da sind, ist das für die Täter sehr, sehr attraktiv. Und dann kommt noch eins dazu. Die älteren Menschen sind so ein bisschen obrigkeitshörig noch. Das heißt, oh, wenn die Polizei kommt, nee, das ist schon, dann musst du und so, ja, reagieren also richtig und sind nicht ein bisschen skeptisch. Die hinterfragen den falschen Polizisten an der Tür nicht, sondern die lassen den rein, weil, ach, ich kann doch jetzt nicht anzweifeln, ob der echt ist oder nicht. Ja. Und dann sind wir, die ältere Generation, doch sehr für Höflichkeit, für einen guten Umgangston und das bringt es auch dazu, dass wir eben nicht Nein sagen und es schnell auf solche Dinge einlassen. Das ist die Gefahr, dass ältere Menschen öfter, ja, dann kommt ja noch eins dazu, das hat einfach was mit dem Alter zu tun. Die kennen ja den Spruch, gut hören kann er schlecht, aber schlecht sehen kann er gut. Also mit dem Sehen und mit dem Hören ist es schwieriger. Ja, dann wird ein Ausweis gezeigt und dann hat man die Brille nicht auf, aber man akzeptiert das, weil im Fernsehen sehen sie auch die Kommissare 5 Meter Entfernung, zücken die irgendwas und dann nicken die schon und dann dürfen sie reinkommen. Also das ist so die große Gefahr. Das nutzen Täter gnadenlos aus.
1: Davon erholen wir uns jetzt erstmal mit einer Musik.

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5: Mein Gesprächspartner ist Lothar Schirmer aus Magdeburg. Er gehört dort zu den Senioren-Sicherheitsberatern und die feiern im September, also in diesem Monat, ihr 25-jähriges Jubiläum. Lieber Herr Schirmer, Sie hatten gerade einiges erzählt über solche Geschichten, die mit Senioren gern getrieben werden. Eine Geschichte sind diese falschen Leute, die vor der Tür stehen, also falsche Polizisten, falsche Handwerker. Ich weiß nicht, was es noch alles geben kann an falschen Menschen, die einem da das Geld aus der Tasche ziehen wollen. Wie erkennt man die denn? Wie kann man die unterscheiden zum Beispiel von den echten Polizisten?
6: Ich sag's mal so, wenn wirklich einer bei Ihnen klingelt und er gibt sich als Polizist aus, dann ganz ruhig bleiben. Kann passieren, dass die wirklich die echten Polizisten, Kriminalisten dort erscheinen. Lassen Sie sich auf alle Fälle seinen Dienstausweis zeigen. So, jetzt weiß aber keiner, wie sieht so ein Dienstausweis aus. Und ich brauche Ihnen das auch nicht beschreiben, weil sinnigerweise in Deutschland jedes Bundesland die Polizei einen anderen Ausweis hat. Also riesengroßer Quatsch. Gut, die brauchen das aber nicht wissen. Machen Sie Folgendes. Setzen Sie sich Ihre Brille auf. Wenn Sie die nicht haben, lassen Sie den Polizisten vor der Tür stehen. Bitte die Tür zulassen. Brille holen, rauskommen. Bitte mal Ihren Dienstausweis. Sie sind verpflichtet, den Dienstausweis zu zeigen. Dann zeigt er den Dienstausweis. Dann schauen Sie erstmal, ob das Foto mit dem übereinstimmt, der da vor Ihnen steht. Und dann lesen Sie den Namen durch. Und wenn Sie dann gelesen haben, Kriminalhauptkommissar Michael Trutmann, dann sagen Sie dem, Herr Trutmann, ich habe noch nie einen Polizeidienstausweis gesehen. Würden Sie mir freundlicherweise mal Ihren Personalausweis oder Ihren Führerschein zeigen? Und wenn es ein guter Polizist ist, dann wird er sagen, ach, endlich mal jemand, der das richtig prüft und zeigt Ihnen den Führerschein zum Beispiel. Und wenn das die Namen übereinstimmen, dann können Sie zu 99,9% davon ausgehen, dass der echt ist. Okay, verweigert der die Herausgabe des zum Beispiel, Personalausweis nicht, aber eben des Führerscheins, dann sagen Sie, okay, ich rufe jetzt erstmal schnell Ihre Kollegen an, machen die Tür zu und dann können Sie auch die 110 gleich wählen, weil so ein Polizist ist garantiert dann ein Falscher. Die machen dann immer solche Sachen wie, ja, wenn Sie das jetzt hier nicht wollen, ich wollte Sie bloß kurz befragen, kriegen Sie eben eine Vorladung nach Grünheide und dann müssen Sie eben dahin fahren. Da sagen dann schon viele, ah, nee, dann kommen Sie mal rein, wird schon alles seine Richtigkeit haben. Nein, seien Sie konsequent, verlangen Sie das. Und das Ganze können Sie auch machen, wenn da jemand kommt, ich sage, komm von den Wasserwerken, die haben einen Betriebsausweis zeigen lassen, Namen vergleichen. Ich komme von Ihrer Versicherung, und die haben zumindest eine Visitenkarte. Kann man alles fälschen, Namen vergleichen und wenn der Name nicht übereinstimmt oder wenn der das verweigert, die 110 anrufen. Ganz einfach. Merken und erzählen Sie das ruhig weiter.
5: Das werden wir tun. Wir haben ja bei Radio Ginseng auch unseren eigenen Senioren-Sicherheitsberater und der wird, denke ich mal, auch ab und zu oder immer wieder mal dieses Thema aufgreifen, denn das ist ja wirklich eine wichtige Geschichte. Also ich hätte jetzt auch nicht gewusst, dass man sich einfach noch einen zweiten Ausweis zeigen lässt.
6: Sie können wirklich davon ausgehen, diese Täter, die sich auf so eine Masche spezialisiert haben, die fälschen diesen Dienstausweis, aber die fälschen nicht den Führerschein. Und jeder weiß, wie der Führerschein aussieht und das ist auch viel zu kompliziert. Also es ist eine ganz einfache Methode, um die Guten von den Bösen zu unterscheiden.
5: Wir hatten vorhin schon darüber gesprochen, dass Sie ja viel unterwegs sind, um Ihr Wissen unter die Leute zu bringen und dass Sie auch Vorträge halten vor Senioren, dass Sie Veranstaltungen machen. Gibt es so Sachen, wo Sie vielleicht auch sagen, Mann, das habe ich doch jetzt schon 100.000 Mal erzählt?
6: Es ist tatsächlich so und ich mache mir da auch immer so einen kleinen Witz draus. Wir gehen ja so verschiedene Bereiche der Kriminalität durch und dann irgendwann komme ich an die Stelle, wo ich dann sage, und jetzt erzähle ich Ihnen mal etwas von einer Form von Kriminalität, von der Sie noch nie etwas gehört haben. Der Enkeltrick. Und dann sagen die alle, oh, das Ding hat ja so einen Bart. Aber ich muss Ihnen sagen, die gehen wirklich mit so unterschiedlichen Legenden ran, dass das immer wieder klappt. Wir haben vor kurzem erst bei uns in Burg, kleines Städtchen neben Magdeburg, einen Fall gehabt. Da klingelte bei einem 80-Jährigen das Telefon und es war dieser falsche Polizist dran, der etwas erzählte von, ja, ihr Sohn oder ihr Enkel war es, glaube ich, hat einen tödlichen Verkehrsunfall und ja, der wird jetzt in Untersuchungshaft gesteckt und sie könnten den rausholen mit einer Kreuzung. Situation. Also die Geschichte hat er erzählt. Zu der Zeit kam zufällig die Nachbarin, die sich immer um diesen Rentner kümmert, rein und hört einen Teil von diesem Gespräch. Nimmt er den Telefonhörer und wettert rein: Sie sollten sich was schämen hier, alte Leute, so, und dann verwagen sie sich gar nicht mehr hier, und aufgelegt das Telefon. Wunderbar reagiert, würde ich sagen. Und jetzt passiert Folgendes. Also nur mal, um zu zeigen, wie raffiniert die sind. Das Telefon klingelt wieder. Die hebt ab. Und da sagt gleich einer: Bitte, bitte nicht auflegen. Bitte, bitte, bitte nicht auflegen. Das ist wirklich die echte Polizei. Ich weiß das. Es gibt diesen Schockanruftrick. Und das ist aber was anderes jetzt hier. Das stimmt alles, was ich gesagt habe. Und es geht überhaupt nicht um Geld. Aber wir haben eine Dienstvorschrift bei der Polizei, die verlangt, dass einer, der sowas verursacht hat, und den haben wir nun mal hier, abgeholt wird oder übergeben wird an einen nahen Verwandten oder jemanden, der dafür beauftragt ist. Und wir brauchen nur eine Unterschrift hier. Kein Geld und nichts. Und da ist sie dann schon wieder stutzig geworden. Naja, gut, das kann ja dann nicht dieser Enkel-Schockanruf sein. Und dann sagt: Ja, aber der Mann, der ist viel zu alt. Ja, könnten Sie nicht eventuell für den Herrn hier nach Magdeburg kommen und diese Unterschrift leisten? Mehr nicht. Und dann: Ja, lassen Sie sich aber von dem Mann einen Zettel geben, dass Sie berechtigt sind, diese Unterschrift. Da war die total verwirrt. Dann hat sie sich diesen Zettel geben lassen. Der 80-Jährige hat unterschrieben. Die Frau hat sich ins Auto gesetzt und ist losgefahren. Eine Viertelstunde später klingelt bei diesem 80-Jährigen wieder das Telefon. Und da ist dieser falsche Kriminalist dran und sagt: Es tut uns leid, ist denn die Dame schon unterwegs? Und so: Ach, das ist alle. Der Richter hat angerufen: Nein, das ist so ein schwerwiegender Fall, das geht also wirklich nicht mit Unterschrift, sondern nur gegen Kaution. Und was haben Sie denn da? Und dann hat der Goldbarren, Münzen, Bargeld im Wert von 80.000 Euro dann vor der Tür einem falschen Polizisten übergeben. Und als die Dame wieder zurückkam mit der Auskunft: Du, hier bei der Polizei weiß keiner was von der Sache, war der Schaden geschehen. Die Täter sind raffiniert.
5: Was wäre die richtige Reaktion gewesen?
6: Ja, die richtige Reaktion wäre wirklich gewesen, wenn so ein Anruf kommt, egal ob nahe Verwandter oder sowas, immer gleich aufrufen, versuchen, den Kontakt mit dem Verwandten zu bekommen. Und wenn das nicht klappt, einen nahen anderen Angehörigen, Nachbarn oder wie auch immer ansprechen. Und dann selber die Telefonnummern, die man hat, damit die Polizei anrufen und sagen: Also mir ist ja Folgendes passiert gerade, da haben offensichtlich Kollegen von Ihnen angerufen. Und die Polizei, die man dann anruft, das zuständige Revier zum Beispiel, die wissen schon, was los ist, und die sagen: Machen Sie um Gottes Willen nichts, wir kommen gleich zu Ihnen hin und wir regeln das. Das wäre die richtige Reaktion gewesen.

0: Liebe Hörerinnen, liebe Hörer von Radio Ginseng, ich habe, während die Musik läuft, natürlich noch ein bisschen weiter gesprochen mit Herrn Schirmer. Und wir kommen hier vom Hundertsten ins Tausendste. Es gäbe ja noch so viel zu erzählen über die Tricks der Gauner und Ganoven. Wir hatten gerade diese Telefongeschichten, über die hatten wir gerade gesprochen. Und Herr Schirmer möchte eigentlich noch mal einen wichtigen Tipp loswerden, den Sie vielleicht alle beherzigen sollten, auch wenn es in der Situation schwierig ist.
1: Die einzige Möglichkeit, da rauszukommen aus dieser Kiste, ist wirklich aufzulegen. Sagen Sie, da kann man ja höflich bleiben, sagen Sie, ich bin jetzt so aufgeregt von, ich muss jetzt, bitte rufen Sie mich nochmal an, ich muss jetzt erstmal Luft holen, das tut mir auch nicht gut jetzt, und dann klack auflegen. Also, das wäre eine höfliche Absage, wenn Sie nicht das sofort erkennen, dann rufe ich. Und wenn Sie denn das gemacht haben und sind emotional noch so aufgeladen, bitte sofort jemand anderen anrufen, dann ist völlig egal, ob den, am besten natürlich den Betroffenen selber oder einen Verwandten, einen Bekannten, rausgehen, den Nachbarn klingeln, sagen, du, ganz fürchterlich, die haben gerade angerufen und so. Die anderen Leute haben emotional nicht so eine Bindung zu dem Enkel oder zu dem Sohn, der da einen Verkehrsunfall verursacht haben soll. Die sehen das mit Abstand und für die ist es ganz einfach zu erkennen, hey, das ist eine Betrugsmasche. Geh da nicht wieder ran.
0: Also, wenn Ihnen etwas komisch vorkommt, einfach auflegen. So, lieber Herr Schirmer, Sie haben auf Ihrer Internetseite auch zu stehen, dass Sie Kontakte haben zum Weißen Ring. Mhm. Inwiefern ist das bei den Senioren-Sicherheitsberatern von Wichtigkeit?
1: Wir haben ja Opfer unter diesen Senioren. Das heißt, nicht nur Opfer von physischer Gewalt, sondern eben häufig auch von wirklich alles Vermögen, alles weg, und dann fallen die in ein Loch rein. Und einer unserer Mitarbeiter, der Manfred Knechtel, auch ein Kriminalist, ein ehemaliger, der ist schon sehr lange Zeit im Weißen Ring, engagiert sich da, tritt auch mit dem Weißen Ring auf. Und über ihn haben wir natürlich auch die Möglichkeit, Hilfe zu leisten, weil der Weiße Ring, da gehen die Leute direkt zu den Menschen hin, denen geholfen werden muss, geben ihnen Tipps, wie sie rechtlich weitergehen können, wenn sie Opfer von Kriminalität geworden sind, und geben ihnen auch die Anleitung, wie man finanzielle Unterstützung bekommen kann zu solchen Sachen. Und der Weiße Ring hat ja die Prävention auch mit auf die Fahne geschrieben. Also insofern wollen wir dasselbe, nur der Weiße Ring kann die individuelle Beratung, die Hilfe für einzelne Opfer intensiver machen als wir. Kontakt, tolle Sachen.
0: Weißer Ring kümmert sich um Gewaltopfer aller Art, kann man das so sagen?
1: Ja, Gewaltopfer aller Art, aber auch wenn es um materielle Schäden geht, sodass also psychische Schäden dann letztendlich entstehen, dann auch mit, dann kann das über den Weißen Ring geregelt werden.
0: Sie arbeiten auch sehr eng mit dem LKA, also mit dem Landeskriminalamt zusammen. Was hat es denn damit auf sich?
1: Das Landeskriminalamt hat natürlich eine extra Präventionsabteilung und die kümmern sich um die Prävention, und für uns ganz wichtig, die haben die Medien, also die haben Faltblätter, die haben Informationsbroschüren, und wir bekommen von denen so viel, wie wir benötigen, und das machen wir über den Burkhard Jach, der dort selber gearbeitet hat im Landeskriminalamt, das funktioniert also ganz gut. Und dann ist es bei uns so üblich im Land, das gibt es bestimmt in Brandenburg auch, dass wir ein Infomobil des Landeskriminalamtes haben. Das heißt, da sind Spezialisten drauf, die reisen rum, die sind bei Volksfesten, die sind mal auf Märkten in unterschiedlichen Orten und machen dort in erster Linie Kriminalprävention zum Thema Einbruchschutz. Da kann man also sehen, wie kann ich mein Haus sichern, welche Sicherungsmöglichkeiten sind da. Und immer wenn die hier in der Region unterwegs sind, sind wir als Senioren-Sicherheitsberater als Verstärkung dieser Truppe mit dabei. Und dieser enge Kontakt, der bedeutet natürlich auch, dass wir über alles wissen, was neu ist, und die wissen, was die Senioren so alles wissen wollen.
0: Wir haben bisher ja immer über Magdeburg gesprochen und Sachsen-Anhalt und vielleicht noch über Sachsen, was Ihre Präventionsarbeit betrifft. Gibt es denn in anderen Bundesländern auch solche Senioren-Sicherheitsberater?
1: Das ist ganz unterschiedlich. Manchmal sind Senioren-Sicherheitsberater an die Kommunen angebunden, also Großstädte wie zum Beispiel Leipzig. Da haben die also so ein paar Leute, einige, die sich für Prävention interessieren. Manchmal sind Polizisten dabei, aber auch andere an Sicherheit interessierte Bürger. Aber so in dieser Form, wie wir es hier haben, wirklich über 25 Jahre, dann schon so ein fester Stamm, der mal wieder Nachwuchs bekommt, das kenne ich eigentlich nicht. Und jetzt können mir welche in Baden-Württemberg böse sein, weil die sagen, da, möglich ist es. Wir haben auf alle Fälle eine Internetseite dazu, die da heißt www.seniorensicherheitsberater-md.de. MD wie Magdeburg, ist klar. Und da kann man sehen, was alles so läuft. Und über diese Internetseite, die natürlich auch schon andere aufgerufen haben, haben wir dann schon mal Kontakt gehabt zu jemandem aus den alten Bundesländern. Und wir hoffen immer, dass über diese Internetseite noch viele, viele große Kontakte kommen.
0: Es gibt noch eine schöne Geschichte, die Sie inzwischen betreiben. Und zwar treten Sie gemeinsam auf mit dem Polizeiorchester. Wie ist denn das zustande gekommen?
1: Also ich muss mal einfach so sagen, da blüht mein Herz auf, wenn ich das höre und wenn ich mit denen zusammenarbeiten darf. Ich habe ja viele Vorträge gehalten, allein. Und dann habe ich zwei Bücher geschrieben, Tricks der Gauner und Ganoven und Abgezockt von Gauner und Ganoven mit Kurzgeschichten dazu. Habe Lesungen gemacht und irgendwann habe ich mir gedacht, Mensch, musikalische Lesungen gibt es doch auch. Und jemand, der im Landespolizeiorchester Saxophon gespielt hat, ist gerade in den Rentenstand gegangen. Und dann war ich mit dem unterwegs und habe Gaunertricks und Jazzmusik gemacht. Und das hat sich dann so nach 2,5 Jahren erledigt gehabt. Und dann bin ich an den Leiter des Landespolizeiorchesters rangegangen. Die haben eine Soulband dort, richtig toll, mit einer Sängerin. Und die haben auch eine Combo dort, 4 Leute mit Schlagzeug, die in etwas andere Musik machen. Und er sagt, wollen wir das nicht machen? Gaunertricks und Soulmusik. Und der war begeistert. Und seitdem bin ich unterwegs, ziemlich viele Veranstaltungen. Wir haben schon über 30 Veranstaltungen gemacht und der Kalender, bis zum nächsten Jahr sind schon Termine festgelegt worden. Da sind wir also unterwegs. Vereine, Organisationen können sich diese Band bestellen und da es Präventionsarbeit ist, wird die Band auch nicht dafür bezahlt. Das heißt, man bekommt tolle Musik, man bekommt prima Informationen und braucht nicht 3.500 Euro für eine Soulband ausgeben. Das nutzen wir aus. Und das läuft dann so, dass die Band eröffnet, dann komme ich, mache 10 Minuten interessante Geschichten. Das sind also immer Geschichten zum Staunen, zum Kopfschütteln und zum Schmunzeln. Es ist also unterhaltsam und es wird Wissen mit rübergebracht. Und die Leute können lachen, die können schunkeln und alles mögliche. Und dann kommt die Band wieder und dann wieder ich. Und da sind wir also wirklich sehr, sehr, manchmal draußen im Freien, Freilichtbühne, manchmal in kleinen Säle, wo 80, 90 Leute reinpassen, das ist so das Kleinste mit, läuft wunderbar und ich will hoffen, dass es so bleibt. Und mittlerweile ist das so, dass das ganze Landespolizeiorchester da infiziert ist mit. Die haben also auch noch eine Blasmusikbesetzung, das sind so 12 Blasmusiker, die machen dann so richtig Sching, da rasa bumm mit bis Rosamunde und so und mit denen bin ich auch unterwegs, da ist unser Programm ein bisschen anders, aber immer sind die Regionalbereichsbeamten mit dabei, ich erzähle Sachen. In der Pause stehe ich für Gespräche mit zur Verfügung. Und die letzten Formate, die wir hatten, da mit 34 Musikern, Profimusikern im Rücken und einer Top-Sängerin und Musik von Gershwin über Volksmusik und bis hin zu den besten, neuesten Hits, ist alles mit dabei. Da hüpft das Herz. Und da ich ja selber ein leidenschaftlicher Gitarrespieler bin und selber gesungen habe, für mich kann nichts Besseres passieren.
0: Gut, dann hören wir jetzt mal in einen Titel rein, den Sie uns zur Verfügung gestellt haben.

0: Liebe Hörerinnen, liebe Hörer von Radio Ginseng, wir haben heute zusammengesessen mit Lothar Schirmer. Er ist Kriminalrat AD. Das hatten wir, glaube ich, vergessen am Anfang zu sagen. Aber wir haben uns gerade unterhalten. Es ist, glaube ich, nicht ganz unwichtig, wer man gewesen ist und dass man am Ende ein AD dahinter zu stehen hat.
1: Also ich sage immer, das AD ist das Schönste an dem Kriminalrat da dran, obwohl der Kriminalrat sagt ja, ich habe schon eine Menge zu tun gehabt mit Kriminalprävention, mit der Kriminalpolizei selber und so ein bisschen Kompetenz steckt da, glaube ich, auch dahinter. Kein Hobbykriminalist, sondern einer, der 40 Jahre lang richtig echt gearbeitet hat.
0: Ja, und jetzt immer noch arbeitet als Seniorensicherheitsberater und versucht andere Leute davor zu bewahren, dass sie zu Schaden kommen. Herr Schirmer, die Senioren-Sicherheitsberater sind in diesem Jahr oder werden in diesem Jahr 25 Jahre alt. 25 Jahre ist eine ganze Zeit, also was kommt jetzt noch?
1: Ich denke, das wird so weitergehen. Naturgemäß werden ältere, erfahrene nicht mehr weiter mitmachen, wenn es nicht mehr geht. Und es werden hoffentlich immer wieder neue nachkommen. Und solange wie ich noch das gut mitmachen kann, werde ich immer dafür sorgen, dass wir Nachwuchs haben und dass diese Kriminalprävention als Herzenssache für unsere Senioren-Sicherheitsberater da ist. Und dass wir gern gesehen sind beim Publikum, bei den älteren Bürgern, aber auch schon bei den Jüngeren, das erlebe ich immer wieder.
0: Die Gauner und Ganoven werden auch nicht aussterben. Insofern können wir davon ausgehen, wir beide und viele andere Leute und Ihr Verein der Senioren-Sicherheitsberater werden noch eine ganze Zeit lang miteinander zu tun haben. Wir wünschen Ihnen dafür viel Erfolg, viel Spaß. Wir wünschen Ihnen natürlich auch Mitstreiter. Die sind immer gefragt, bei jedem Verein, glaube ich. Alle möchten Nachwuchs haben und alle möchten, dass Leute nachwachsen und diese ja wirklich gute Sache weitermachen. Also nochmals besten Dank und viel Erfolg für die nächsten, wie viel auch immer, Jahre.
1: Vielen Dank und ich freue mich, dass ich auch bei Ihnen sein durfte.
0: Ja, mein Name ist Gabi Loke, ich verabschiede mich und bleiben Sie Radio Ginseng gewogen.

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Das waren die Trocks mit ihrem 1966er Hit Wild Thing. Aber vielleicht war das doch etwas zu wild. Versuchen wir es etwas weicher.

P.P. Arnold sang Angel of the Morning. Dieser Titel und das zuvor gehörte Wild Thing stammen beide aus der Feder des Musikers Chip Taylor. Den kennen Sie vermutlich nicht, aber seine Nichte, eine bekannte Schauspielerin mit dem Namen Angelina Jolie. Von Angel of the Morning kommen wir zu Morning Glory, also die Pracht am Morgen. Im Englischen auch die Bezeichnung für die Prunkwinde, deren Blüten besonders schön am Morgen sind.

Die legendäre Ella Fitzgerald sang What's Your Story, Morning Glory? Eine Komposition der frühen Jazzpianistin Mary Lou Williams. Die Melodieführung schien die Vorlage zu sein für einen erfolgreichen Song, der etwa 10 Jahre später geschrieben wurde, Black Coffee. Vergleichen Sie selbst, hier kommt eine Aufnahme mit Freddie Cole. Er war der jüngste Bruder von dem legendären Sänger und Pianisten Nat King Cole.

Das war Freddy Cole mit Black Coffee. Ich blende noch einmal zurück zu Morning Glory, das die Vorlage zu sein scheint für viele wichtige Phrasen von Black Coffee. Ein Urheberrechtsstreit wurde aber nie angestrengt. Diesmal eine Instrumentalversion mit dem großartigen Vibraphonspieler Milt Jackson.

Morning Glory mit dem Vibraphonisten Milt Jackson. Das großartige Big Band Arrangement stammt von Melba Liston. Von Hause aus war sie Posaunistin, vor allem aber eine der besten weiblichen Arrangeure des 20. Jahrhunderts. Auch in den zwei folgenden Songs geht es um Glory, den Ruhm. Zuerst Glory, Glory, Hallelujah mit den Staple Singers.

Das waren die Staple Singers mit Glory, Glory, Hallelujah, eine Hymne aus Zeiten des amerikanischen Bürgerkrieges in den 1860er Jahren. Nun geht es um die Herrlichkeit der Liebe, The Glory of Love. Wir gehen zurück in die swingenden 30er Jahre und hören das Orchester von Benny Goodman mit der Sängerin Helen Ward.

0: Die Vokalgruppe The Dells machte eine fantastische Soul-Nummer aus dem alten Swing-Titel The Glory of Love. Love ist auch das Stichwort für den nächsten Song, aber kein Liebeslied. Es geht um den Love Bug, den Liebeskäfer. Und man soll aufpassen, dass man nicht gebissen wird. Soll wohl unabsehbare Folgen haben.
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Das war Louis Prima mit The Love Bug Will Bite You If You Don't Watch Out. Der Liebeskäfer wird dich beißen, wenn du nicht aufpasst. Im nächsten Lied geht es um das Jucken durch solch einen Biss. The Love Bug Itch. Alte fühlen sich wieder jung und Arme reich. Könnte was dran sein. Diesmal im Stil von Country Music.

Das war konzentrierte Nashville-Prominenz der 50er Jahre. Minnie Pearl, Ernest Tubb und Red Foley. The Love Bug Itch. Auch Eartha Kitt ist getrieben vom juckenden Biss eines Liebeskäfers. Aber kurz zusammengefasst könnte man sagen, keinen kratzt es.

0: geht's.
1: Eartha Kitt, getrieben vom Biss eines Liebeskäfers. I've got that lovin' bug itch. Ich kann mich noch gut an Kinderstreiche mit Juckpulver erinnern. So etwas scheint in den 50er Jahren in den USA wohl auch schon umgegangen zu sein. Denn auch unser nächster Sänger hat ein juckendes Gefühl. That itchy twitchy feeling. Dieses Mal wohl eher an den Tanzbeinen.

Nach Bobby Hendricks' Itchy Twitchy Feeling geht es weiter mit That Old Feeling, beschrieben von Louis Armstrong. Am Piano begleitet ihn der kanadische Jazzpianist Oscar Peterson.

zwei Meister des Jazz, Louis Armstrong, begleitet von Oscar Peterson am Piano, That Old Feeling. Mit Gefühlen geht es weiter und mit den Righteous Brothers. Sie klagen, dass das liebende Gefühl verloren gegangen ist. You've lost that loving feeling. You know.

Die Righteous Brothers mit einer Klage über verlorene Liebesgefühle. You've lost that love and feeling. Bei Big Joe Turner sieht es besser aus. Er fühlt sich glücklich. Feeling happy.

Das war Big Joe Turner, Feeling Happy. Happy auf Französisch ist Heureux. Ganz zufällig der Titel des kommenden Chansons, gesungen von Jacques Brel. Es eröffnet mit einem wunderbaren Violinsolo.

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1: Das war Bobby McFerrins gute Laune Song Don't Worry, Be Happy. Ein gutes Motto für den Rest der Woche. Damit wären wir auch schon ziemlich am Ende. Ich hoffe, Sie hören bald mal wieder rein in Holgers World of Music. Ich verabschiede mich heute mit einer Gesangsgruppe, die es über Jahrzehnte gab, The Mills Brothers. Sie singen Till Then. Bis dann.

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2: Ja, liebe Hörerinnen und Hörer, herzlich willkommen zu einer Sportsendung sozusagen hier auf Radio Kinzig. Denn wir wollen uns heute mit dem Grünheider SV befassen, mit dem Grünheider Sportverein, der hier in der Gemeinde eine unglaublich große und wichtige Rolle spielt. Was Sie am Anfang gehört haben, war ein wenig Stimmung aus der Halle hier in Grünheide, wenn der Grünheider SV Handball spielt. Und ich habe hier im Studio zu Gast Ralf-Peter Fitzke, er ist der Vereinsvorsitzende. Und wir haben uns für Sie zur Information, wir haben uns vorher auf das Du geeinigt, weil wir beide im Sport sind. Ralf-Peter Fitzke ist im Handball gewesen, ich war auch im Handball. Was gibt es Besseres für ein Gespräch als Grundlage Handball und Sport? Hallo Ralf-Peter.
3: Hallo und hallo an die Zuhörer.
2: Also der Grünheider SV ist ja auf untrennbare Art mit dir verbunden. Du bist ja schon seit Jahrzehnten, kann man sagen, bist du Vereinsvorsitzender. Macht's denn noch Spaß? Einen Verein zu führen, das muss man jetzt dazu sagen, der ja rund 400 Mitglieder hat.
3: Das macht noch Spaß. Und zwar deswegen macht es Spaß, wenn man sieht, dass es immer wieder doch noch vorwärts geht und nicht rückwärts, sondern dass wir immer das schaffen, ich sag mal, hier eine große Rolle in Grünheide zu spielen. Aber dass wir auch für viele Bürgerinnen und Bürger hier eben auch eine Heimstätte haben. Und wenn man sieht, was alles so entstanden ist ringsrum um den Grünheider SV, ist es natürlich unwahrscheinlich stark zu sehen, wie die Entwicklung vorangegangen ist.
2: Kannst du mal ein bisschen erzählen, welche Sportarten, welche Gruppen ihr eigentlich im Grünheider SV habt?
3: Ja, also es ist doch gut vielfältig. Also als größte Gruppe, da sind ungefähr 275 Mitglieder, die also Handball spielen, Mädchen und Jungen bis hin ins hohe Alter hinein. Und da ist natürlich die größte Gruppe, aber wir haben zum Beispiel auch Tischtennis, Volleyball, wir haben Freizeitfußball, wir haben auch eine Wassersportgruppe, die sich am Wasser so ein bisschen erfreut und natürlich auch solche einfachen Sachen wie Frauengymnastik, die also Frauenfreizeit sich nannten oder nennen, weil ganz einfach sie gerne Sport treiben möchten. Und das ist ja eine ganz tolle Sache, wenn sich Leute eben zusammenfinden und ganz einfach dann miteinander ihren Bewegungen her folgen und etwas unternehmen. Das ist eben toll. Und das führt ja auch dazu, dass die Gemeinschaft dieser Gruppe dann auch gestärkt wird.
2: Was ist denn eine Wassersportgruppe? Die fahren dann Kanu oder...
3: Na, die Wassersportgruppe ist eigentlich eine Freizeitgruppe genauso. Sie sind auf dem Wasser. Wir haben von der Gemeinde aus alten Zeiten her ein kleines Grundstück am PC, das wir sozusagen gepachtet haben. Und dort haben sie ihre Boote zu liegen und dann machen sie gemeinsam dort eben etwas auf dem Wasser, beziehungsweise aber auch dann fröhlich zusammen auf dem Lande dort und halten dieses Grundstück aber auch in Ordnung. Das ist eben auch ganz wichtig, solche Sachen eben. Also es hat nicht nur immer alles, was mit dem Sport zu tun, sondern es geht eigentlich um Gemeinschaft.
2: Gemeinschaft ist das Stichwort, denn bei euch im Verein heißt es dann, bei uns zählt nicht Perfektion, sondern Gemeinschaft, Freude und ein bisschen Brandenburger Gelassenheit. Ist das das Entscheidende für den Grünheider SV oder für einen Verein, also der sich mit Sport beschäftigt überhaupt?
3: Ach ja, das ist jetzt so eine Sache, Gelassenheit. Wenn man Sport treibt, ist man ja einfach immer eifrig und möchte gerne, ich sag mal, gute Leistung bringen. Es kann nicht jeder immer Höchstleistung bringen, aber das andere ist eben so, dass man ja immer danach strebt, immer gut und besser zu werden. Deswegen ist die Gelassenheit vielleicht ein bisschen ganz nett gemeint, aber
2: Das habt ihr auf der Webseite geschrieben, Brandenburger Gelassenheit. Da habe ich auch überlegt, was ist Brandenburger Gelassenheit? Ja. Wahrscheinlich etwas anderes als die Berliner Hektik.
3: Das ist auf jeden Fall der Fall, weil ganz einfach bei der Situation her, wenn man hier aus Berlin rauskommt und hierher kommt, läuft es schon ruhiger. Ja, also es ist schon gelassener. Man nimmt sich mehr Zeit miteinander und das ist ja in Berlin nicht so. Da ist eben der, ich sag mal, steppt der Bär und da geht es eben vorwärts überall. Und das ist natürlich hier schon etwas ruhiger. Aber ich muss auch dazu sagen, wir haben eine sehr, sehr tolle, aus Studentenzeiten her, Freundschaft, die wir seit ewigen Jahrzehnten schon haben, in Waren an der Müritz. Und wenn wir dorthin fahren, ist es gar nicht, da sind wir die Hektiker, sage ich ganz einfach mal. Und die sind total gelassen. Ach komm, wir trinken erstmal einen Kaffee und setz dich mal hin. Und dann quatschen wir erstmal ein bisschen. Und also da ist die Gelassenheit viel größer oder viel häufiger verbreitet als bei uns.
2: Zum Sport gehört natürlich auch ein bisschen Gemeinschaft, Freude. Was überwiegt denn im Grünheider SV? Also das Zusammensein eher oder dann doch so das Gucken, ja, wir wollen schon mal gewinnen, wir wollen hier den Pokal holen, wir wollen Sieger sein. Das gehört ja, wie du schon gesagt hast, zum Sport dazu. Also ich wollte auch immer gewinnen. Ich wollte natürlich auch Spaß haben, klar. Aber ich wollte auch immer gewinnen. Ich will heute noch gewinnen.
3: Ach, da sind die Leute auch, oder besser gesagt, die Sportler ja, individuell. Der eine ist eben mehr ausgelegt, dass er eben die besten Leistungen bringt und der andere eben, der fühlt sich eben dann ganz toll wohl, wenn viele Leute zusammen sind und wenn er merkt, dass er dort gut aufgenommen ist und dass er da sich mit einbringen kann, dann fühlt er sich richtig wohl und ist dann auch sozusagen zu Hause dort im Verein. Deswegen ist das sehr unterschiedlich. Und andere sind eben, haben eben mehr den Leistungsgedanken. Die sagen ganz einfach, ich möchte unbedingt vorwärts kommen und möchte gerne. Natürlich dann auch immer gewinnen, aber wie sage ich immer so schön, es gibt immer einen besseren und dementsprechend hat man auch dann, und das ist ja das Schöne am Sport, mit Niederlagen auch zu tun und natürlich auch mit Erfolgen und die sollte man natürlich dann auch auskosten.
2: Du hast ja selbst jahrelang Handball gespielt, bist du eigentlich dann eher der Typ, der immer gewinnen will oder der sagt, naja Gott, ich spiele halt ein bisschen, wenn ich ein Tor werfe, ist auch schön und wenn ich ihm das Ding richtig reinlege, dass es auch noch gut aussieht, dann freue ich mich mehr, als wenn ich gewonnen habe.
3: Nee, ich war der ehrgeizige Typ. Meine Frau hat manchmal ganz schön drunter zu leiden gehabt, wenn ich dann mal nach Hause kam und sah ich ganz einfach mal verloren hatte.
2: Oh, das ist ganz schwierig.
3: Ach, natürlich, na klar. Aber das hat sich dann auch gegeben und mit den Jahren lernt man ja dazu und kann damit besser umgehen. Das ist natürlich klar. Aber wir haben natürlich auch in den Zeiten, ich habe eine glückliche Zeit gehabt im Grünheider SV, denn als ich dann sozusagen im Saft stand, da hatten wir schon mal in der DDR-Liga gespielt. Das war die zweithöchste Klasse. Mit so einem kleinen Ort und dann in der zweithöchsten Klasse zu spielen gegen Clubs, die also nur noch sozusagen trainieren. Und das war natürlich eine Wahnsinnsangelegenheit. Natürlich haben wir das in dem einen Jahr nicht geschafft, die Klasse zu halten. Aber wir waren 1982, waren wir dort mal etabliert gewesen und haben auch dann in der Bezirksliga immer einen sehr, sehr hohen Stellenwert gehabt. Ja, also das war toll gewesen, die Zeit. Und dieses Niveau haben wir dann eigentlich auch sehr, sehr lange in den 80er Jahren bis in die 90er Jahren gehalten.
2: Dann kommen wir jetzt gleich zum Handball. Vorher machen wir eine Musik, eine schöne. Was würdest du dir wünschen?
3: Es gibt ganz, ganz viele Musik, sag ich mal, Gruppen oder Interpreten, die ganz toll sind. Aber in den letzten Jahren oder Jahrzehnten ist es diese New Country-Basis, wo ich eigentlich so gerne dann höre die Musik. Und Keith Urban ist einer, der da wirklich so ein bisschen, ich sag mal, favorisiert bei mir ist. Und Somebody Like You ist so ein Titel, der sehr, sehr toll ist und der so richtig Frische und natürlich auch Power reinbringt.

0: Zu Gast bei Radio Ginzing heute im Studio ist Ralf-Peter Fitzke. Er ist der Vereinsvorsitzende des Grünheider Sportvereins, kurz Grünheider SV gesagt. Und wir waren jetzt schon beim Handball, was ja eine tragende Säule des Grünheider SV ist. Woher kommt denn diese Handballtradition hier in Grünheide?
1: Ach, da gibt's eine schöne Anekdote. Eigentlich, nach den Recherchen zu urteilen, ist auch schon vor dem Zweiten Weltkrieg hier Handball gespielt worden. Natürlich, sag ich mal, sehr klein, aber auf dem damals wurde ja nur auf dem Großfeld sozusagen gespielt.
0: Das war dann wirklich das Großfeld sozusagen, Feldhandball war das dann noch?
1: Ja, das war Feldhandball auf dem Fußballplatz sozusagen. Also man musste ungefähr so eine Fläche haben und die gab es in Fangschleuse, also noch nicht diesen Sportplatz, den wir heute haben, sondern den gab es in Fangschleuse, gab es so eine Fläche, die da haben sie wohl gespielt, also ist ja natürlich weit, weit vor meiner Zeit. Aber das Ganze begann eigentlich dann richtig, als Gerd Waldvogel und Alfred Bergstedt, die beiden kamen 1950 hier nach Grünheide, wurden hierhin versetzt als Junglehrer. Und Gerd Waldvogel war Handball-Fanatiker, sage ich ganz einfach mal. Und der Bergstedt, der war für den Fußball und sie sagten, Mensch, wir müssen hier was tun. Hier passiert ja gar nichts. Na klar, nach dem Krieg hat da jeder andere Sorgen und anderes zu machen. Aber, und jetzt kommt der Clou daran, der Gerd Waldvogel war so engagiert, der ist wirklich mit seinem Fahrrad von Haus zu Haus gefahren und ist dann dort oder hat dort geklingelt oder geklopft und hat dann die Leute angesprochen, ob nicht nur hier der und der noch hier wohnt. Die haben doch mal Handball gespielt und ob wir nicht mal eine neue Gruppe bilden können. Und das hat er dann geschafft. Und so ist 1950 die Sektion Handball gegründet worden. Damals noch in der SG Grünheide haben sie sich angegliedert. Und diese bestand eigentlich aus mehr Frauen, gut verständlich nach dem Krieg kann man das verstehen, aus mehr Frauen als Männer. Und sie bauten das auf. Und er hatte aber, Gerd Waldvogel hatte dementsprechend hat er das gut durchdacht gehabt. Für ihn war es immer wichtig gewesen, die Jugend mit einzubeziehen. Und er war ja Lehrer bei uns an der Gerd-Hauptmann-Schule. Und dort hatte er dann unwahrscheinlich viel engagiert, gearbeitet daran, dass er die Kinder und Jugendlichen ganz einfach sozusagen zum Sport hinbringt. Und hat viel daran gemacht, dass man also ganz einfach mit den Kindern dann auch per Fahrrad zu den einzelnen umliegenden Dörfern fuhr und dort versuchte eben also auch Mannschaften zu finden und dann zu spielen. Und kurios, solche Sachen fallen eben oder halten dann eben immer sozusagen inne. Damals sind sie Tatsache wirklich mit dem Fahrrad, da gibt es Bilder von über die Autobahn nach Rüdersdorf zum Beispiel gefahren, weil auf der Autobahn so gut wie gar kein Verkehr war. Also solche Sachen, so eine Anekdoten halten natürlich heute noch das Leben frisch.
0: Ja, du hattest aber schon gesagt, dass Grünheide schon in der DDR-Liga mitgespielt hat, wahrscheinlich in der zweiten Liga Handball. Das waren in den 80er Jahren. Was gab es da für große Erfolge und wie ging es dann auch nach der Wende weiter? Das war ja auch eine Zäsur dann auch im Sport.
1: Ja, also wie gesagt, die 80er Jahre waren sehr erfolgreich gewesen. 1987, auch so eine Sache, sind wir Landessportpokalsieger geworden in der DDR. Das ist so wie die kleine DDR-Meisterschaft, weil nämlich dort keine großen Clubs mitspielen durften, sondern nur Mannschaften, die aus Orten oder Städten oder Gemeinden kommen, die also weniger oder ungefähr 5000 Einwohner hatten. Und da passten wir genau rein und dieses wurde DDR-weit mit vielen, vielen Turnieren in den Sommermonaten gespielt und da haben wir dann in Wünsdorf in der Endrunde dort 1987 den DDR-Meistertitel gemacht und 89 nochmal den Vize-DDR-Meistertitel. Das waren natürlich sehr, sehr hochrangige Ergebnisse, die wir dort erzielt haben und wir sind dann auch wieder in die DDR-Liga aufgestiegen und haben das über die Wende gehalten. Und 1992, als die erste, zweite Bundesliga-Saison zu Ende war, hatten wir dort in dieser Liga, die damals noch gevierteilt in der Bundesrepublik war, waren wir dort Sechster in unserer Staffel und hatten damit automatisch für die zweizügige Bundesliga, die dann gebildet wurde, einen Platz sicher eigentlich. Den haben wir aber nicht einhalten oder wollten den nicht nehmen, weil ganz einfach die Anforderungen viel, viel zu groß waren. Wir wären dort ich sag's mal so, zum Kanonenfutter geworden. Und wir hätten so viel reinstecken müssen in diese Saison, dass also alles andere sicherlich den Bach runtergelaufen wäre. Es wäre vieles kaputt gegangen, garantiert, weil das natürlich auch mit unwahrscheinlichen riesigen Kosten verbunden wäre. Und muss ich auch dazu sagen, wir hatten ja natürlich in Grünheide hier gar keine solche Sponsoren und erst recht nicht nach der Wende, dass wir das irgendwie meistern hätten können.
0: Es hat sich in der Zwischenzeit ja wieder ein bisschen geändert. Leider ist die Männermannschaft, die ist ja auch ein bisschen so das Aushängeschild vom Handball Grünheide, ist leider abgestiegen. Man spielt jetzt die nächste Saison in der Oberliga Brandenburg. Wie hält man denn solche Traditionen jetzt auch vom sportlichen Niveau her aufrecht? Das ist ja immer wieder ein Kampf. Du brauchst natürlich Spieler, die das Niveau haben, die es können, die zum Training kommen können, und dann musst du eine Mannschaft formen und du musst auch wirklich einen Trainer haben. Es ist ja nicht so wie bei Freizeitmannschaften, die dann sagen, mach du mal einen Trainer und du gehst ins Tor sozusagen und du, hier komm, hier kriegst du einen Ball, du gehst dann Kreis, sondern das ist ja dann schon sehr, sehr strukturiert.
1: Also in der Regionalliga ist das Spielniveau schon ziemlich hoch. Also muss man wirklich sagen, dass dort sehr, sehr intensiv schon Handball gespielt wird. Vielleicht aber nochmal zurückzukommen von der ganzen Situation her. Es war schon immer sozusagen für uns ein ganz, ganz wichtiger Baustein, unsere Abteilung so oder Sektion so aufzubauen, dass es wie eine Pyramide da ist. Das heißt, aus den Kindern und Jugendlichen sozusagen der untere Aufbau bis hin zur Spitze hochzukommen. Und das kann natürlich, ich sag's mal, in dem Niveau kann nicht jeder erreichen. Da gehört schon sehr viel Talent, aber natürlich Können und natürlich, das hast du schon gut erwähnt, da muss auch sehr viel persönlicher Einsatz da sein und man muss auch vieles anderes wegstecken, damit man dort eben auch dann Bestand hat in dieser Mannschaft. Und in der Regionalliga, wie das ja war, Ostsee-Spree, dort wird also wirklich schon ein sehr, sehr intensiver und schneller Handball gespielt und da geht's auch dann richtig zur Sache. Das ist schon was ganz Tolles. Leider haben wir wirklich auch teilweise Pech gehabt, aber natürlich auch nicht den Bestand gehabt, den wir die hätten haben müssen oder die Leistung zeigen können, die wir manchmal auch wirklich zeigen konnten, dass wir eben dann eben nicht das geschafft haben, die Klasse zu halten. Das wäre sehr wichtig gewesen, aber das haben wir leider nicht gehabt. So müssen wir ganz einfach jetzt mal wieder einen Neustart versuchen. Der ist genauso schwer, weil ganz einfach die anderen Mannschaften natürlich auch nicht schlafen, sondern auch probieren, vorwärts zu kommen und natürlich dann gerade dann eine höhere Motivation haben, wenn wir sagen, das ist ein Absteiger, gegen den müssen wir jetzt spielen. Also wie gesagt, es ist schon sehr, sehr schwierig dann in der Spitze bei uns dort sich auch zu etablieren. Das ist schwer. Und ich meine ganz einfach, die Jungs, die müssen dreimal trainieren in der Woche. Das heißt, dreimal am Abend sind sie nicht zu Hause. Dazu meistens noch ein Lauftraining und dann am Wochenende das Spiel. Das ist eine unwahrscheinliche Belastung. Ja? Und das schaffen viele auch gar nicht dann nachher. Ja? Also es ist schon sehr intensiv alles.
0: Wie schafft man das dann als Verein, dass man gute Spieler nicht nur aus Grünheide sozusagen ranzieht, sondern auch, naja, ich will nicht sagen abwirbt von anderen Vereinen, aber so ein bisschen aus dem größeren Umfeld heraus, dass man sagt, komm zu uns nach Grünheide, wir sind eine super Truppe. Da sagt er, kenne ich auch viele andere super Truppen, die gut sind. Wie kriegt man die guten Leute ran? Also über den eigenen Nachwuchs natürlich auch, aber ein bisschen Verstärkung von außerhalb wird man ja auch brauchen.
1: Ja, der eigene Nachwuchs ist unwahrscheinlich wichtig, weil man erst ein Fundament braucht. Und dann kommt natürlich darauf an, dass die Chemie in der Mannschaft stimmt. Wenn das da ist und das Vertrauen auch zum Trainer, und das hast du davon angesprochen, ist auch wichtig, dass man wirklich einen Fachmann hat als Trainer, der das auch dann die vielen individuellen Charakteren also sozusagen unter einem Hut bekommt, dass er das auch dann schafft. Das hat also nicht nur immer was mit Handballtechnik zu tun, sondern das hat auch sehr heute was zu tun mit dem Miteinander und dass man sich auch dann sozusagen zusammenfügt als richtige Mannschaft, als Truppe. Und das muss man erreichen. Natürlich ist es schwer. Wir sind hier in Grünheide, das heißt außerhalb von Berlin. Das ist nicht so einfach, dass jemand einfach hierher kommt, weil dann hätten viele einen sehr langen Fahrweg. Man muss sich ganz einfach vorstellen, wenn man 1,5 bis 2 Stunden trainiert am Tag und dann vielleicht noch eine Stunde mit dem Auto unterwegs ist, dann ist das natürlich riesig. Ne? Also von der Belastung her, auch von der Zeitbelastung her, weil meistens sind die Leute, die ja bei uns auch sind, auch arbeitsmäßig sehr gut, sag ich mal, aufgestellt. Denn wer ehrgeizig im Sport ist, der ist auch ehrgeizig in der Arbeit. Ja, und dementsprechend sind die dann auch in Positionen oder irgendwo anders, wo sie auch dann genauso gefordert werden in ihrem betrieblichen Bereich. Ja. Und es ist dann schwer, nach draußen in den Vorbereich von Berlin Leute sozusagen zu gewinnen, dass sie in der Mannschaft spielen. Und das läuft bei vielen eben dahingehend, dass man ja jemanden kennt, dass man mit dem schon mal gespielt hat oder dass man in einer Gruppe sich schon kannte, schon vorher schon mal kannte, in der Kindermannschaft oder wie auch immer. Also so kommen meistens dann die Verbindungen. Ja. Natürlich werden auch bestimmte Sachen auch manchmal gezielt angesprochen, aber das ist natürlich dann im geringeren Fall der Fall.
0: Wir reden ja noch vom Handball und von einer leistungsstarken Truppe, die auch auf hohem Niveau spielt. Wir müssen nochmal über die Kosten reden. Das kostet ja auch Geld, so ein Spielbetrieb.
1: Ja, das ist natürlich auch intensiv insgesamt auch gesehen, wenn man sich so überlegt, dass man manchmal an einem Wochenende weit über 1.000 Euro nur einfach mal für Schiedsrichterkosten ausgibt. Ist das
0: 1.000
1: schon,
0: Euro für Schiedsrichter?
1: Ja, insgesamt 1.000
0: also
1: Euro.
0: Also für alle Mannschaften?
1: Für alle Mannschaften, die dann spielen. Ne? Also wir hatten ja in der letzten Saison hatten wir insgesamt 13 Mannschaften. Also von ganz unten, und das ist ja auch wichtig, also von ganz unten bis nach oben, die dann im Spielbetrieb waren. Und das ist natürlich eine intensive Arbeit erstmal. Und zweitens natürlich auch, das ist ein Kostenfaktor.

denn Geld braucht man ein bisschen immer. Wir machen mal eine kurze Pause wieder, eine kleine Musik und dann geht's weiter und dann reden wir nochmal über den, nicht nur über Handball, über den Grünheider SV, über das Ehrenamt selbstverständlich und was so in der Sportpolitik im Großen und im Kleinen geht.

0: Ralf-Peter Fitzke ist hier im Studio von Radio Ginsinger, ist der Vereinschef von dem Grünheider SV. Und wir haben jetzt lange Zeit über den Handball geredet, der ja sozusagen im Leistungssport aktiv ist. Frage, sind denn die anderen Sektionen, die ihr habt, sind die auch so aktiv oder ist das dann eher Freizeitsport?
1: Na, aktiv sind es erstmal alle, das klar, ist natürlich das klar. Aber die Tischtennisspieler und die Volleyballspieler, die sind noch auch organisiert, also in dem Spielbetrieb, und haben dort auch gute und sehr gute Erfolge und sind wirklich toll in der Entwicklung her. Das hält sich alles so sehr positiv. Da freuen wir uns immer drüber, dass das also immer so schön weitergeht. Die anderen Gruppen,

0: die sind aber dann wirklich im Freizeitbereich, sage ich ganz einfach mal. Das ist so, dass also die Gruppen dann oder die Sektionen dann trainieren für sich und Sport treiben gemeinsam, auch in der Freizeit ab und zu was anderes machen, wie zum Beispiel die Freizeitfußballer, die treffen sich dann in der Halle oder draußen auf dem Sportplatz, spielen da eben Fußball und ab und zu, also in früheren Jahren war es ein bisschen intensiver, haben sie sogar so eine Freizeitturniere gemacht. Da geht es also nicht um irgendwelche Meisterschaften in dem Sinne, sondern ganz einfach treffen sich eben mehrere Mannschaften, spielen dort ein Mitternachtsturnier und haben eben Freude daran und irgendwann macht dann eben der andere Verein dann auch so ein Turnier. Und so kommen eben die Leute zusammen und haben gemeinsam Sport. Ja, also so ist das aufgebaut und das ist auch gut so, dass es eben sehr vielfältig ist, dass für jeden, hoffentlich für jeden oder für den Interessenten eben etwas dabei ist, wo er sich dann einfinden kann und wo er sich dann auch wohlfühlt.
1: Wenn jetzt die Leute zu euch kommen, sind das dann eher Kinder und Jugendliche oder dann die Mitte ausgelassen und dann wieder Ältere, die sagen, oh, ich muss mal ein bisschen was für Fitness tun. Wer kommt dann?
0: Oh, das ist sehr gemischt. Also natürlich, klar, die Jahrgänge, die dann eben langsam hochwachsen. Denn wir fangen ja zum Beispiel schon mit im Kindergartensport mit an, beim Handball. Das heißt also, die größte Kindergartengruppe hat die Möglichkeit, wer möchte, kann dann schon mal zum Sport kommen. Und dementsprechend fangen wir also dort an, um ganz einfach die schon zu gewinnen, die Kinder. Und da kommen natürlich oder bleiben natürlich auch eine ganze Menge, die dann weiterhin dann Sport treiben. Natürlich ist das in der heutigen Zeit, und das ist wirklich auch eine schwierige Phase, in der heutigen Zeit, die Fluktuation ist eigentlich sehr, sehr groß. Das heißt also, mal kommen Kinder, machen Sport mit, dann sind sie wieder weg sozusagen und kommen irgendwie dann mal wieder. Das kann alles so passieren. Ja, also beim Handball ist es eben so, wenn mal dieses kleine Virus gepflanzt ist, dann sind sie dann auch bereit, auch dann weiter dran zu bleiben. Und dann, wenn man dann eine Gruppe zusammen hat, die immer wieder zusammen ist, die bleiben dann auch bis nach oben, bis im Alter, dann also zusammen und bleiben da. Und das heißt dann nicht, dass jeder dann sozusagen in der ersten Männermannschaft oder der ersten Frauenmannschaft landet, sondern das ist dann so, dass das sehr vielfältig ist, aber die Gruppe bleibt zusammen und meistens sind das dann auch richtige Freundschaften, die also nicht nur über den Sport, sondern dann später sogar in den Familien weiterleben.
1: Thema Kindergartensport, das fand ich jetzt wirklich sehr interessant, dass ihr also mit Kindergartenkindern Sport zusammen macht. Das heißt, die Grünheider Kinder, die können alle dann, wenn sie in die Schule kommen, in Purzelbaum und können gerade über einen Stamm laufen.
0: Ja, das ist das ganz große Thema Bewegungserfahrung. Also die können nicht alle einen Purzelbaum, nicht mal den. Aber das ist da alles mit drin. Also die sollen nicht gleich Handball spielen oder so, sondern die sollen sich bewegen, die Kinder. Das heißt, die sollen Erfahrungen sammeln miteinander. Und das Ganze ist wirklich wie ein kleiner Ameisenhaufen. Da sind dann 30, manchmal sogar mehr als 30 Kinder zusammen in der Löcknitzhalle und da ist ein Gewusel und das geht, aber das funktioniert alles, ja, und wenn die dann wirklich dann loslegen, dann ist es auch mal laut und dann macht es auch mal richtig Spaß, aber die gehen natürlich mit viel Enthusiasmus und natürlich Kinder wollen sich bewegen, die wollen gerne sich austoben und die wollen gerne mal richtig loslegen und das können sie dort und das ist natürlich dann schön. Wir haben auch die Resonanz von den Eltern, dass sie ja sehr zufrieden sind, dass das Kind dann sich mal richtig ausgepowert hat.
1: Ja, und man muss sicherlich dazu sagen, dass du bist ja selbst Sportlehrer, also du kennst die Materie auch aus dem FF und ihr habt natürlich auch Übungsleiter, die es einfach auch können. Das sind jetzt nicht irgendwelche Eltern, die mal sagen, ich pass mal auf, sondern es sind wirklich Übungsleiter, die dann von der Materie Ahnung haben.
0: Das ist richtig. Wir sind auch immer bereit. Da übernehmen wir sogar auch die Kosten davon, dass also sich unsere Übungsleiter, also ich sag mal, erstmal ausbilden lassen, richtig als Trainer und natürlich aber auch weiterbilden. Das heißt also immer wieder neue Ideen sammeln können, damit sie das auch in den Bereichen, wenn eben Sport getrieben wird, mit einbringen können. Das muss also immer schön modern bleiben. Bis jetzt hat's ganz gut geklappt, aber das ist auch ein großes Problem der heutigen Zeit, dass also immer weniger von den, ich sag mal, Erwachsenen mithelfen, dass die Gemeinschaft weiter sozusagen Bestand hat und weiter lebt. Das ist aber absolut notwendig, ja, wenn nämlich das große Problem ist, wenn die, die engagiert bei uns arbeiten und mitmachen, wenn die zu viele Aufgaben auf ihren Schultern bekommen, dann sacken auch diese Schultern mal ein und das darf nicht passieren. Und deswegen rufen wir immer gerne alle Eltern, alle Enthusiasten und so weiter auf, einfach mal zu kommen, mal reinzuschnuppern, mitzumachen, einfach auch mal mitzuhelfen. Es ist auch wichtig, dass also nicht nur ein Trainer da ist, sondern dass ganz einfach ein paar kleine Helfer dabei sind, die einfach den Ball zu spielen oder irgendetwas anderes mithelfen oder irgendeine Helferfunktion dann übernehmen. Das ist etwas ganz Wichtiges und da können wir immer Hilfe gebrauchen und würde es sehr, sehr gern sehen, wenn also noch viel mehr Leute dann den Weg zu uns finden und einfach dort mitmachen.
1: Wenn du das so über die Jahre verfolgt hast, ist diese Bereitschaft geringer geworden oder sind die Umstände anders geworden, dass ja die Eltern oder andere gar nicht mehr so viel Zeit haben oder auch dann so viel Lust haben mitzumachen? Denn der Verein, das ist ja nicht nur das Problem vom Grünheide SV oder ein Problem, das haben ja wahrscheinlich alle oder viele Vereine, dass natürlich, es baut jemand was auf, es läuft und irgendwann braucht man aber noch mehr, die mitmachen. Hast du da eine Entwicklung feststellen können in den letzten Jahren oder ist das schon immer so das Problem gewesen?
0: Nein, also ich sag mal so, es gab immer schon gute Trainer zu finden und gut, also dieses zu machen, war schon immer problematisch. Aber in den letzten Jahren hat sich das leider, muss ich dazu sagen, verstärkt. Es ist auch ein gesellschaftliches Problem, denn wollen wir uns mal nichts vormachen, diejenigen, die also aktiv sind, was ich vorhin schon gesagt habe, sind ja meistens auch in ihrem Berufsleben aktiv und wer richtig arbeitet und wer richtig irgendwo eingespannt ist, der hat erstmal voll zu tun und manchmal nicht nur 8 Stunden, sondern manchmal sogar länger. Und wenn der dann nach Hause kommt und vielleicht noch einen weiten Fahrweg hat, ist der, ich sag's mal auf Deutsch, ausgelutscht. Ja, und dann sich dann nochmal aufzuraffen und dann mit Kindern, die ja mit voller Energie da kommen, dann das zu bewältigen, das ist natürlich sehr schwierig und das ist sehr aufopferungsvoll, das zu machen. Und da würde ich mir ganz einfach auch wünschen, dass man von der Gesellschaft, also vom Staat her irgendetwas noch besser arrangiert, dass diese ehrenamtliche Tätigkeit, die ja so wichtig in allen Bereichen ist und die eigentlich ja unsere Gesellschaft stützt, ja, das ist ja in allen Bereichen, ist egal, nicht nur im Sport, sondern in anderen Bereichen auch, dass man das also mehr noch unterstützt und viel mehr den Leuten dort unter die Arme greift, ja, in irgendeiner Art und Weise. Das passiert leider nicht, weil es ja auch alles Geld kostet und da hapert es dann. Aber wie gesagt, es ist, das wäre ein Punkt, wo wir vorwärts kommen könnten. Auf der anderen Seite, klar, rufe ich aber auch alle auf, ganz einfach mal aus dem Sessel rauszukommen und einfach mal mit den anderen zusammen was machen, denn das macht so viel Spaß. Und ich sage auch auf der anderen Seite, es gibt so vieles wieder zurück. Ja, wenn man dann in die lachenden Herzen oder freudigen Augen der Kinder und Jugendlichen und so weiter guckt und wie die ihn dann auch, sag ich mal, anerkennt, dann würdigen, denjenigen, den Trainer oder wie auch immer, das ist dann also der beste Lohn, den man kriegen kann.

0: So, Ralf-Peter, jetzt müssen wir mal persönlich werden. Wir reden immer über Handball und den Grünheider SV. Jetzt mal zu dir. Ganz kurze Frage, ganz kurze Antwort. Kaffee oder Tee?
1: Tee.
0: Kein Kaffee?
1: Auch, aber morgens immer nur Tee. Kuriosum ist, schon beim ersten Studium war das so, alle haben immer, wenn wir dann Nachtschichten eingelegt haben, um unsere Aufgaben zu erfüllen, haben die dann einmal Kaffee getrunken. Einmal habe ich mitgemacht und bin dann eingeschlafen über den Tisch. Und seitdem, weil Kaffee macht mich mehr müde als munter.
0: Gibt es noch eine andere Sportart außer Handball, die dir gefällt oder wo du gerne auch guckst, was passiert da?
1: Ja, also Handball, klar, Nummer eins, aber viele andere Sportarten, also Tischtennis mal zu sehen, richtig in der Klasse, oder auch Volleyball, mit welcher Athletik die das da machen und so weiter. Also da bin ich sehr, sehr offen, aber auch für viele andere Sportarten.
0: Kinogänger?
1: Ja und nein, aber kein intensiver Kinogänger. Aber solche Sachen wie zum Beispiel Herr der Ringe oder sowas, das war für mich was etwas Mystisches. Und das umzusetzen auf die große Leinwand, und das muss man auf der großen Leinwand sehen, das ist natürlich ganz, ganz toll, und das hat mich immer berührt. Weil ein Kumpel mal vor vielen Jahren, als das überhaupt noch nicht publik war, hat gesagt, du, ich habe hier drei Bände gelesen. Fantastisch, musst du unbedingt lesen. Habe ich gemacht und war fasziniert und habe mich auch reingesteigert sozusagen in diese Welt, und dementsprechend habe ich also das auch alles und auch ein bisschen Science Fiction auch im Kino dann gesehen.
0: Was ist das Schöne an Grünheide?
1: Wald, Seen, auch Ruhe, aber trotzdem eben auch die Gemeinschaft, viele Freunde, viele Sachen, die also einfach hier Spaß machen und einen auch glücklich machen.
0: Musikrichtung, Schlager oder Rock?
1: Rock, und nicht nur Rock. Ich habe eine sehr, sehr große Musiksammlung mittlerweile. Das hat auch zu tun damit, dass wir früher mal Diskothek gemacht haben mit meinem Bruder und mit Uwe Schäler zusammen. Und da ist eben vieles hängen geblieben. Und man hat ja dann heute die Möglichkeit, alles das, was man damals nicht so hören konnte, heute also zu sammeln und ranzuholen und das eben zu machen. Und seit den Ende 90er Jahren eben New Country. Das hat also nichts damit zu tun mit dem althergebrachten Country, überhaupt nicht. Ganz und gar nicht, sondern das ist eigentlich Country Rock, würde man heute dazu sagen. Und da gibt es auch sehr, sehr interessante Sachen, die aber noch nicht ganz so, also sage ich ganz einfach mal, in Deutschland so etabliert sind. Aber da gibt es auch sehr schöne Musik.
0: Du hast auch mal Disco gemacht.
1: Das hat sich mal entwickelt. Mit 15 haben wir immer rumgebastelt. Mein Bruder konnte sehr, sehr gut auch Verstärker, Mischpult und so weiter bauen. Ich war dann für die Boxen verantwortlich. Und so haben wir uns dann eben eine kleine Anlage zusammengebaut und sind dann von meinem Vater in Smaragd, sind wir dann von Kumpel zu Kumpel auf den Gehöften weiter hingegangen. Mit dem Handwagen sind wir dort gefahren, hingefahren, und haben dann eben unsere Partys gemacht. Und erstaunlicherweise zu jener Zeit war das ganz, ganz locker. Man wurde nicht angeranzt, weil es ein bisschen lauter war, sondern die Leute kamen mit dazu, haben gesagt, oh, ich habe hier eine Flasche Wein, kann ich mich dazusetzen? Und dann hat sich natürlich so eine schöne Gemeinschaft gebildet. Ja, und daraus ist dann eine Disco-Zeit geworden. Und dort auch wieder im Seeblick die eingeschlossenen Grünheider, Frank Schleuser, die wissen und kennen das noch und werden diese Kultstätte ja noch in Erinnerung haben. Der Seeblick war immer ein tolle Gaststätte mit einem schönen Saal drin, und dort haben wir Disco gemacht. Da haben wir viele, viele Zeiten und schöne Zeiten erlebt, die waren ganz toll. Und das Kuriosum aber dabei ist, wir haben nicht ein Foto vom Seeblick, wo wir selbst Disco gemacht haben, weil wir immer dachten, das geht so weiter und wird immer so bleiben. Also hat man da gar nicht drauf geachtet. Und vielleicht hier ein Aufruf an die Hörer von Radio Ginseng. Vielleicht hat einer damals mal wirklich ein Fotoapparat mitgehabt und hat da was und könnte uns da mal, sage ich ganz einfach mal, helfen, dass wir mal sehen, wie wir damals ausgesehen haben.
0: Fast hätte ich jetzt gesagt, es wird doch jemand ein Handy dabei gehabt
1: haben. Ja.
0: Hat aber nicht. Du bindest dir unheimlich viel Zeit ans Bein mit dem Verein und mit dem Sport. Was sagt deine Familie dazu?
1: Ja, das ist, eigentlich ist ja unsere Familie, oder besser gesagt, lebt ja damit. Meine Frau steht voll dahinter, sie hat selber mal Handball gespielt und hat auch sich selbst mit eingebracht, weil es ja auch Spaß macht. Und somit haben wir also eigentlich, jetzt ist es ja weniger geworden von dem Zeitvolumen, da ich ja selbst auch nicht mehr spiele und nicht mehr so intensiv trainiere. Aber wir haben uns arrangiert damit, und das war tolle Sache und wir haben uns gemeinsam und meine Frau, wir gehen auch gemeinsam zu den Spielen, sie hat auch Freude dran. Das musste auch so sein oder ist auch notwendig, sonst hätte ich das gar nicht so intensiv betreiben können.

0: Im Studio ist der Grünheider SV mit seinem Vereinsvorsitzenden Ralf-Peter Fitzke. Wir hatten schon über das Ehrenamt gesprochen. Du machst den Vereinsvorsitzenden seit fast 40 Jahren.
1: Das ist richtig, seit 1987. Ich habe zwar in der Leitung schon seit 81 gearbeitet, auch als Sektionsleiter Handball, schon in der Zeit. Aber dann leider muss man dazu sagen, ist der Gerd Waldvogel, der ja der Vorsitzende war, mit der Diagnose kam man, unser Arzt kam damit an und sagte, er hat an Krebs erkrankt und er kann leider nur noch ein halbes Jahr sozusagen prognostizieren, dass er noch zu leben hat. Es ist leider dann auch eingetreten, dass er verstorben ist und da musste man natürlich dann, gegensteuern. Und diejenigen, die in der Vereins- oder im Vereinsvorstand waren, die waren alle fest eingebunden und in allen möglichen Bereichen. Und somit guckten auf einmal alle auf mich. Und damals war ich ja noch sehr jung im Verhältnis. Somit haben sie mir die Aufgabe aufgefropft und die habe ich dann versucht, also nach bestem Wissen und Gewissen zu machen. Und es ist mir eigentlich recht gut dann auch gelungen, das Ganze über die Wände zu bringen. Das war eine schwierige Zeit, wirklich richtig schwierige Zeit. Mit all dem, was da auf uns zukam und also das wäre schon ein Kapitel alleine, aber das würde jetzt zu weit führen. Aber wir haben es dann geschafft, wie gesagt, den Verein weiterzuführen und immer wieder mit seiner Masse zu halten. Das war schon erstmal das Wichtigste. Und auch, und da gab es einen ganz großen Schritt dazu, 2002, als dann die Halle übergeben wurde, dass wir also auch dann, das war ein großes Problem mit den Trainingsstätten, dass wir dann endlich hier bei uns in Grünheide eine spielfähige Handballhalle hatten. Und das war natürlich ein großer Effekt, nicht nur für den Handball, sondern für alle anderen Sportarten. Denn auf einmal haben wir richtig guten Zuwachs gehabt und da kamen zum Beispiel auch die Volleyballer dazu wieder und dementsprechend konnten natürlich auch andere Sportarten dann sich bei uns etablieren und das war natürlich ganz toll für die Entwicklung des Vereins.
0: Das heißt, von den technischen Voraussetzungen oder von der Infrastruktur her ist Grünheide im Sport ganz gut aufgestellt.
1: Im Moment auf jeden Fall sind wir sehr, sehr gut aufgestellt, denn wir haben ja zur Nutzung die Löcknitzhalle. Wir haben auch hinter der Löcknitzhalle ist ein schöner Sportplatz, den wir auch dann gerade für das Aufbautraining im Sommer sehr, sehr intensiv nutzen können. Und wir haben immer noch, und das ist gut, dass es das so blieb, die Schulturnhalle, die vorne ist. Dort sind eben solche Sachen wie Frauenfreizeit, Tischtennis, was denn dort eben tragen werden kann. Somit können wir das also auf einem breiten, wirklich sportlichen Bereich her nutzen. Da sind wir wirklich sehr, sehr gut aufgestellt von der Situation der Sportstätten jetzt. Das war nicht immer so gewesen, denn in den früheren Jahren haben wir wirklich arg zu kämpfen gehabt. Ich möchte bloß daran erinnern, dass wir die ersten Jahre, also was ich Handball gespielt habe, sogar nach Frankfurt in die Kamithalle, wo ja damals der ASK Frankfurt gespielt hat. Das war unsere Heimhalle gewesen. Da haben wir Handball gespielt. Und da mussten wir also jeden früh, sag ich mal, Sonntag früh oder so, sind wir dann früh morgens vom Bahnhof Fangschleuse, der ja nun gerade geschlossen wurde, sind wir dann früh mit dem Zug noch hingefahren und wie gesagt, dann nachmittags, erst spät Nachmittag zurückgekommen, um ein Spiel auszutragen. Ja, und wie gesagt, das war so eine doch sehr intensive Zeit. Das kann man heute kaum noch jemandem zumuten, solche Sachen eben zu machen. Aber gerade das hat uns gestärkt und die da mitgemacht haben, die hat es wirklich verbunden und die haben dann sich untereinander also auch dann sozusagen geholfen und alles möglich gemacht, dass es alles möglich war.
0: Ja, ich sehe jetzt aus unserem Gespräch heraus, dass du unwahrscheinlich viel Lust hast, weiter Vereinsvorsitzender zu bleiben und den Grünheider SV weiterzuentwickeln. Ist dem so?
1: Ja, aber meine Zeit ist auch irgendwo begrenzt. Nicht etwa, ich sag mal, vom Zeitvolumen her, sondern ganz einfach, ich bin jetzt 67 und werde 68. Und man muss immer schön aufpassen, dass man nicht so einen alten Gockel, der also so vieles schon zwar erlebt hat und sehr viel Erfahrung und viele Sachen hat, dass er in seinem eigenen Saft eben weiter dort immer nur das macht, was früher so war, sondern es muss auch vieles Neues reinkommen. Und da müsste eigentlich jetzt auch schon von den einzelnen Sektionsleitungen beziehungsweise in den Sektionsleitungen junge Kräfte nachrücken. Und ich habe mich sehr gefreut, dass im vorigen Jahr oder besser gesagt in diesem Jahr ja der richtige Wechsel dann war, zum Beispiel im Volleyball, zwei junge Leute angefangen haben, die Verantwortung zu übernehmen und dort das weiterzumachen. Das wünsche ich mir von allen anderen auch. Das heißt also, wir müssen junges Blut reinkriegen, damit dieses junge Blut, was ja auch gut pulsieren kann, bei uns ist es ja schon ein bisschen anders, dass dieses gut pulsieren kann, dass wir also dann immer solche Energiestöße kriegen, die das dann voranbringen. Also das wünsche ich mir ganz einfach. Sicherlich gut, das ein oder andere. Ich werde immer bereit sein, meine Erfahrung mit einzubringen oder mein Know-how. Denn eins steht auch fest, wenn man so lange im Geschäft ist und so lange das gemacht hat und dann lernt man so viele Leute kennen. Und eins fürs Leben steht immer fest. Wenn wir mit meinen Partnern, wenn wir vieles gestaltet haben, wenn wir uns in die Augen geguckt haben und haben uns gesagt, ja, kannst du das? Ja, das mache ich. Dann konnte ich mich immer darauf verlassen, dass das dann auch passierte. Also das war aus unserer Generation das Know-how, was wir eben mitbrachten. Und da mussten wir nicht lange dran gucken oder nachschauen oder prüfen oder sonst was. Es hat einfach funktioniert. Das ist eben das, was unsere Generation ausmachte. Gut, heute ist eine andere Generation. Es ist auch eine ganz andere Zeit. Wir haben ganz andere Beanspruchungen und ganz andere Situationen. Da müssen eben die jungen Leute mit ihren Sachen das einbringen und voranbringen.
0: Das war das Credo von Ralf-Peter Fitzke, er ist Vereinsvorsitzender des Grünheider SV. Und ich finde es außerordentlich spannend, mit dir zu reden. Leider ist unsere Zeit hier wirklich vorbei. Ich hoffe, wir sehen uns irgendwie so. Wir sehen uns auf jeden Fall so. Und wir reden mal weiter über Sport, über das Ehrenamt. Das ist ja auch so ein Begriff für mich, denke ich immer, Ehrenamt. Ja, das klingt immer so. Nee, man muss es mit Freude machen und mit Spaß dabei. Und man muss ein paar Mitstreiter haben, die sowas machen können. Ralf-Peter Fitzke vom Grünheider SV war zu Gast bei Radio Ginseng. Vielen Dank.
1: Ich danke auch.

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1: Hier ist Lutz Engelmann von Radio Ginseng mit Celtic Folk Music. Wir hören gemeinsam eine Stunde lang Musik moderner Kelten, also zum Beispiel Iren, Schotten, Waliser oder Bretonen.

Sie hörten eben Paddy on the Railway mit Angelo Kelly and Family und The Foggy Dew mit Noel McLaughlin. Celtic Music zeichnet sich durch eine lineare Melodieführung und eine Auf- und Abbewegung mit meist nur drei Grundakkorden aus, wodurch Improvisationen leicht möglich sind. Typische Instrumente sind Dudelsack, Harfe, Geige, Gitarre, Bordran, das ist eine Rahmentrommel, und Tin Whistle, das ist eine Schnabelflöte. Die oft einfach gestalteten, aber eingängigen Melodien haben Bluegrass und Country Music, aber auch Rock und Pop beeinflusst. Im Folgenden hören Sie Last of the Wild der finnischen Symphonic Metal Band Nightwish sowie The Rocky Road to Dublin der irischen amerikanischen Folk-Punk-Band Dropkick Murphys.

Auch in der DDR-Singebewegung spielte man gern irische Musik. Die irische Sands Family feierte Anfang der 70er Jahre Triumphe unter anderem mit Svin's Are Singing Freedom.

zwei andere, diesmal schottische Titel aus den 1970er Jahren von Amiga Langspielplatten sind Rattlin' Roarin' Willie von Ted McKenna und den Whistle Binkies sowie Betsy Bell and Mary Gray von Molendinar.

Zu meinem 50. Geburtstag feierte ich zusammen mit meiner Familie, Freunden und Arbeitskollegen. Der Bruder einer Arbeitskollegin war und ist Chef der Berliner Irish Folk Band Clover. Und diese Gruppe spielte für uns. Eine Vortänzerin animierte uns dabei zum Tanz. Danach waren alle ziemlich außer Atem. Hier nun eine Zusammenstellung der Titel Hairs on the Mountain und Old Man's Dance, interpretiert von Clover.

Auch Rock- und Popgrößen haben irische Folklore interpretiert. Im Folgenden hört ihr Sufoky Dew mit Sinéad O'Connor und den Chieftains.

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1: Tja, das waren alle unsere Redakteure, die gerade und Moderatoren, die gerade da sind. Das Lied von Klaus und Klaus kennt sicherlich jeder. Weniger bekannt ist, dass die Melodie das irische Volkslied Wild Rover ist. Hier interpretiert von Luke Kelly.
2: Hi.

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1: Eine sehr bekannte irische Folkgruppe sind The Dubliners, hier mit Whiskey in the Jar.

Im Jahr 1992 erschien eine wundervolle Verfilmung von Der letzte Mohikaner nach James Fenimore Cooper. Mir gefiel vor allem die Filmmusik von Trevor Jones und Randy Edelman, die für ihre Komposition Celtic-Motive nutzten. Hier ist der Titel »The Kiss«.

Auch die Kanadierin Lorena McKennett verarbeitet keltische Motive. Ein Beispiel ist der Titel All Souls Night von 1999.

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1: Ein typisch schottischer und irischer, ursprünglich eigentlich kreolischer Paartanz ist der Reel. Sie hören nun den Beginners Reel von der Mac Sherry Siley Band.

Trimatolot, übersetzt drei Matrosen, ist ein bretonisches Volkslied aus dem 18. Jahrhundert, das auch von der bekannten Gruppe Santiano zusammen mit Cynthia Norland interpretiert wurde.

Wir haben eine Stunde zusammen irische, schottische und bretonische Folklore gehört. Ich hoffe, es hat Ihnen gefallen. Wenn Sie mehr davon hören wollen, schreiben Sie einfach eine E-Mail an info@radioginseng.de, Kennwort oder Betreff Lutz. Wünschen Sie sich einfach mehr Musik zum Thema. Wir werden dann nach den entsprechenden Interpreten oder Celtic-Titeln recherchieren und in einer nächsten Sendung spielen. Wir lassen die Sendung ausklingen mit den Querfellers. Das war eine meiner ersten Langspielplatten, eine polnische Raubpressung von 1972. Viel Spaß!

0: 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Es ist 0 Uhr, Mitternacht.
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Hallo und herzlich willkommen zu einer neuen Ausgabe von American Dream, der Sendung für Amerikaner, Country Rock und Roots Rock. Mein Name ist Dietmar Witt und ich freue mich, euch wieder live aus unserem Kellerstudio in Grünheide begrüßen zu dürfen. Ich habe angesichts des warmen Wetters diese Woche Musik ausgesucht, die gut dazu passt, leicht, locker und beschwingt. Der Opener führt uns allerdings erst einmal in eine Musikkneipe. Gedämpftes Licht, dichter Rauch und laute Musik. Tolle Atmosphäre, nicht wahr? The New Riders of the Purple Sage.

Im folgenden Song der Nitty Gritty Dirt Band geht es darum, eine Trennung zu verhindern. Es gibt keinen Grund für einen Abschied, singt das liebende Ich. Du rennst einfach nur verängstigt davon. Das kaufe ich dir nicht ab. Ich werde dich nicht gehen lassen. Du bleibst bei dem Jungen, der dich liebt. Some of Sherry's Blues vom Album Uncle Charlie and His Dog Teddy aus dem Jahr 1970.

Ja, dieser Song wurde übrigens von Michael Nesmith geschrieben, einem Mitglied der Monkees. Übrigens, dessen Vater war der Erfinder des Tippex. Kennt heute keiner mehr, ne? Wer schreibt denn heute noch auf der Schreibmaschine? So, aber weiter im Programm. Jetzt singen uns die New Risers of the Purple Sage einen Regenbogen. Ist ein Liebeslied. Mhm.

Und weil es so schön war, gibt es jetzt noch ein Stück von The New Riders of the Purple Sage, wiederum vom Album Powerglide aus dem Jahr 1972. War oder ist immer noch ein tolles Album. Und in diesem Stück begeben sie sich auf die Suche nach der Geliebten, der Sweet Lovin' One. Na, dann mal los. Fröhliches Suchen.

Und jetzt kommt wieder so ein Song, wo die Geliebte davor gewarnt wird, ihren Freund, Mann oder was auch immer zu verlassen. Diesmal greift Poco dieses Thema auf. You better think twice, überleg es dir zweimal, ob du mich verlässt. Der Song stammt vom Album Poco aus dem Jahr 1970.

Und so beschwingt soll es auch weitergehen. Das Thema ist aber ähnlich. Es geht wieder ums Verlassenwerden. Ist schon interessant, wie so ein Thema man so munter präsentieren kann. Ja, mit so lustiger oder beschwingter Musik. Why Baby Why heißt der Song und kommt von den Flying Burrito Brothers aus dem Jahr 1975. Aber beantwortet nach dem Why Baby Why, also dem Warum, wird die Frage nicht.

The Long Riders sind eine alternative Country-Band, die in den 80er Jahren aktiv war und sich danach immer mal wieder zusammengefunden hat. Das letzte Mal war das 2019, als sie das Album Psychedelic Country Soul veröffentlichten. Darauf ist ein Track, der wohl auch textlich psychedelisch angehaucht ist. Es geht um eine gewisse Molly, die wie ein Stern herabfiel. Ach, ich übersetze einfach mal die erste Strophe. Sie fiel auf mich wie ein Stern, und als die Farben verschwunden waren, erkannte ich ihr Gesicht in der Dunkelheit. Und noch bevor der Morgen dämmerte, ruft jemand deinen Namen. Ich glaube, ich bin es, Molly. Jemand ruft deinen Namen. Ich glaube, ich bin es. Hier kommt Molly Somebody, The Long Riders.

So, jetzt habt ihr genug nach Molly gerufen. Alabama, eine der erfolgreichsten Country-Bands der Staaten, thematisieren in dem folgenden Song Keepin' Up den unaufhörlichen Druck, wenn man rund um die Uhr arbeiten muss, um zu überleben, sich in einem ewigen Kreis bewegt und aus dem man nicht herauskommt, ob es einem gefällt oder nicht.

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1: Ja, ich glaube, das reicht an Eigenwerbung. Jetzt kommen Heiß House, die gründeten sich 2010, um ihren Vorbildern, den Eagles, America und Crosby, Stills, Nash nachzueifern. Ob so etwas Ähnliches dabei rausgekommen ist, das könnt ihr jetzt überprüfen. Heiß House mit Endlessly aus dem Jahr 2014.

Und jetzt kommt die einzige Frau heute im Programm. Die Country-Rock-Sängerin Linda Ronstadt aus Tucson, Arizona, deren Begleitband ja anfangs die Eagles waren. Im Jahr 1977 coverte sie den 1959 von Wayne Rainey geschriebenen Song »We Need a Whole Lot More of Jesus« and a lot less rock'n'roll. Ein Song, der nach Erlösung sucht von einer Welt der Kriminalität, von einer Welt, die kurz vor ihrem Untergang steht.

Poco haben jetzt mal wieder Herzschmerz und beklagen den immer wieder auftauchenden Kummer, der sagt, hey mein Freund, setz dich und leiste mir Gesellschaft. Ja, Poco mit Hard Luck, eine Studioversion eines Songs von ihrem 1970er Live-Album Deliverin, die aber erst 1990 auf dem Sampler Forgotten Trail als Studioversion, wie gesagt, veröffentlicht wurde.

Und jetzt kommen noch einmal die New Riders of the Purple Sage. Aber nicht aus einem Album aus den 70er Jahren, sondern aus dem Jahr 2009 von ihrem vorletzten Studioalbum Where I Come From. Ein schwungvolles Stück, so war es zum Ausflicken. Über 10 Minuten lang Ghost Town Blues.

Also Kompliment an den Drummer, der das hier in einem Tempo zu über 10 Minuten geschafft hat, hier durchzutrommeln. Das ist gar nicht so einfach, glaube ich. Das ist eine ganz gute Leistung. Ja, jetzt kommen wir zu Crazy Horse, die Begleitband von Neil Young. Und die haben auch ab und zu Alben ohne Neil Young gemacht. Eines davon ist Loose, 1972 erschienen. Und darauf ist ein schöner, smarter Country-Rock-Song, den ich euch mitgebracht habe. One Thing I Love.

Ja, liebe Freunde von American Dream, die Zeit ist schon wieder abgelaufen. Diesmal waren es beschwingte, eigentlich fröhlich klingende Songs, aber thematisch doch eher problembehaftet. Und so soll die Sendung dann auch schließen. Every Little Secret von The Cowshills warnt vor Lügen und Geheimnissen. Eine kleine Anspielung auf Little Lies von Fleetwood Mac ist das. Es ist ein Track vom Album Rhythm of the World, das erste Album seit 30 Jahren, welches die Familien Benze Cowshills 2022 veröffentlichten. Ich sage jetzt einfach Tschüss und ja, bis die Tage. Matitude, euer Dietmar Witt. Und hier sind die Cowshills mit Every Little Secret.

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